0: Vertreter der islamistischen Taliban sind erstmals seit ihrer Machtübernahme in Afghanistan von der EU-Kommission zu Gesprächen in Brüssel empfangen worden. Das bestätigte ein Kommissionssprecher. Demnach ging es bei dem Austausch um die Abschiebungen von Afghanen in ihre Heimat.
1: Die EU-Staaten wollen mehr afghanische Kriminelle, die ein Sicherheitsrisiko sind, in deren Heimat abschieben. Schon im Januar hatten 20 Staaten die EU-Kommission um Hilfe bei den Abschiebungen gebeten. Das Ganze ist aber heikel. Erstens, weil die EU die Taliban nicht als legitime Regierung anerkennt. Daher ist auch die Rede von technischer Ebene. Zweitens aber auch, weil den Taliban schwere Menschenrechtsverletzungen angelastet werden. Deutschland hofft dennoch in der Zukunft auf 3 Abschiebeflüge pro Monat. Aus Brüssel, Edita Ebeling.
0: Zum Sport. Englands Star-Offensive um Superstürmer Harry Kane ist an Ghanas Abwehrbollwerk verzweifelt und hat auf seiner Titelmission bei der Fußball-WM einen herben Dämpfer kassiert. Die Mannschaft von Trainer Thomas Tuchel kam gegen die Afrikaner nicht über ein 0:0 hinaus. Ein widerstarker Cristiano Ronaldo hat Portugal dagegen zum Comeback im Favoritenkreis dieser Fußball-WM geführt. Der Superstar traf beim 5:0 gegen Außenseiter Usbekistan 2-mal.
2: Das Wetter. So, wenn ihr letzte Nacht schon nicht schlafen konntet, dann wird's diese Nacht nicht besser. Es ist die erste tropische Nacht der Woche. Da kommen noch ein paar, aber jetzt in dieser Nacht schon Temperaturen über 20 Grad, stellenweise 22 Grad. Und ab 20 Grad redet man halt von tropischer Nacht. Also von daher, das haben wir jetzt. Nachher bekommen wir dann den ersten richtig heißen Tag. Also der Mittwoch wird mit teilweise 39 Grad heiß. Mehr kann man dazu nicht sagen. Dazu wird's nur Sonne geben. Und Hitze, die wird kommen. Also trinkt ordentlich was, wenn ihr da unterwegs seid nachher noch und passt ein bisschen auf euch auf, cremt ein, was man halt so machen muss, ja? Und am besten ist sogar, wenn ihr drinnen bleiben würdet. Und das geht in den nächsten Tagen übrigens auch so weiter. Bis Freitag.
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4: Zurzeit liegen uns keine Meldungen vor. Wir wünschen allen unterwegs gute Fahrt.
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2: Schönen ganz frühen Mittwoch. Leute, wann heiratet Taylor Swift endlich? Wir bekommen so viele Informationen über ihre Hochzeit, die ja noch gar nicht stattgefunden hat. Ist ja auch streng geheim, wann sie stattfinden wird. Und diese Informationen braucht kein Mensch. Welche Sahne, welche laktosefreie Sahne sie auf der Torte hat, welches Kleid sie trägt, das ist... Ich habe alle Infos gegen meinen Willen erfahren. Taylor Swift jetzt mit Opalite.

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2: 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Das Rainbow Festival mit dabei. 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Jesse aus der Band ist gedanklich jedenfalls schon mittendrin im Festivalsommer.
3: Der Sommer 26 steht ganz im Zeichen Festivalsommer mit der Band. Also Hauptsache viele Konzerte spielen und die Community treffen.
2: 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Es geht um Vielfalt, Toleranz und vor allem darum, gemeinsam einfach mal eine gute Zeit zu haben. 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
2: 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Wetter wird gut, das wissen wir schon. Und jetzt bringen wir euch schon ein bisschen in Stimmung mit den No Angels. Hier sind sie schon mit Daylight in Your Eyes.

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1: Das ist eine Nacht, die ist ordentlich warm. Man spricht von einer tropischen Nacht, weil wir haben Temperaturen bis 22 Grad. Und über 20 Grad ist es halt einfach eine tropische Nacht. Die wird trocken bleiben, heiß bleiben. Also ich hoffe, ihr könnt gleich noch ein bisschen schlafen. Nachher wird es dann richtig heiß. Heute Temperaturen zwischen 33 und 39 Grad. Dazu nur Sonnenschein, kaum eine Wolke am Himmel. Das heißt Backofen NRW. Und das geht auch die nächsten Tage so weiter.
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2: Zurzeit liegen uns keine Meldungen vor. Wir wünschen allen unterwegs gute Fahrt.
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1: Euch eine schöne Nacht. Wir begleiten euch, egal wo ihr seid, und bringen die nötige Motivation rein musikalisch mit. Die Black Eyed Peas jetzt mit... Let's get it started. Schöne kleine Party mit uns, wenn ihr Bock drauf habt.
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0: Das sind die 80er hier bei uns mit You Keep Me Hanging On von Kim Wilde. Und jetzt eine schöne Kombination, wie ich finde. Gut, dass die sich gefunden haben. Der niederländische DJ Martin Garrix und Ed Sheeran. Repeated. Kommt jetzt, ist neu bei uns. Schöne Nacht.
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1: Ich bin Dirk Zeitler. Die Störung bei der Deutschen Bahn ist dem bundeseigenen Konzern zufolge behoben. Der Verkehr läuft nun Schritt für Schritt wieder an, sagte ein Sprecher. IT-Experten der DB hätten pausenlos an der Endstörung gearbeitet, mit Erfolg. Der Bahnverkehr war am späten Abend wegen einer Funkstörung eingestellt worden. Vertreter der islamistischen Taliban sind erstmals seit ihrer Machtübernahme in Afghanistan von der EU-Kommission zu Gesprächen in Brüssel empfangen worden. Das bestätigte ein Sprecher der Europäischen Kommission. Demnach ging es bei dem Austausch um die Abschiebungen von Afghanen in ihrer Heimat.
2: Die EU-Staaten wollen mehr afghanische Kriminelle, die ein Sicherheitsrisiko sind, in deren Heimat abschieben. Schon im Januar hatten 20 Staaten die EU-Kommission um Hilfe bei den Abschiebungen gebeten. Das Ganze ist aber heikel. Erstens, weil die EU die Taliban nicht als legitime Regierung anerkennt. Daher ist auch die Rede von technischer Ebene. Zweitens aber auch, weil den Taliban schwere Menschenrechtsverletzungen angelastet werden. Deutschland hofft dennoch in der Zukunft auf 3 Abschiebeflüge pro Monat. Aus Brüssel, Editha Ebeling.
1: Frankreich hat den heißesten Tag seit Beginn der Messungen 1947 erlebt. Die Durchschnittstemperatur für das französische Festland kletterte auf knapp 30 Grad. In der Spitze wurden teilweise Werte deutlich über 40 Grad gemessen.
3: Nach der heißesten Nacht folgt in Frankreich der heißeste Tag seit Jahrzehnten. Riesige Teile des Landes ächzen unter Hitze. Noch nie gab es in so vielen Gegenden Hitzewarnung rot. Und ein Ende ist noch immer nicht in Sicht. Auch für Touristinnen und Touristen haben die hohen Temperaturen mittlerweile Folgen. So schließen Eiffelturm und Louvre schon um 16 Uhr und selbst bei Mont-Saint-Michel in der sonst eher kühleren Normandie rieten die Betreiber Besuchern dazu, lieber wann anders zu kommen. Aus Paris, Rache Sommer.
1: Zum Sport. Englands Star-Offensive um Superstürmer Harry Kane ist an Ghanas Abwehrbollwerk verzweifelt und hat auf seiner Titelmission bei der Fußball-WM einen herben Dämpfer kassiert. Die Mannschaft von Trainer Thomas Tuchel kam gegen die Afrikaner nicht über ein 0:0 hinaus. Ein wiedererstarkter Cristiano Ronaldo hat Portugal dagegen zum Comeback im Favoritenkreis dieser Fußball-WM geführt. Der Superstar traf zweimal beim 5:0 gegen Außenseiter Usbekistan.
4: Das Wetter.
5: Der Sommer gibt weiter alles. Heute bekommen wir blauen Himmel, kaum Wolken und höchstens 39 Grad. Morgen am Donnerstag dann Copy-Paste dasselbe nochmal. Sonne, kein Regen und wieder bis zu 39 Grad.
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6: A30 Osnabrück-Bad Oeynhausen. Zwischen Bad Oeynhausen-Ost und Kreuzbad Oeynhausen 2 Kilometer Stau. Wir wünschen allen unterwegs gute Fahrt.
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5: Ich bin Sascha Fassbender und ich hoffe, ihr könnt euch irgendwie, irgendwo so ein bisschen abkühlen.
7: Legen wir das mal 3 Tage in die Eistonne und dann sehen wir weiter.

0: Die WM ist im vollen Gange, der Sommerurlaub winkt auch schon um die Ecke. 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Nee, da steht sie im Herbst ja selbst auf der Bühne. 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
3: 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Wenn der so ankommt und sagt, Lisa, ich habe Post für dich. 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Kommt der immer zu spät? 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

0: Das Wetter.
1: Es wird heute auch wieder sommerlich heiß und trocken. Dazu bekommen wir maximal 39 Grad. Morgen am Donnerstag so ziemlich dasselbe. Nochmal klarer Himmel, trocken, viel Sonne und bis zu 39 Grad.
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2: A30 Osnabrück-Bad Oeynhausen zwischen Bad Oeynhausen-Ost und Kreuz-Bad Oeynhausen 2 Kilometer Stau. Wir wünschen allen unterwegs gute Fahrt.
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1: Das liebe ich ja. Bei Olympia oder auch im Fußball, bei EM und WM. Diese kleinen, witzigen, kuriosen, verrückten oder auch einfach sehr emotionalen Geschichten, die so nebenbei passieren und vielleicht gar nicht so viel mit Sport zu tun haben. Geschichten aus dem Abseits nennen wir das bei der WM. Die aktuelle Folge hört ihr nach rund 10 Minuten.

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0: Es ist mittlerweile hier überall ausgebrochen, das WM-Fieber.
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0: Aber auch in anderen Ländern drücken Fans unseren Jungs, ja, unsere deutschen Nationalmannschaft, die Daumen. Es gibt offizielle Fanclubs in der Schweiz, in Vietnam oder in Chile. Kollege Robert Jans, einen ganz, ganz großen Fan gibt's aber auch in Bangladesch.
2: Das Land Bangladesch, das hat sich noch nie für eine Fußball-WM qualifiziert. Dabei haben die echt krasse Fans, krasse Deutschland-Fans. Ganz vorne mit dabei ist Amjad Hussein, ein 77-jähriger Bauer. Der hat aus Liebe zum deutschen Fußball einfach mal eine über 7 Kilometer lange Deutschland-Fahne zur WM ausgerollt. Hat er selbst gemacht, das Teil? Auf Videos ist zu sehen, wie der Mann mit vielen Helfern die ewig lange Fahne ausrollt, befestigt an so Bambuspfählen. Die Fahne nimmt einfach kein Ende. Crazy ist auch, dass das Meisterwerk eigentlich schon 2022 fertig war. Aber da lief die WM ja nur so semi-gut. Deutschland ist in der Gruppenphase ausgeschieden und die Fahne, ja, die blieb dann unter Verschluss. Die Liebe zu Deutschland, die hat bei unserem Edelfan übrigens einen persönlichen Charakter. 2004 war der Landwirt schwer krank und er sagt, deutsche Medikamente haben ihn wieder gesund gemacht. Jetzt träumt er von einem Foto mit der Mannschaft und natürlich vom Titel.
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1: Ich bin Dirk Zeitler. Die Störung bei der Deutschen Bahn ist behoben. Der Verkehr läuft nun Schritt für Schritt wieder an, sagte ein Sprecher. IT-Experten der DB hätten pausenlos an der Entstörung gearbeitet, mit Erfolg. Der Bahnverkehr war am späten Dienstagabend wegen einer Funkstörung bundesweit eingestellt worden. Den Angaben des Sprechers zufolge war der digitale Bahnfunk gestört. Details nannte er nicht. Wie viel Schutz brauchen Kinder und Jugendliche in der digitalen Welt? Die Experten der Social-Media-Kommission der Bundesregierung legen heute Empfehlungen dazu vor. Dies betrifft beispielsweise ein Social-Media-Verbot oder die Einführung von Altersgrenzen.
2: Die SPD hat sich für ein vollständiges Verbot von Plattformen wie Instagram, TikTok und Co. für Kinder unter 14 ausgesprochen. Die Unionsfraktion ist laut einem ARD-Bericht dagegen für die Einführung von Altersgrenzen für bestimmte Angebote. Und zwar, wenn diese besonders suchtfördernde Elemente wie Push-Nachrichten oder Algorithmen verwenden. Der Staat müsse angesichts der Risiken für die psychische Gesundheit von Kindern stärker eingreifen und die Plattformbetreiber in die Pflicht nehmen, hieß es. Tanja Wagner, Nachrichtenredaktion.
1: In Deutschland rücken ein steigendes Rentenalter und eine weitreichende Umgestaltung der Alterssicherung näher. Union und SPD wollen die Empfehlung der Rentenkommission schnell 1:1 umsetzen. Das kündigten Bundeskanzler Merz und Sozialministerin Baas an.
3: Kern der Empfehlungen ist eine neue Kapitalrente. Sie soll das Rentenniveau stabilisieren. Dafür sollen Arbeitgeber und Arbeitnehmer 2% des Bruttoeinkommens zahlen, zusätzlich zum normalen Rentenbeitrag. Außerdem geplant ein schrittweise ansteigendes Renteneintrittsalter und keine Frührente ohne Abschläge mehr ab 63. Frühestens ab 64 soll man künftig in Rente gehen können, aber dann mit Abschlägen. Thomas Thonfeld, Nachrichtenredaktion.
1: Zum Sport. Englands Star-Offensive um Superstürmer Harry Kane ist an Ghanas Abwehrbollwerk verzweifelt und hat auf seiner Titelmission bei der Fußball-WM einen herben Dämpfer kassiert. Die Mannschaft kam gegen Ghana nicht über ein 0:0 hinaus. Ein wiedererstarkter Cristiano Ronaldo hat Portugal dagegen zum Comeback im Favoritenkreis geführt. Der Superstar traf beim 5:0 gegen Außenseiter Usbekistan zweimal. Mit einem 1:0-Sieg gegen Panama warte Kroatien die Chance auf den Einzug in die WM-Zwischenrunde.
4: Das Wetter.
5: Heiß, heißer NRW. Wir bekommen heute bis zu 39 Grad. Dazu viel Sonne, viel blauer Himmel und kaum Wolken. Morgen kratzen wir wieder an den 40 Grad. Dazu weiter trocken und kaum bewölkt.
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7: A30 Osnabrück Bad Oeynhausen. Zwischen Bad Oeynhausen Ost und Kreuz Bad Oeynhausen 2 Kilometer Stau. Wir wünschen allen unterwegs gute Fahrt.
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5: Wir gehen rein mit den 80ern. Das sind Milli Vanilli, Girl, You Know It's True. Mein Gott, was konnten die gut tanzen. Nur halt eben nicht singen, ne?

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0: Das Wetter.
1: Der Sommer gibt weiter alles. Heute bekommen wir blauen Himmel, kaum Wolken und höchstens 39 Grad. Morgen am Donnerstag dann Copy-Paste dasselbe nochmal. Sonne, kein Regen und wieder bis zu 39 Grad.
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2: A30 Osnabrück Bad Oeynhausen. Zwischen Bad Oeynhausen Ost und Kreuz Bad Oeynhausen. 2 Kilometer Stau. Wir wünschen allen unterwegs gute Fahrt.
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1: Boah, ist das kompliziert. Hier brauchst du ja mehrere Semester Mathe-Studium. Wer wird denn jetzt unser Gegner im Fußball-WM-16-Finale? Wir dröseln das Ganze mal für euch auf, nach rund 10 Minuten Musik hier bei mir.

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0: So, die Vorrunde haben wir quasi schon gerockt. Jetzt fragen sich natürlich alle, gegen wen spielt Deutschland denn eigentlich jetzt im 16. Finale?
1: Fußballradio präsentiert von Altus.
0: Ja, auf die Antwort mit dem 16. Finale müssen wir alle, aber auch Bundestrainer Julian Nagelsmann selbst noch warten. Lange warten. Ralf Bosse aus unserem WM-Studio, das dauert irgendwie, ne?
2: Die Antwort gibt es für die DFB-11 erst sehr kurzfristig. Deutschland erfährt seinen Gegner im 16. Finale frühestens rund 40 Stunden vor dem Anpfiff. Grund dafür ist der komplizierte Turniermodus mit den besten Gruppendritten, der erst nach Abschluss aller Gruppen endgültig feststeht. Aktuell könnten 15 Teams der mögliche Gegner sein. Für die Mannschaft bedeutet das lange Vorbereitung ohne genaue Planung auf welchen Gegner, dafür aber flexible taktische Arbeit bis kurz vor dem Spiel. Immerhin steht der Spieltermin fest. Kommenden Montag um 22.30 Uhr in Boston.
0: So, jetzt drehen wir das Ganze mal um, Ralf, denn dieser Turniermodus sorgt ja auch bei den möglichen Gruppendritten für eine besondere Situation. Sie müssen einfach oft wirklich lange warten, bis Klarheit herrscht.
2: Die Gruppendritten, die leben während der WM in ständiger Ungewissheit. Selbst nach ihren letzten Spielen wissen viele Teams zunächst nicht, ob es überhaupt für das 16. Finale reicht. Und selbst im Erfolgsfall bleibt offen, gegen wen es geht. Erst die komplette Gruppenphase entscheidet über Weiterkommen und Gegnerzuordnung. Das bedeutet langes Warten im Teamquartier, Training ohne zu wissen, wofür eigentlich, wenig Planungssicherheit und ständiges Rechnen bis zum letzten Spieltag. Und wenn du Pech hast, heißt es dann, Koffer packen, wir sind ausgeschieden. Der Urlaub kann dann endlich beginnen.
0: Das ist nicht mehr mein Fußball. Die K.O.-Phase bei dieser Fußball-Weltmeisterschaft bleibt ein absolutes Puzzle, das sich für viele Teams erst sehr spät zusammensetzt. Danke, Ralf.
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0: Ich bin Dirk Zeitler. Die Störung bei der Deutschen Bahn ist behoben. Der Verkehr läuft nun Schritt für Schritt wieder an, sagte ein Sprecher. IT-Experten der DB hätten pausenlos an der Entstörung gearbeitet, mit Erfolg. Der Bahnverkehr war am späten Dienstagabend wegen einer Funkstörung bundesweit eingestellt worden. Den Angaben des Sprechers zufolge war der digitale Bahnfunk gestört. Details nannte er nicht. Wie viel Schutz brauchen Kinder und Jugendliche in der digitalen Welt? Die Experten der Social Media Kommission der Bundesregierung legen heute Empfehlungen dazu vor. Dies betrifft beispielsweise ein Social Media Verbot oder die Einführung von Altersgrenzen.
1: Die SPD hat sich für ein vollständiges Verbot von Plattformen wie Instagram, TikTok und Co. für Kinder unter 14 ausgesprochen. Die Unionsfraktion ist laut einem ARD-Bericht dagegen für die Einführung von Altersgrenzen für bestimmte Angebote. Und zwar, wenn diese besonders suchtfördernde Elemente wie Push-Nachrichten oder Algorithmen verwenden. Der Staat müsse angesichts der Risiken für die psychische Gesundheit von Kindern stärker eingreifen und die Plattformbetreiber in die Pflicht nehmen, hieß es. Tanja Wagner, Nachrichtenredaktion.
0: In Deutschland rücken ein steigendes Rentenalter und eine weitreichende Umgestaltung der Alterssicherung näher. Union und SPD wollen die Empfehlung der Rentenkommission schnell 1:1 umsetzen. Das kündigten Bundeskanzler Merz und Sozialministerin Baas an.
2: Kern der Empfehlungen ist eine neue Kapitalrente. Sie soll das Rentenniveau stabilisieren. Dafür sollen Arbeitgeber und Arbeitnehmer 2% des Bruttoeinkommens zahlen, zusätzlich zum normalen Rentenbeitrag. Außerdem geplant ein schrittweise ansteigendes Renteneintrittsalter und keine Frührente ohne Abschläge mehr ab 63. Frühestens ab 64 soll man künftig in Rente gehen können, aber dann mit Abschlägen. Thomas Thonfeld, Nachrichtenredaktion.
0: Zum Sport. Englands Star-Offensive um Superstürmer Harry Kane ist an Ghanas Abwehrbollwerk verzweifelt und hat auf seiner Titelmission bei der Fußball-WM einen herben Dämpfer kassiert. Die Mannschaft kam gegen Ghana nicht über ein 0:0 hinaus. Ein wiedererstarkter Cristiano Ronaldo hat Portugal dagegen zum Comeback im Favoritenkreis geführt. Der Superstar traf beim 5:0 gegen Außenseiter Usbekistan zweimal. Mit einem 1:0-Sieg gegen Panama warte Kroatien die Chance auf den Einzug in die WM-Zwischenrunde.
3: Das Wetter.
4: Es wird heute auch wieder sommerlich heiß und trocken. Dazu bekommen wir maximal 39 Grad. Morgen am Donnerstag so ziemlich dasselbe. Nochmal klarer Himmel, trocken, viel Sonne und bis zu 39 Grad.
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6: A61 Koblenz-Mönchengladbach zwischen Swisttal und Weilerswist. 1 Kilometer Stau. Wir wünschen allen unterwegs gute Fahrt.
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4: Na? Bock auf ein süßes, kleines Haustier? Hi, Sascha Wassbender hier. Und wie wär's jetzt so mit, weiß nicht, 4 Millionen Haustieren? Steve Collins hat so viele Falter, ja, Schmetterlinge. Jetzt will er sie abgeben, diese 4 Millionen Schmetterlinge. Er findet aber keinen Interessenten. Also ich passe ja wirklich gerne auf den Hund meiner Schwester auf, aber dauerhaft 4 Millionen Schmetterlinge?
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0: Einen schönen guten Morgen zusammen am 24. Juni 2026 und wir schauen drauf, was der Tag heute so bringt und dafür brauchen wir jetzt passende Musik. Moment, ich habe da was vorbereitet. So, Kollegin Laura Potting ist auch da. Heute in 6 Monaten ist Heiligabend.
1: Scheiße, ich habe noch keinen Baum.
0: Und ich habe noch keine Geschenke.
1: Und ich habe auch gerade gar keinen Bock auf Glühwein, muss ich sagen.
0: Kannst einfach normalen Wein nehmen, den in die Sonne stellen. Bei den Temperaturen gerade, dann wird das automatisch zu Glühwein.
1: Du hast absolut recht. Du hast es schon angesprochen, es bleibt auch weiter heiß bei uns im Land. NRW steuert auf die bislang heißesten Tage des Jahres zu. Am Freitag knacken wir wohl die 40-Grad-Marke in einigen Teilen des Landes. Und auch heute wird es mit bis zu 39 Grad schon schweineheiß. Morgen auch und Freitag, na, ihr habt es gehört. Das wird eine richtig heiße Woche bei uns.
0: Ja, und das Netz ist voll, auch Social Media, so mit Tipps gegen Hitze.
1: Einen, muss ich sagen, habe ich mir vor einer Weile tatsächlich mal angeeignet. Ich packe mein T-Shirt zum Schlafen in den Kühlschrank. Dann ist das so schön kühl. Wenn ich pennen gehe, weißt du, kannst du in so eine Tüte packen und dann in den Kühlschrank. Und dann ist das schön, schön kalt. Kannst du auch mit dem Kissenbezug machen.
0: Ich mache das mit meiner Decke. Mit meinem Deckenbezug, weil also
1: ich
0: den
1: Inhalt...
0: Ich wollte
1: gerade sagen, du hast aber einen großen Kühlschrank. Nee. Warum geht das Plümo hier nicht rein?
0: Nee, das nehme ich raus und schlaf so nur mit dem Bezug und das kommt in TK. Ja, aber so. Das hält sich nicht so lange, habe ich das Gefühl. Ja, aber für den Anfang ist schön. Wir suchen gerade nämlich auch Lifehacks. Ja. Ihr könnt uns welche schicken über unsere Homepage, also Dinge, die euch den Alltag erleichtern zum Beispiel.
1: Und ihr könnt uns auch gerne Sachen sagen, die ihr schon immer falsch gemacht habt. Also ich zum Beispiel... Also ich habe nicht gewusst, dass man Reis waschen sollte.
0: Der Dreck reinigt den Magen.
1: Bevor man ihn kocht. Naja, solche Sachen halt. Schickt sie uns gerne über unsere Homepage.
0: Ja, und ansonsten frohes Schwitzen heute.
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0: Das Wetter.
1: Heiß, heißer NRW. Wir bekommen heute bis zu 39 Grad. Dazu viel Sonne, viel blauer Himmel und kaum Wolken. Morgen kratzen wir wieder an den 40 Grad. Dazu weiter trocken und kaum bewölkt.
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2: Zurzeit liegen uns keine Meldungen vor. Wir wünschen allen unterwegs gute Fahrt.
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1: Och, süß. In Österreich hatte eine Schwangere offenbar ziemlich großen Hunger. Es ging zum Fastfood-Restaurant. Das Problem, die Wehen setzten ein und das Kind kam zur Welt beim goldenen M. Gab dann wohl ein Happy Meal.

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0: sind die 80er mit Bryan Adams. Summer of 69 für den ganz, ganz frühen Mittwochmorgen. Auch jetzt so eine Reise nach Schottland. Julia Rebecca Riedel von der Evangelischen Kirche war mit einer Gemeindegruppe in Schottland. Die Kathedrale von St. Mungo in Glasgow ist ihr in Erinnerung geblieben, weil sie da so nett begrüßt worden sind. Ja, so einfach ist das manchmal. Im Augenblick mal heute Morgen erzählt sie davon.
1: Augenblick mal.
2: Ein Sonntag in Glasgow. Wir suchen uns Plätze in der Kathedrale des heiligen Mungo. Mungo, das bedeutet so viel wie der Gütige. Er soll hier um das Jahr 600 gewirkt haben. Um sein Grab herum entstand später die Stadt Glasgow. Draußen ziehen dunkle Wolken auf, dann bricht die Sonne durch, typisch Schottland. Drinnen ist es hell und freundlich, eine Gemeinde, die sich kennt. Menschen, die sich zunicken, umarmen, begrüßen. Wir sind Gäste und das spürt man, aber anders als erwartet. Der Pfarrer der presbyterianischen Gemeinde schaut in die Reihen und sieht uns. Er lächelt, breitet die Arme aus und sagt, herzlich willkommen. Er scheint sich wirklich zu freuen. Und dann stehen alle auf. Ein Psalm wird gesungen. All nations clap your hands and shout, let joyful cries to God ring out. Die Melodie kennen wir und singen gerne mit. Wir feiern Gottesdienst. Gemeinsam. Ein schönes Gefühl. Später ein Gebet, das Vaterunser. Jeder und jede betet in Muttersprache. Deutsch, Englisch, vielleicht noch andere, ich weiß es nicht genau. Bei diesem Rauschen aus vielen Stimmen spüre ich aber, wir sind alle miteinander verbunden. Nach dem Gottesdienst lädt der Pfarrer uns zum Kirchenkaffee ein und zum gemeinsamen Lesen der Gebetsanliegen der Woche. Zettel, die Menschen in der Kirche hinterlassen haben. Zettel mit ihren Sorgen und Hoffnungen drauf. Wir lesen und beten gemeinsam. Eine Kirche, die auch dann offen ist, wenn kein Gottesdienst ist, die zur Sprache bringt, was Menschen bewegt, wenn die das nicht können. So finde ich uns richtig gut. Julia Rebecca Riedel von der Evangelischen Kirche für Augenblick mal.
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1: Mit Thorsten Adolfs. Guten Morgen. Nach der großen Störung gestern Abend und in der Nacht ist der Zugverkehr in Deutschland wieder angerollt. Die IT-Experten des Konzerns haben das Problem mittlerweile gelöst. Christian Böder, was war gestern Abend bei der Bahn eigentlich genau los und warum standen die Züge stundenlang still?
2: Es lag am digitalen Bahnfunk. Das ist das Funknetz, über das sich die Lokführer mit den Fahrdienstleitern abstimmen. Gestern Abend ist dieses System ausgefallen und das bundesweit. Betroffen waren dabei nicht nur die ICEs, sondern auch Regionalbahnen, S-Bahnen und auch der Güterverkehr. Die Deutsche Bahn konnte den Fehler zwar nach ungefähr 2 Stunden finden und beheben und mit einem Notfallsystem wurde der Betrieb dann wieder stabilisiert. Für viele Reisende, die an den Bahnhöfen festsaßen, war das aber nur ein kleiner Trost. Sie bekamen nur wenige Informationen. Und an den Schaltern gab es lange Schlangen.
1: Wie sieht es im Moment aus auf dem Weg zur Arbeit? Gibt es da noch Probleme?
2: Ja, ich würde mal etwas mehr Zeit einplanen. Von der Bahn heißt es, dass sich der Verkehr nur schrittweise normalisiert. Es kann immer noch Verspätungen und kurzfristige Zugausfälle geben. Deshalb kann es sich im Berufsverkehr an den Bahnhöfen knubbeln. Am sichersten ist es, kurz vor der Abfahrt in die Bahn-App zu schauen. Außerdem geben die Mitarbeiter vor Ort ihr Bestes, auch wenn sie nicht alle Probleme sofort lösen können.
1: Dankeschön, Christian. Und jetzt weitere Themen im Überblick. In Berlin wollen am Nachmittag die Staats- und Regierungschefs der sogenannten E5-Gruppe zusammenkommen, um den NATO-Gipfel im Juli vorzubereiten. Kanzler Merz empfängt dazu den britischen Premier Starmer, Frankreichs Präsident Macron, Polens Regierungschef Tusk und Italiens Ministerpräsidentin Meloni. Ein Thema des Treffens soll die weitere Unterstützung der Ukraine im Krieg gegen Russland sein. Am Landgericht Zweibrücken beginnt am Morgen der Prozess um den tödlichen Angriff auf einen Zugbegleiter in Rheinland-Pfalz. Angeklagt ist ein damals 26-Jähriger. Er soll im Februar bei einer Kontrolle einen Zugbegleiter so heftig gegen den Kopf geschlagen haben, dass dieser später im Krankenhaus starb. Die Tat löste eine Debatte über die Sicherheit aus. Bei der Fußball-WM ist England gegen Ghana nicht über ein torloses Unentschieden hinausgekommen. Kroatien feierte dagegen einen wichtigen Sieg. Gegen Panama gewannen die Kroaten mit 1:0 und haben damit weiter die Chance, die Zwischenrunde zu erreichen. Die Partie zwischen Kolumbien und dem Kongo läuft noch. Bis zum Wochenende müssen wir uns in NRW an vielen Orten auf sogenannte Tropennächte einstellen. Das sind Nächte, in denen die Tiefstwerte immer noch über der 20-Grad-Marke liegen. Die Experten des Deutschen Wetterdienstes gehen davon aus, dass die Nacht auf Samstag besonders warm wird. In manchen Gegenden wird es dann kaum kühler als 24 Grad. Von Tropennächten sind vor allem dicht bebaute Städte betroffen, heißt es vom Umweltbundesamt. Sie speichern die Wärmestrahlung tagsüber und geben sie nachts kaum wieder ab.
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3: Mit Markus Buchwald, guten Morgen. Der Ennepe Ruhr-Kreis hat jetzt einen Michelin-Stern. Das Restaurant Tante Anna in Sprockhövel hat diese weltbekannte Gastronomie-Auszeichnung bekommen. Bei einer Gala in Frankfurt gestern hat die Guide Michelin-Jury die Auszeichnung der Küche des Gastronomen-Ehepaars Thies und Pia Henkel offiziell bekannt gegeben. Zur Extraschicht am Wochenende bietet die Ruhr-Tourismus GmbH wieder einige neue Radtouren an. Sie führen auf unterschiedlichen Strecken zu den spannendsten Spielorten der langen Nacht der Industriekultur. In diesem Jahr stehen 12 Touren zur Auswahl.
4: Das Ennepe-Ruhr-Wetter weiter sonnig und heiß. Um die 35 Grad heute in der Spitze. Aktuell messen wir auch schon 21 Grad an der Chemnade, 20 in Silschede. In den nächsten Tagen bleibt es dann richtig drückend. Es gibt kaum Abkühlung. Selbst in der Nacht fallen die Temperaturen selten unter 20 Grad. Also das werden richtig anstrengende Tage. Trinkt viel, geht nicht in die direkte Sonne und passt auf euch auf. Der Radio Ennepe Ruhr Verkehr geht schnell. Aktuell habe ich nämlich noch keine Meldungen für euch. Wenn ihr was habt, schickt mir gerne WhatsApp ins Studio. Die Nummer findet ihr auf radioenneperuhr.de. Allen unterwegs, gute Fahrt, kommt gut an.
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4: Kurz nach 6, wir starten in den Mittwoch. Schön, dass ihr dabei seid. Ich habe jetzt direkt so einen Gute-Laune-Sonnen-Hit für euch. Voyage, Voyage von Desireless. Ich bin Flo Franke. Guten Morgen.

0: Voyage, quasi Reise, ne? So, jetzt eine der schönsten Stimmen im Pop, die nimmt euch auch mit auf eine Reise. Teddy Swims, er sieht aus wie ein fieser Gangster, singt aber wie ein Engel. Mag ich sehr. Er könnte mir das Telefonbuch vorsingen und ich fände es toll. Ein bisschen Soul zum Wachwerden für euch. Bad Dreams, ich bin Flo Franke, wünsche euch einen tollen Start in den Mittwoch.
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0: Guten Morgen bei Radio in der Ruhr. 10 nach 6 haben wir's. Ja, ich habe jahrelang in einer Dachgeschosswohnung gewohnt. Ich weiß, wie krass das bei den Temperaturen gerade ist. Ich hätte mir damals so gerne eine Klimaanlage gewünscht. Die war einfach nicht drin, ne? Wir haben uns für euch immer mal unterschiedliche angeschaut. Thorsten Ortmann aus dem News-Team. Man findet ja zum Beispiel Klimaanlagen im Baumarkt. Erklär mal kurz, was sind das für welche? Taugen die überhaupt was?
1: Ja, das sind mobile Klimageräte, sogenannte Monoblöcke. Die stehen im Raum und ein Abluftschlauch führt dann durchs Fenster nach draußen. Allerdings sind die oft laut, im Schlafzimmer also eher schwierig. Und sie verbrauchen viel Strom, besonders wenn der Schlauch nach draußen nicht richtig abgedichtet ist, weil dann warme Luft wieder reinkommt.
0: Ja, hast du eine Alternative, was man stattdessen nutzen könnte?
1: Ja, interessant für Mieter sind sogenannte Split-Geräte mit Außen- und Inneneinheit. Dazu Maike Rix von der Stiftung Warentest.
2: Bei dem gibt es auch einen zusammenhängenden Kühlkreislauf zwischen einem Innen- und einem Außengerät. Aber man benötigt nicht unbedingt einen Wanddurchbruch, sondern es kann ein Verbindungsschlauch durch das geöffnete Fenster nach draußen geführt werden. Und es entsteht im Raum kein Unterdruck, weil nicht heiße Luft nach draußen gepustet werden muss und nicht neue heiße Luft wieder reinkommt. Und dadurch hat dieses Gerät ähnlich effizient gearbeitet wie ein fest installiertes Split-Gerät.
0: Ja, schau mal an, mit heißer Luft kenne ich mich aus. Wenn jetzt nicht direkt die Klimaanlage drin ist, ich frage für einen Freund, gibt es da irgendwie, weiß ich nicht, einen Lifehack, der es zumindest so ein bisschen erträglicher macht bei den Temperaturen?
1: Ja, ein Tipp sind Sonnenschutzfolien fürs Dachfenster. Die Stiftung Warentest hat sie getestet und mit gutem Ergebnis. Nochmal Maike Rix.
2: Und dadurch, dass weniger Sonne reinkommt, ließ sich die Zahl der Stunden, wo es unerträglich heiß war, um bis zu 76% reduzieren. Also es gab 76% weniger Stunden mit Temperaturen über 26 Grad in dieser Dachgeschosswohnung.
1: Übrigens blockt auch eine reflektierende Rettungsdecke am Fenster aufgehängt 90% der Sonnenstrahlen. Man kann auch einen Ventilator abends ans Fenster stellen und die warme Luft aus dem Fenster rausblasen. Wenn man ein anderes Fenster offen lässt, strömt dann kühlere Luft nach. Morgens dann einfach den Ventilator umdrehen.
0: Ja, vielen Dank. Thorsten Ortmann mit den Tipps, wie ihr die Wohnung ein bisschen kühler bekommt. Danke, haltet durch und kommt gut durch diesen heißen Mittwoch.

0: 16 nach 6, guten Morgen bei Radio Ennepe Ruhr. Ja, bis zu 35 Grad heute. Da soll man es ja leicht angehen lassen. Ne? Bloß kein Sport, nicht zu viel Anstrengung. Ich habe hier den perfekten Song dafür.
1: Okay, das mit den Chicks tut mir leid, das war nicht so gemein. Kannst du mir noch
0: das ist Crow, Easy heißt der Song. Der erinnert uns so ein bisschen daran, dass egal was passiert, man es einfach nicht so ernst angehen lassen soll. Ja, gerade bei 35 Grad ein ziemlich guter Tipp. Deswegen passt auf euch auf, trinkt genug. Kommt gut durch diesen heißen Tag.
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0: schöner Tipp fürs Wochenende. 12 spezielle Radtouren gibt's da zur langen Nacht der Industriekultur. Die führen da zu den spannendsten Spielorten und Punkten. Das ist eines unserer Themen gleich in den Nachrichten um 9:30. Alle News, die findet ihr auch immer rund um die Uhr zum Nachlesen und Hören auf radioeneperuhr.de oder in unserer kostenlosen App. Flo Franke hier, guten Morgen.
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2: Mit Markus Buchwald, guten Morgen. Die Störung bei der Deutschen Bahn ist behoben. Der Zugverkehr läuft langsam wieder an. Es werde aber zu Folgeverspätungen und kurzfristigen Ausfällen kommen, heißt es. Nach einem Problem im digitalen Bahnfunk hatte die Bahn gestern den Zugverkehr bundesweit eingestellt. Nach dem überzeugenden Auftakt gegen Kroatien haben Thomas Tuchels Engländer gestern enttäuscht. Gegen Ghana kamen sie nicht über ein 0:0 hinaus. Im anderen Gruppenspiel hat Panama gegen Kroatien 0:1 verloren.
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2: Der Ennepe-Ruhr-Kreis hat jetzt einen Michelin-Stern. Das Restaurant Tante Anna in Sprockhövel hat diese weltbekannte Gastronomie-Auszeichnung bekommen. Bei einer Gala in Frankfurt gestern hat die Guide Michelin-Jury die Auszeichnung der Küche des Gastronomen-Ehepaars Thies und Pia Henkel offiziell bekannt gegeben. Entsprechend gerührt war Thies Henkel.
3: Ich glaube, jeder ambitionierte Koch, der irgendwann mal seine Lehre macht und bei großen Köchen arbeiten darf, der träumt irgendwann mal von diesem Moment.
2: Erst vor gut einem Jahr haben Thies und Pia Henkel das Tante Anna übernommen. Kurz darauf haben sie sich um den Stern beworben. Zur Extraschicht am Wochenende bietet die Ruhrtourismus GmbH wieder einige neue Radtouren an. Sie führen auf unterschiedlichen Strecken zu den spannendsten Spielorten der langen Nacht der Industriekultur. In diesem Jahr stehen 12 Touren zur Auswahl. Von 20 Kilometer Strecken bis zur Tagesetappe mit mehr als 50 Kilometern. Alle verbinden mehrere Extraschicht-Spielorte miteinander. Die Routen haben wir auf radioennepe-ruhr.de verlinkt mit Karten, Höhenprofilen und Hinweisen zu Schwierigkeiten und Streckenqualität. Wegen der Hitze kommt die Müllabfuhr heute in Herlecke früher. Das hat die Stadt mitgeteilt. Die Müllabfuhr hat schon um 6 Uhr angefangen, damit die Beschäftigten eher Feierabend haben. Und der Wochenmarkt in Herlecke läuft morgen nur bis 13 Uhr. Den Menschen gibt die Stadt auf ihrer Homepage mehrere Hitzetipps. Das haben wir verlinkt auf radioennepe-ruhr.de. Das waren die Nachrichten mit Markus Buchwald.
4: Das Ennepe-Ruhr-Wetter bleibt richtig, richtig heiß. Heute bis zu 35 Grad. Ihr habt es ja gerade gehört, deswegen kommt die Müllabfuhr teilweise früher. Die Wochenmärkte schließen früher. Aktuell messen wir schon 20 Grad am Hengsthalsee, 19 in Linderhausen. In den nächsten Tagen wird es kaum kühler. Auch in der Nacht bleiben die Temperaturen meist über 20 Grad. Denkt dran, viel zu trinken und wenn es irgendwie geht, die direkte Sonne und die Mittagshitze zu vermeiden.
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4: Der Radio Ennepe-Ruhr-Verkehr. Die Straßen sind frei, aber einen Blitzer habe ich schon für euch. Und zwar in Gefelsberg auf der Hagener Straße. Allen unterwegs, gute Fahrt, kommt gut an.
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4: So, 35 Grad heute. Also wirklich, da schwitzt man schon bei der Vorstellung dran. Da ist wichtig, genügend Flüssigkeit zu sich zu nehmen natürlich. Und das geht im Sommer am besten in Eisform, oder? Habt ihr ein Lieblingseis?
5: Spaghetti-Eis mit dieser Erdbeersoße obendrauf.
6: Ich würde sagen Joghurt.
7: Cookie. Flutschfinger-Eis.
5: Kennt ihr noch dieses Smarty-Eis mit den Smarties im Stängel, die man immer nie rausbekommen hat?
4: Ja, kenne ich, aber ich bin eher Team Spaghetti-Eis. Da geht für mich nichts drüber, vor allem wenn die Sahne so unterm Eis so herrlich gefroren ist. Ah, richtig gut. Was ist mit euch? Was sind eure Lieblingseissorten? Was esst ihr am liebsten bei der Hitze? Schreibt es mir ganz easy per WhatsApp 01573 79 80 605. Ich freue mich auf eure Nachrichten. Kommt gut durch den heißen Mittwoch.
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0: 6.36 Uhr, guten Morgen bei Radio Ennepe Ruhr. Miriam Müntefering ist Autorin aus Hattingen, schreibt dort in ihrem Bauwagen im Garten ganz tolle Bücher. Und jetzt gibt es einen neuen Zweiteiler von ihr, Die Honigfrauen heißt er. Geschichte spielt 1910, ganz hier in der Nähe, in Wuppertal. Und dafür hat sie viel und lange recherchiert.
1: Da ich in Hattingen wohne, ist Wuppertal ja nur ein Katzensprung entfernt. So konnte ich mit einigen Leuten sprechen, deren Familiengeschichte sehr weit zurückreicht, auch durchaus in die 1905 oder 1910er Jahre.
0: Ja, im Buch geht es um Irma. Der Tod ihres Großvaters, der ändert ihr komplettes Leben. Er hat kurz vor seinem Tod nämlich noch ein heruntergekommenes Landhaus gekauft und die Familie muss damit jetzt irgendwie fertig werden. Wenn Miriam ein Buch schreibt, dann steckt da auch immer ein Stück von ihr selbst drin.
1: Ich glaube, in all meinen Büchern steckt ein Teil von mir, in den einen mehr, in den anderen weniger. Was mir immer ganz wichtig ist, ich möchte mit den Büchern Mut machen. Ich möchte zwar auch Dinge aufzeigen, die in der damaligen Gesellschaft oder auch in der heutigen Gesellschaft nicht so gut laufen, aber ich möchte Wege aufzeigen, wie wir damit umgehen können.
0: Ja, ist immer gut, ne? Wenn man direkt auch eine Lösung mitliefert. Auf radioenneperuhr.de, da haben wir euch alle Infos zum Buch verlinkt. Und wenn euch der Name Müntefering irgendwie bekannt vorkommt, ja, ist tatsächlich die Tochter des SPD-Politikers. Hatte lange auch eine Hundeschule in Hattingen, arbeitet jetzt aber seit mehreren Jahren erfolgreich als Autorin.
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Es ist die größte WM aller Zeiten. Mehr Mannschaften gab es nie. Mehr Länder, die es ausrichten, gab es nie. Und mehr WM-Songs gab es nie. Es gibt ja richtig viele mittlerweile. Das jetzt ist aber der offizielle. Die Die, Shakira, Burna Boy. 6:48 Uhr haben wir es. Kommt gut in den Mittwoch. Guten Morgen.

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1: Mit Thorsten Adolfs. Guten Morgen. Wer heute Morgen mit der Bahn unterwegs ist, der muss sich auf Zugausfälle und Verspätungen einstellen. Grund ist der bundesweite Stillstand bei der Deutschen Bahn am späten Abend. Ausgelöst wurde er durch eine Störung des digitalen Bahnfunksystems. Darüber kommunizieren die Lokführer mit den Fahrdienstleitern. Christian Böder aus dem News-Team. Die ersten Züge konnten schon um 12:30 in der Nacht wieder fahren.
2: Genau, nachdem 2 Stunden lang gar nichts ging. Bis es auf der Schiene wieder normal läuft, wird es wohl auch noch dauern, hieß es auf der NRW-Seite der Deutschen Bahn. Für viele Bahnreisende war die Störung am Abend natürlich eine Katastrophe. Sie saßen an den Bahnhöfen fest und wurden kaum mit Informationen zum Stand der Dinge versorgt. Die Bahn gab zwar unter anderem Taxi- und Hotelgutscheine aus, aber das war nur ein Tropfen auf dem heißen Stein.
1: Betroffen von der Störung waren auch S-Bahnen, Privatbahnen und der Güterverkehr.
2: Richtig, und für die privaten Güterbahnen kam der Shutdown zu einem denkbar schlechten Zeitpunkt, denn ein Großteil des Güterverkehrs passiert in den Nachtstunden. Der Verband der privaten Güterbahnen fordert jetzt eine genaue Aufarbeitung des Ausfalls. Deren Chef Westenberger sagte der deutschen Presseagentur, die Ursache dürfe nicht allein durch eine Selbstauskunft der DB InfraGo als Betreiberin des Schienennetzes beantwortet werden. Der Verband der privaten Güterbahnen fordert schon seit längerer Zeit, dass dazu ein Bundesamt für Schieneninfrastruktur gegründet werden soll.
1: Dankeschön, Christian. Und jetzt weitere Meldungen im Überblick. Der Bereich der erneuerbaren Energien ist ein Jobmotor. Fast 440.000 Menschen waren im vergangenen Jahr in der Branche tätig, heißt es von der Bertelsmann Stiftung. Allerdings könnten tausende Arbeitsplätze wegfallen, falls die Regierung ihren Kurs in der Energiepolitik ändern sollte. Rund ein Drittel aller Jobs bei den Erneuerbaren entfällt auf die Windenergie. Arbeitsministerin Baas will sich die Rentenpläne der Regierung nicht zerreden lassen. Alles hänge mit allem zusammen, sagte sie im ZDF. Gewerkschaften und Arbeitgeber sehen Licht und Schatten bei den 33 Vorschlägen der Kommission. Gelobt wird von vielen, dass in Zukunft mehr Menschen in die Rentenkasse einzahlen sollen. Kritisiert wird unter anderem die geplante Abschaffung des früheren Renteneintritts nach 45 Versicherungsjahren. Obwohl die Sprit- und Kerosinpreise hoch sind, halten die meisten Bundesbürger an ihren Urlaubsplänen fest. Das haben der Tourismusverband und das Institut für Tourismusforschung ermittelt. Demnach haben die Preise bei 87% der Befragten keine kurzfristigen Auswirkungen auf die Urlaubsplanung. Nur 2% wollen ihre Reise komplett stornieren. England hat bei der Fußball-WM einen Rückschlag kassiert. Das Team von Trainer Tuchel kam gegen Ghana nur zu einem torlosen Unentschieden. Weil Kroatien im anderen Spiel gegen Panama mit 1:0 gewonnen hat, können in der Gruppe noch 3 Teams Gruppensieger werden. Außerdem siegte Kolumbien am frühen Morgen mit 1:0 gegen den Kongo und ist schon sicher für die K.O.-Runde qualifiziert. Schon gestern hatte Portugal gegen Usbekistan mit 5:0 gewonnen. Superstar Cristiano Ronaldo traf 2-mal. Er ist der einzige Spieler, der bei 6 WM-Turnieren ein Tor erzielen konnte.
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3: Mit Markus Buchwald. Guten Morgen. Der Ennepe Ruhr-Kreis hat einen Michelin-Stern. Das Restaurant Tante Anna in Sprockhövel hat diese weltbekannte Gastronomie-Auszeichnung bekommen. Bei einer Gala in Frankfurt gestern hat die Guide Michelin-Jury die Auszeichnung der Küche des Gastronomen-Ehepaars Thies und Pia Henkel offiziell bekannt gegeben. In Wetter ist die Feuerwehr heute Morgen zu einem brennenden Carport gerufen worden. Der Einsatz in der Straße auf der Klippe in Wengern läuft noch. Die Feuerwehr konnte verhindern, dass die Flammen auf das Wohnhaus übergreifen.
4: Das Ennepe Wetter bleibt sonnig und heiß, bis zu 35 Grad heute. Aktuell messen wir schon 23 Grad in Welper, 21 in Förde. Die nächsten Tage bleibt es auch drückend. Es gibt kaum Abkühlungen. Auch in der Nacht fallen die Temperaturen selten unter 20 Grad. Also das wird richtig anstrengend in der nächsten Zeit. Deswegen trinkt viel, versucht nicht direkt in die Sonne zu gehen und passt auf euch auf. Der Radio Ennepe Ruhr Verkehr. A40 Richtung Duisburg, Abdreieck Bochum West. 6 Kilometer stockend, 11 Minuten plus. Und 2 Blitzer gibt's. Einmal in Schwelm auf der Jesinghauser Straße und dann in Gefelsberg auf der Hagener Straße. Allen unterwegs, gute Fahrt, kommt gut an.
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4: Ja, viele Köche träumen ihr ganzes Leben davon und Thies Henkel, der hat es einfach in einem Jahr geschafft. Michelin-Stern, Wahnsinn. Er und seine Frau, die haben sich letztes Jahr in Sprockhövel selbstständig gemacht und gestern wurden sie ausgezeichnet. Herzlichen Glückwunsch, sprechen wir gleich drüber. Ich bin Flo Franke und mach's jetzt wie Martin Solveig im nächsten Song und sag Hello.

0: just came to say hello. 7:07, guten Morgen bei Radio Ennepe Ruhr. So, der Ennepe Ruhr-Kreis hat sein erstes Sternerestaurant. Herzlichen Glückwunsch nach Sprockhövel ins Tante Anna.
1: Und meine Damen und Herren, damit kommen wir zur vierten und letzten Gruppe der neuen Ein-Sterne-Restaurants. Bitteschön. Wir sagen herzlichen Glückwunsch. Tante Anna, Thies Henke, Sprockhövel.
0: Ja, so klang das gestern in Frankfurt. Da war die große Gala vom Guide Michelin und da wurde das Restaurant ausgezeichnet. Für Koch Thies Henke ein Riesenschritt. Er hatte sich mit seiner Frau erst vor einem knappen Jahr in Sprockhövel selbstständig gemacht. Und man hat ihm angemerkt, wie viel ihm das und diese Auszeichnung bedeutet. So hat er da gestern auf der Bühne reagiert.
2: Ich glaube, jeder ambitionierte Koch, der immer mal seine Lehre macht und bei großen Köchen arbeiten darf, der träumt irgendwann mal von diesem Moment.
0: Ja, man hört es schon raus. Er hat eine Menge großer Stationen hinter sich, hat in den besten Häusern des Landes gekocht, also bei 3-Sterne-Köchen. Und da hat er sich gestern auch nochmal direkt bedankt.
2: Das Größte war für mich im Wernickhof damals mit Toro, denn da habe ich das gelernt, dass das Team das Größte ist.
0: Na, ah, richtig toll. Man merkt ihm an, wie viel ihm dieser Abend bedeutet. Sehr sympathisch und ein ganz, ganz tolles Restaurant. Ich war auch schon da, konnte gar nicht glauben, dass die bislang keinen Stern hatten. Wahnsinn, was die da auf die Teller bringen, ist wirklich meiner Meinung nach wirklich Kunst. Fand scheinbar auch der Guide Michelin, also das Tante Anna in Sprockhövel, seit gestern das erste Sterne-Restaurant überhaupt im Ennepe-Ruhr-Kreis. Bei einer großen Gala wurde das Restaurant ausgezeichnet. Herzlichen Glückwunsch, Thies und Team.
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0: Viertel nach sieben, guten Morgen bei Radio Ennepe Ruhr. Ja, bis zu 35 Grad heute. Ganz, ganz wichtig, genügend Flüssigkeit zu sich zu nehmen. Ich finde, im Sommer geht das am besten in Eisform. Ne? Habt ihr ein Lieblingseis?
1: Spaghetti-Eis mit dieser Erdbeersoße obendrauf.
2: Ich würde sagen Joghurt.
3: Cookie. Lutschfinger-Eis.
4: Kennt ihr noch dieses Smarty-Eis mit den Smarties im Stängel, die man immer nie rausbekommen hat?
0: Ja, kenne ich, aber ich bin eher Team Spaghetti-Eis. Ne? Da geht für mich nichts drüber. Vor allem, wenn dann die Sahne so unterm Eis schön gefroren ist. Herrlich. Klaus und Steffi haben ja auch schon geschrieben, beide sind Team Zitrone, ist so schön erfrischend. Was mit euch? Was sind eure Lieblingssorten? Was esst ihr bei der Hitze am liebsten, um euch so ein bisschen abzukühlen? Schreibt es mir ganz easy per WhatsApp 01573 79 80 605. Ich freue mich auf eure Nachrichten und hab passend zum Wetter jetzt schon mal die richtige Musik für euch. Alvaro Soler kommt jetzt, klingt ja auch schon fast nach einem Eis, ne? Loca, der Song. Ich finde, mit guter Musik geht's auch ein bisschen leichter bei der Hitze. Sobald jemand Spanisch singt, lieg ich auch gedanklich direkt mit Mojito am Strand. Insofern, kommt gut durch die Hitze heute. Macht euch einen schönen Mittwoch. Guten Morgen bei Radio Ennepe Ruhr.

Luca von Alvaro Soler, gleich 20 nach 7. Guten Morgen. Jetzt die neue Nummer von Alex Warren für euch. Fever Dream. Fühlt sich ein bisschen so an draußen, ne? Guten Morgen bei Radio Ennepe Ruhr.

0: Schöner Tipp fürs Wochenende. Es gibt 12 spezielle Radtouren, passend zur langen Nacht der Industriekultur. Die führen da zu den spannendsten Spielorten und Punkten. Das ist eines unserer Themen gleich in den Nachrichten um 9:30. 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

0: Es ist 7:30.
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2: Mit Markus Buchwald. Guten Morgen. Die Störung bei der Deutschen Bahn ist behoben. Der Zugverkehr läuft langsam wieder an. Es werde aber zu Folgeverspätungen und kurzfristigen Ausfällen kommen, heißt es. Nach einem Problem im digitalen Bahnfunk hatte die Bahn gestern den Zugverkehr bundesweit eingestellt. Nach dem überzeugenden Auftakt gegen Kroatien haben Thomas Tuchels Engländer gestern enttäuscht. Gegen Ghana kamen sie nicht über ein 0:0 hinaus. Im anderen Gruppenspiel hat Panama gegen Kroatien 0:1 verloren.
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2: Der Ennepe-Ruhr-Kreis hat einen Michelin-Stern. Das Restaurant Tante Anna in Sprockhövel hat diese weltbekannte Gastronomie-Auszeichnung bekommen. Bei einer Gala in Frankfurt gestern hat die Guide Michelin-Jury die Auszeichnung der Küche des Gastronomen-Ehepaars Thies und Pia Henkel offiziell bekannt gegeben. Entsprechend gerührt war Thies Henkel.
3: Ich glaube, jeder ambitionierte Koch, der irgendwann mal seine Lehre macht und bei großen Köchen arbeiten darf, der träumt irgendwann mal von diesem Moment.
2: Erst vor gut einem Jahr haben Thies und Pia Henkel das Tante Anna übernommen. Kurz darauf haben sie sich um den Stern beworben. In Wetter ist die Feuerwehr heute Morgen zu einem brennenden Carport gerufen worden. Der Einsatz in der Straße auf der Klippe in Wengern liegt gerade in den letzten Zügen. Die Feuerwehr konnte verhindern, dass die Flammen auf das Wohnhaus übergreifen. Der Carport mit zwei Autos ist allerdings komplett niedergebrannt. Menschen kamen nicht zu Schaden. Zur Extraschicht am Wochenende bietet die Ruhrtourismus GmbH wieder einige neue Radtouren an. Sie führen auf unterschiedlichen Strecken zu den spannendsten Spielorten der langen Nacht der Industriekultur. In diesem Jahr stehen 12 Touren zur Auswahl, von 20 Kilometer Strecken bis zur Tagesetappe mit mehr als 50 Kilometern. Alle verbinden mehrere Extraschicht-Spielorte miteinander. Die Routen haben wir auf radioenneperuhr.de verlinkt, mit Karten, Höhenprofilen und Hinweisen zu Schwierigkeiten und Streckenqualität. Wegen der Hitze kommt die Müllabfuhr in Herlecke ab heute früher. Das hat die Stadt mitgeteilt. Die Müllabfuhr hat schon um 6 Uhr begonnen, damit die Beschäftigten eher Feierabend haben. Und der Wochenmarkt in Herlecke läuft morgen nur bis 13 Uhr. Den Menschen gibt die Stadt auf ihrer Homepage mehrere Hitzetipps. Das haben wir verlinkt auf radioenneperuhr.de. Das waren die Nachrichten mit Markus Buchwald.
4: Das Ennepe-Ruhr-Wetter richtig, richtig heiß heute, bis zu 35 Grad. Aktuell messen wir auch schon 22 Grad am Harkortsee, 20 am Haus Martfeld. Und so richtig kühler wird's nicht in den nächsten Tagen. Selbst in der Nacht bleiben die Temperaturen meist über 20 Grad. Deswegen denkt dran, viel zu trinken, irgendwie, wenn es geht, die Sonne und die Mittagshitze zu meiden. Kommt gut durch den heißen Mittwoch.
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4: Wir schauen auf den Radio Ennepe-Ruhr-Verkehr. Da hat Saskia mir gerade eine Warnung von der A46 geschickt.
5: Guten Morgen, lieber Flo. Ich wollte mal eine Warnmeldung durchgeben. Und zwar ist an der Auffahrspur von der A46 auf die A1 in Fahrtrichtung Dortmund, direkt in dem Bereich, wo es von dem 2 auf 1 spurig übergeht, ein LKW liegen geblieben. Und es ist ein wenig eng dort. Passt also gut auf. Und einen schönen Tag euch.
4: Ja, danke, wünsche ich dir auch. Vielen Dank fürs Melden. Dann gibt's Stau auf der A40 Richtung Duisburg. Ab Dreieck Bochum West, 7 Kilometer stockend, eine knappe Viertelstunde braucht ihr länger. Und auf der A46 Richtung Düsseldorf zwischen Oberbarmen und Katernberg, 5 Kilometer stockend, 10 Minuten plus. Blitzer gibt's auch, und zwar in Schwelm auf der Jesinghauser Straße und in Gevelsberg auf der Hagener Straße. Allen unterwegs, gute Fahrt, kommt gut an.
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4: Freitag startet in Herdecke das Rockstarter Festival. Das ist eine richtig schöne Aktion, um Nachwuchsbands zu unterstützen. Was da passiert und für wen das was ist, das hört ihr gleich bei mir. Hier ist Radio Ennepe Ruhr. Ich bin Flo Franke und wünsche euch einen schönen Mittwoch. Guten Morgen.

0: super schöne Aktion in Hattingen für Nachwuchsmusiker. Da läuft jetzt am Wochenende das Rockstarter Festival. Das ist ein Event, um jungen, noch unbekannten Bands eine Bühne zu geben.
1: Der Verein selber ist dafür da, um eben halt genau solche Bands nach vorne zu bringen. Wir haben zum Beispiel die Band Liv Tailored, die haben wir auf der Bühne gehabt und seitdem die da waren, haben die Aufträge und können sich da kaum noch vorretten.
0: Sagt Thomas Hillebrand. 2 Tage lang gibt's in Herdecke dann Rock, Hard Rock, Funk, Metal, also so einen ganz bunten Mix. 10 Bands sind am Start und natürlich alles, was man für so ein schönes Festival braucht.
1: Essensstände, Bierstand, wir haben einen Sekt-, Wein-, Cocktailstand. Du hast eine Bühne und einfach denk dir ein großes Festival, mach das klein und das hast du direkt vor Ort für ganz kleines Geld.
0: Ja, beim Sektwein-Cocktailstand hat er mich, ne? Thomas Hillebrand hat das Ganze ins Leben gerufen, denn für viele Bands ist es richtig schwierig, überhaupt eine Bühne zu finden. Und ja, dafür soll der Verein Rockstarter so eine kleine Starthilfe sein.
1: Dieses Jahr haben wir eben halt ein Highlight dabei. Hartmann kennt man aus Bochum. Die starten eben halt gerade neu durch, deswegen treten die bei uns auf. Und Maiden Unleashed kennt jeder. Und das ist nicht nur geschwätzt, da ist es tatsächlich so, wenn du die Augen zumachst, glaubst du, du hast Iron Maiden auf der Bühne stehen. Das ist echt der Hammer.
0: Ja, 2 Tage geht das Rockstarter Festival. Jetzt am Freitag geht's los. 500 Besucher und Besucherinnen passen rein. Wäre doch schön, wenn man das Ding für die Bands voll macht, oder? Vielleicht ja eine schöne Idee für euer Wochenende. Tickets gibt's auch noch. Den Link und die Infos findet ihr auf radioenneperuhr.de.
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0: 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Und ein Highlight für mich, Felix Jähn, der macht ja so richtig perfekte Sommermusik. Kollege Jonas Nikolajczak, der stellt ihn euch mal genauer vor.
1: Schmeißt gute Laune, Top-Beats, Lebensfreude und ganz viel Stolz in einen Topf und du erhältst Felix Jähn. Die deutsche DJ-Szene ohne Felix Jähn? Unvorstellbar. Egal ob im Radio oder auf der Bühne. Seine Songs sind absolute Stimmungsmacher. Kein Wunder, dass er und Europop-Legende Cascada mit ihrem aktuellen Hit einen der Sommerhits des Jahres geliefert haben. Und nicht nur musikalisch passt Felix Jähn perfekt zum Rainbow Festival. 2018 erst das Outing als bisexuell und seit 2024 präsentiert sich Felix Jähn aktiv als nicht-binäre Person. Seitdem ist er ein Leuchtfeuer für die queere Kultur in Deutschland. Das Rainbow Festival ist für Felix Jähn nicht nur ein Auftritt, sondern auch ein Statement.
2: Weil ich weiß, wie schwer es sein kann und wie schwer es auch teilweise für mich war, in unserer Gesellschaft offen ein LGBTQIA+-Member zu sein. Von daher finde ich es immer schön, wenn man in so einem Kontext zusammenkommen kann und beieinander ist und sieht, dass man nicht alleine ist und friedlich miteinander feiern kann.
1: Das Rainbow Festival quasi in Person. Deswegen freuen wir uns drauf, Felix Jähn am 27. 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

gleich. 10 vor 8, guten Morgen bei Radio Ennepe-Ruhr. Und Bruno Mars, er sagt uns jetzt, ist gut so, wie ihr seid. Bitte nichts ändern, just the way you are. Also genau so, wie ihr seid, so seid ihr perfekt. Message hier bei diesem Love-Song. Mag ich sehr, aber ich bin auch einfach Bruno Mars-Fan. Ne? Finde ich, der hat eine Stimme, da kann er mir alles erzählen. Flo Franke hier, kommt gut rein in den Mittwoch.

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1: Mit Nico Hartmann. England hat auf der Jagd nach dem ersten WM-Titel seit 60 Jahren einen Dämpfer erlitten. Das Team von Trainer Thomas Tuchel holte gegen Ghana im zweiten Gruppenspiel nur ein torloses Remis, ist aber mit 4 Punkten, genau wie Ghana, in einer guten Position fürs Weiterkommen. Im zweiten Spiel der Gruppe J siegte Kroatien mit 1:0 gegen Panama. Cristiano Ronaldo steuerte unterdessen 2 Tore zum 5:0 Erfolg von Portugal gegen Usbekistan bei. Kolumbien siegte mit 1:0 gegen den Kongo und kann mit 6 Zählen für die K.O.-Runde planen.
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2: Mit Thorsten Adolfs. Guten Morgen. Australien hat es schon, Frankreich hat es zumindest schon beschlossen und auch Spanien, Griechenland und Dänemark wollen es einführen, ein Social-Media-Verbot für Kinder und Jugendliche. Auch in Deutschland ist die Debatte seit Monaten in vollem Gange. Heute will eine Expertenkommission ihre Vorschläge dazu an Familienministerin Prien übergeben. Danny Hoppe aus dem News-Team. Prien war ja zuletzt durchaus offen für Verschärfungen.
3: Auf jeden Fall. Gesetzliche Altersgrenzen bei Apps wie TikTok, Instagram oder Snapchat kann sich Prien gut vorstellen. Das hat sie in den letzten Wochen und Monaten immer wieder gesagt. Gleichzeitig hat sie aber auch betont, dass sie sich nicht festlegen will, bevor die Empfehlungen der Social Media Kommission vorliegen. Die hatte ja schon einen Zwischenbericht vorgelegt und da stand ganz klar, dass ein reines Verbot nicht ausreichen dürfte. Generell gäbe es gravierende Defizite beim Schutz von Kindern und Jugendlichen im Netz und da brauche es eben mehr. Nämlich auch eine strengere Regulierung der Betreiber und auch eine Stärkung von Medienkompetenz bei Kindern und Eltern. Die Experten kritisieren bei vielen Plattformen eine kaum wirksame Altersprüfung, gefährliche Algorithmen oder Mechanismen wie unendliches Scrollen. Sie sehen dadurch einerseits Gefahren für Kinder und Jugendliche durch Inhalte wie Pornografie, Hass und Mobbing, andererseits aber auch durch überlange Nutzungszeiten. Laut Expertenkommission nutzen etwa 1 Million Jugendliche digitale Medien auf problematische Weise, 300.000 zeigen sogar ein Suchtverhalten.
2: Danke, Danny. Und jetzt weitere Meldungen im Überblick. Nach der bundesweiten Störung in der Nacht läuft der Bahnverkehr in NRW wieder weitgehend normal. In anderen Bundesländern kommt es dagegen noch zu einzelnen Verspätungen und Zugausfällen. Gestern Abend musste der Verkehr komplett gestoppt werden, weil der digitale Bahnfunk zwischen Lokführern und Fahrdienstleitern plötzlich nicht mehr funktionierte. In den USA hat auch der Senat für ein Ende des Irankriegs gestimmt. Für Präsident Trump ist das eine weitere Niederlage. Obwohl das Votum keine Gesetzeskraft hat, reagierte Trump empört. Die Abstimmung sei schlecht getimt und erschwere ihm die Verhandlungen mit dem Iran, sagte er. NRW-Innenminister Reul will die Belastung der Polizei bei Fußball-Bundesligaspielen reduzieren. In der vorletzten Saison waren die Beamten mehr als 700.000 Stunden in solche Einsätze gebunden. Ab der nächsten Saison soll der DFB mit einer neuen Kontrollstelle härtere und bundesweit einheitliche Stadionverbote für Störer durchsetzen und die Polizei so entlasten. Kein Land in Europa wird so stark mit Erpressersoftware angegriffen wie Deutschland. Der Zuwachs bei solchen Angriffen sei bei uns fast doppelt so groß wie im zweitstärksten betroffenen EU-Land Frankreich. Nach Angaben des Hasso-Plattner-Instituts sitzen die Täter hinter den Attacken oft in Russland. Die Internetkriminellen nutzen für ihre Angriffe sogenannte Ransomware. Das sind Programme, die fremde Daten und ganze Systeme verschlüsseln. Sie fordern dann Lösegeld, um alles wieder freizugeben.
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4: Mit Markus Buchwald. Guten Morgen. Der Ennepe-Ruhr-Kreis hat jetzt einen Michelin-Stern. Das Restaurant Tante Anna in Spockhövel hat die weltbekannte Gastronomie-Auszeichnung bekommen. Bei einer Gala in Frankfurt gestern hat die Guide Michelin-Jury die Auszeichnung der Küche des Gastronomen-Ehepaars Thies und Pia Henkel offiziell bekannt gegeben. In Wetter ist die Feuerwehr heute Morgen zu einem brennenden Carport gerufen worden. Der Einsatz in der Straße auf der Klippe in Wengern ist mittlerweile beendet. Die Feuerwehr konnte verhindern, dass die Flammen auf das Wohnhaus übergreifen.
5: Das Ennepe-Ruhr-Wetter, weiter sonnig und vor allem heiß, bis zu 35 Grad heute. Aktuell messen wir schon 23 Grad in Blankenstein, 21 in Gevelsberg. In den nächsten Tagen bleibt es drückend, es gibt kaum Abkühlung. Selbst in der Nacht fallen die Temperaturen nämlich selten unter 20 Grad. Also es werden anstrengende Tage. Trinkt viel und versucht, die direkte Sonne ein bisschen zu meiden. Der Radio Ennepe-Ruhr Verkehr, A40 Richtung Duisburg, ab Dreieck Bochum West, 7 Kilometer stockend, Viertelstunde plus. A45 Richtung Dortmund, zwischen Kreuzhagen und Dortmund Süd, 6 Kilometer Stau, auch da eine knappe Viertelstunde plus. A46 Richtung Düsseldorf, zwischen Oberbarm und Katernberg, 4 Kilometer stockend, knappe 6 Minuten kommen drauf. Geblitzt wird auf der Hagener Straße in Gevelsberg und auf der Jesinghauser Straße in Wuppertal, direkt auf der Grenze nach Schwelm. Allen unterwegs, gute Fahrt, kommt gut an.
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5: Miriam Müntefering ist Autorin aus Hattingen und schreibt in ihrem Bauwagen im Garten ganz, ganz tolle Bücher. Jetzt gibt's einen neuen Zweiteiler, die Honigfrauen. Stelle ich euch gleich genauer vor. Flo Franke hier, guten Morgen.

0: schöner Buchtipp jetzt für euch. Es gibt nämlich einen neuen Roman von Mirjam Müntefering. Die Autorin, die lebt und arbeitet seit einigen Jahren im Ennepe-Ruhr-Kreis und sie liebt es hier.
1: Ich bin ja seit 25 Jahren Wahlhattingerin. Die Menschen hier, die sind wahnsinnig freundlich, finde ich, sehr entgegenkommend, offen. Also ich habe ganz, ganz viele tolle Bekanntschaften und auch Freundschaften geschlossen.
0: Ja, kann ich verstehen. Gute Leute hier, ne? Jetzt kam ihr neues Buch raus. Honigfrauen heißt das. Ist ein Zweiteiler, der direkt bei uns in der Nachbarschaft spielt, in Wuppertal.
1: Es geht unter anderem um Irma. Irma ist die Enkelin eines bekannten Konditormeisters, Ludwig Honig. Und sie ist im Moment sehr glücklich, denn der attraktive Arno macht ihr den Hof. Dann schlägt allerdings das Schicksal zu. Der unerwartete Tod ihres geliebten Großpapas ändert für sie alles.
0: Ja, also Drama und Historie in einem. Für das Buch hat Mirjam Müntefering lange recherchiert und täglich geschrieben. Sie hat im Garten so einen kleinen Bauwagen als Kreativort umfunktioniert und da dann das perfekte Umfeld geschaffen, um an ihren Büchern zu tüfteln.
1: Wenn ich dann von meinem Schreiben erzähle, wie ich das tatsächlich lebe, dass ich nämlich morgens um 8:30 durch unseren Garten gehe und in meinen Schreibwagen gehe, das ist so ein umgebauter Bauwagen, ja, und dort mache ich nichts anderes als zu schreiben, an meinen Roman zu schreiben.
0: Ja, und dabei kam jetzt eben ihr neuer Zweiteiler raus. Honigfrauen heißt das Buch. Auf radioennepe-ruhr.de findet ihr alle Infos dazu. Vielleicht ja eine schöne Idee, jetzt im Sommer ein bisschen zu schmökern. Man soll sich bei der Hitze ja eh nicht viel bewegen, ne? Ich glaube, es ist ganz gut so.
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0: Play with Fire. Ja, fühlt sich so an heute, ne? 35 Grad in der Spitze, Nico Santos war das. Und jetzt ein absoluter Kulthit bei uns. Radio Gaga von Queen. 7:40 haben wir's. Kommt gut in den Mittwoch. Macht euch eine gute Zeit und versucht so ein bisschen durch die Hitze zu kommen.
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0: Es bleibt heiß, auch in den nächsten Tagen immer um die 30 Grad. Hier habe ich den perfekten Sommerhit dafür.
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0: Pohlmann ist das, wenn jetzt Sommer wäre. So eine richtig schöne, gute Laune-Nummer. Kann man sich, finde ich, so perfekt am Lagerfeuer vorstellen. Ne? Hier Gitarre in die Hand und dann Stockbrotduft, Marshmallows, herrlich. Ich bin auch ehrlich gesagt schon voll drin im Sommer. Meine Bilanz allein vom Dienstag. Ein Sonnenbrand, 5 Mückenstiche, 10 durchgeschwitzte T-Shirts. Ja, Sommer ist da, würde ich sagen. Ne? Flo Franke hier, habt einen schönen Mittwoch. Guten Morgen bei Radio Ennepe Ruhr.

0: Husband. Ah, die großartige Ray, Where's My Husband? Ja, viele Köche träumen ihr ganzes Leben davon. Thies Henkel hat es in einem Jahr geschafft, Michelin-Stern. Er und seine Frau, die haben sich letztes Jahr in Sprockhövel selbstständig gemacht und wurden gestern ausgezeichnet. Eines unserer Themen in den Nachrichten gleich um halb. 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

0: Es ist 8:30.
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2: Mit Markus Buchwald. Guten Morgen. Nach der bundesweiten Störung bei der Deutschen Bahn ist der Zugverkehr in der Nacht wieder angelaufen. Wie die Bahn mitteilt, musste zunächst eine Störung des digitalen Funksystems behoben werden. Der Ausfall des Systems hatte gestern dazu geführt, dass die Bahn den Zugverkehr bundesweit einstellen musste. Der US-Kongress will Präsident Trump im Iran-Krieg einbremsen. Eine Resolution des Senats weist Trump an, den Krieg gegen den Iran zu beenden oder eine ausdrückliche Genehmigung des Kongresses für weitere militärische Maßnahmen einzuholen. Die Resolution haben auch 4 Republikaner unterstützt.
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2: Das Restaurant Tante Anna in Sprockhövel kann jetzt Sterneküche anbieten. Der Guide Michelin hat das Tante Anna mit einem Stern ausgezeichnet. Gestern wurde die Auszeichnung der Küche des Gastronomie-Ehepaars Thies und Pia Henkel bei einer Gala in Frankfurt offiziell bekannt gegeben. Davor habe ein hartes Stück Arbeit gelegen, sagte uns Pia Henkel.
3: Also wir haben hart dafür gearbeitet und wir haben ganz fest daran geglaubt, dass wir das schaffen. Und klar, rückblickend gesehen ist es natürlich Wahnsinn, was wir innerhalb von 14 Monaten mit diesem Restaurant erreicht haben.
2: Das Paar hat das Restaurant erst vor gut einem Jahr übernommen und es innerhalb kürzester Zeit mit seiner französisch-japanischen Küche auf Top-Niveau gehoben. In Wetter ist die Feuerwehr heute Morgen zu einem brennenden Carport gerufen worden. Der Einsatz in der Straße auf der Klippe in Wengern ist mittlerweile beendet. Die Feuerwehr konnte verhindern, dass die Flammen auf das Wohnhaus übergreifen. Der Carport mit 2 Autos ist allerdings komplett niedergebrannt. Menschen kamen nicht zu Schaden. Zur Extraschicht am Wochenende bietet die Ruhrtourismus GmbH wieder einige neue Radtouren an. Sie führen auf unterschiedlichen Strecken zu den spannendsten Spielorten der langen Nacht der Industriekultur. In diesem Jahr stehen 12 Touren zur Auswahl. Von 20 Kilometer Strecken bis zur Tagesetappe mit mehr als 50 Kilometern. Alle verbinden mehrere Extraschicht-Spielorte miteinander. Die Routen haben wir auf radioennepe.ruhr.de verlinkt. Mit Karten, Höhenprofilen und Hinweisen zu Schwierigkeiten und Streckenqualität. Wegen der Hitze kommt die Müllabfuhr in Herdecke ab heute früher. Das hat die Stadt mitgeteilt. Sie ist schon seit 6 Uhr unterwegs, damit die Beschäftigten eher Feierabend haben. Und der Wochenmarkt in Herdecke läuft morgen nur bis 13 Uhr. Den Menschen gibt die Stadt auf ihrer Homepage mehrere Hitzetipps. Die haben wir verlinkt auf radioennepe.ruhr.de. Das waren die Nachrichten mit Markus Buchwald.
4: Das Ennepe-Ruhr Wetter. Hitzetipps braucht ihr da. Es wird heute bis zu 35 Grad heiß. Aktuell messen wir auch schon 24 Grad in Stockholm, 21 Grad in Breckerfeld. In den nächsten Tagen wird es auch kaum kühler. Selbst in der Nacht bleiben die Temperaturen meist über 20 Grad. Deswegen denkt dran, viel zu trinken und wenn es irgendwie geht, die direkte Mittagshitze und die Sonne zu meiden.
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4: Der Radio Ennepe-Ruhr Verkehr, A40 Richtung Duisburg, ab Dreieck Bochum-West, 9 Kilometer stockend, Viertelstunde plus. A45 Richtung Dortmund, zwischen Kreuzhagen und Dortmund-Süd, 7 Kilometer Stau, knappe 22 Minuten braucht er länger. Und A46 Richtung Düsseldorf, zwischen Oberbarmen und Katernberg, 4 Kilometer stockend, knappe 10 Minuten plus. Geblitzt wird in Hagen auf der Selbecker Straße Richtung Breckerfeld. Allen unterwegs, gute Fahrt, kommt gut an.
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4: Ja, gleich habe ich unser WM-Update für euch. Alles zu den Spielen in der Nacht. Jetzt gibt's aber erstmal Musik. Dua Lipa, Don't Start Now. Schönen Mittwoch euch.

0: Guten Morgen, unser WM-Update jetzt für euch.
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0: Ja, Messi hat ja schon ordentlich geknipst, Haaland auch, Mbappé. Nur für einen Superstar lief es bisher eher so semi, Cristiano Ronaldo. Ne? Da wurde schon viel gespottet, dass er zu alt ist. Bis gestern, da hat er es allen nochmal gezeigt. Nico Hartmann im WM-Studio. 5-0 haben die Portugiesen gewonnen und Ronaldo getroffen.
2: Ja, und das gleich doppelt. Das hat ihn ordentlich gewurmt, den fünffachen Weltfußballer, dass er nach seinem ersten Spiel gegen den Kongo fast schon aus der Startelf von Portugal geschrieben wurde. Und gegen die nun zugegebenermaßen ganz schwache Mannschaft von Usbekistan zeigte der 41-Jährige seinen Kritikern aber, dass er auch im hohen Alter noch zaubern kann. Nach 6 Minuten löste er sich blitzschnell nach der Hereingabe von seinem Gegenspieler und traf genauso wie in der 39. Minute, als er überlegt den Ball aus vollem Lauf ins Tor spitzelte. Am Ende haben sich Ronaldo und Portugal rehabilitiert, siegten klar mit 5-0 und stehen nun so gut wie sicher in der K.O.-Runde.
0: Ja, aber bei allem Respekt, es war eben auch nur in Anführungsstrichen Usbekistan. Ne? Mal schauen, ob er das dann auch gegen Top-Nationen machen kann. Bei den anderen 3 Partien war auf jeden Fall weniger los, kaum Tore. Vor allem die Engländer haben enttäuscht. Was war da los?
2: Überraschenderweise sind die Engländer tatsächlich gegen Ghana ins Straucheln gekommen. Nur 0-0 und nach dem 1-0 von Kroatien gegen die nun ausgeschiedene Mannschaft von Panama sind in der Gruppe L nun 3 Teams, die den Gruppensieg unter sich ausmachen. England und die Black Stars aus Ghana mit jeweils 4 Punkten, Kroatien mit 3. Die brauchten aber ein Joker-Tor von Budimir in der 54. Minute, um etwas glücklich zu gewinnen. Und das im 200. Länderspiel von Kapitän Luka Modric. In der Portugal-Gruppe hat Kolumbien unterdessen am frühen Morgen den Kongo mit 1-0 bezwungen. Das Team von Bayern-Star Luis Diaz hat damit 6 Punkte und ist in der K.O.-Runde vertreten. Am letzten Spieltag kommt es nun zum Duell um den Gruppensieg gegen Portugal und Cristiano Ronaldo.
0: Ja, es bleibt spannend. Unser WM-Update. Danke, Nico, für die Infos.
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0: Eminem zaubert Houdini aus dem Hut und ich ein Kultist. Easy Lover ist das, Phil Collins, Philip Bailey. 8.42 Uhr haben wir es. Guten Morgen bei Radio Ennepe Ruhr.
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0: 8.47 Uhr, guten Morgen bei Radio Ennepe-Ruhr. Ja, offiziell liest sie keiner, aber irgendwie schauen doch immer alle rein. Heute, vor 74 Jahren, ist die erste Bild-Zeitung erschienen. Die erste gab es kostenlos, danach hat sie 10 Pfennig gekostet. Für unseren Hannes fast immer noch zu viel.
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2: Die Bild-Zeitung ist wie Billigfleisch. Keiner will's kaufen und irgendwie sind die Regale doch immer ganz schön leer. Aber hey, ich will nichts Falsches sagen, mit der Bild, da legst du dich nicht an. Die sind ja besser organisiert als der BND. Ja, die haben über uns alle Infos, die sonst gar keiner mitkriegen soll. Du hast eine Affäre mit dem Bruder deiner Frau? Das wissen die. Der Hamster deiner Kinder, der ist gar nicht 18 Jahre alt, sondern einfach nur Hamster Nummer 9? Das wissen die. Du hast letztens Pappe in die Restmülltonne vom Nachbarn entsorgt? Das weiß sogar dein Nachbar, Alter. Klar, die Bild kann aber auch ein Karrieresprungbrett sein. In der Wissenschaft nennt man das den Pocher-Effekt. Aber ich will gegen dieses Schmierblatt gar nichts sagen. Wirklich, ich will den Mist ja nicht bewerten. Und ich sag auch bestimmt nicht, dass da nur Müll drin steht. Nein, wäre ja auch heuchlerisch. Ich hole mir ja selbstständig die Bild. Ja. Denn mit nichts kriegst du nasse Schuhe besser trocken als mit Zeitungspapier. Wusstet ihr eigentlich, dass es Oktopusarten gibt, bei denen die Weibchen die Männchen nach der Paarung essen? Also hütet euch vor Frauen mit 8 Armen. Und immer dran denken, wenn nicht fragt, bleibt Bild.
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1: Mit Thorsten Adolfs. Guten Morgen. Wie steht es um die Sicherheit von Lebensmitteln? Eigentlich sollen die Produkte regelmäßig untersucht werden. Ein neuer Bericht von Foodwatch zeigt jetzt aber, dass viele Kontrollbehörden bei uns am Limit arbeiten und ihre Pflichttermine nicht schaffen. Christian Böder aus dem News-Team mit den Einzelheiten.
2: Es sieht nicht besonders rosig aus, sagt Foodwatch. Im Schnitt würden es die Behörden nicht schaffen, alle vorgeschriebenen Routinechecks einzuhalten. Mehr als jede vierte Pflichtkontrolle falle komplett aus. Von den Ämtern, die untersucht wurden, schafft es die große Mehrheit von 85% nicht. Ihr Kontroll soll zu erfüllen, Betriebe wie Bäckereien oder große Molkereien regelmäßig zu überprüfen. Es gebe zwar regionale Unterschiede und einige Ämter würden sogar mehr als nötig leisten, heißt es. Flächendeckend sei das System aktuell aber überlastet. Die Foodwatch-Experten fordern bei dem Thema mehr Transparenz und schauen dabei neidisch auf unsere Nachbarn in Dänemark. Dort gibt es das sogenannte Smiley-System. Jedes Restaurant, jeder Laden muss das Ergebnis der letzten Kontrolle gut sichtbar aushängen und das Ganze ist auch online abrufbar. Laut Foodwatch hat das zwei Vorteile. Die Kunden wissen sofort, woran sie sind und die Betriebe halten sich freiwillig besser an die Regeln, weil sie nicht mit einem schlechten Smiley an der Tür dastehen wollen. Die Zahl der Beanstandungen in Dänemark ging laut Foodwatch deutlich zurück und das habe am Ende auch die Behörden entlastet, heißt es.
1: Und jetzt weitere Meldungen im Überblick. NRW-Verkehrsminister Krischer ärgert sich über das Notfallmanagement der Deutschen Bahn. Es könne nicht sein, dass wegen des Ausfalls eines Systems zehntausende Menschen die Nacht in Zügen und Bahnhöfen verbringen müssten, sagte er. Das sei ein neuer Tiefpunkt bei der ohnehin schwachen Betriebsqualität. Es gibt Probleme am Airbus A380. Weil Risse in Teilen der Tragflächen gefunden wurden, müssen 16 Maschinen überprüft werden. Das hat die Europäische Luftfahrtbehörde den betroffenen Airlines Emirates und Qantas mitgeteilt. Airbus hatte den Bau des Riesenfliegers vor 5 Jahren eingestellt, weil es zu wenige Bestellungen gab. Am Landgericht Zweibrücken beginnt der Prozess um den tödlichen Angriff auf einen Zugbegleiter in Rheinland-Pfalz. Angeklagt ist ein damals 26-Jähriger. Er soll den Zugbegleiter bei einer Kontrolle so heftig gegen den Kopf geschlagen haben, dass dieser später im Krankenhaus starb. Die Tat hatte damals eine Debatte über die Sicherheit ausgelöst. Bei der Fußball-WM will Mitfavorit Brasilien heute Abend gegen Schottland den Gruppensieg holen. Die Brasilianer können zum ersten Mal im Turnier auf Offensivspieler Neymar zurückgreifen. Das hat Trainer Ancelotti bestätigt. Die Partie findet um 0 Uhr in Miami statt. Parallel spielen in der Gruppe C Marokko und Haiti gegeneinander. Außerdem trifft die Schweiz um 21 Uhr auf Gastgeber Kanada und kann ebenfalls mit einem Sieg noch als Erster in die K.O.-Runde einziehen. In der Nacht gibt es dann noch die Partien Bosnien gegen Katar, Tschechien gegen Mexiko und Südafrika gegen Schweden.
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3: Mit Markus Buchwald. Guten Morgen. Das Restaurant Tante Anna in Sprockhövel kann jetzt Sterneküche anbieten. Der Guide Michelin hat das Tante Anna mit einem Stern ausgezeichnet. Gestern wurde die Auszeichnung der Küche des Gastronomie-Ehepaars Thies und Pia Henkel bei einer Gala in Frankfurt offiziell bekannt gegeben. In Wetter ist die Feuerwehr heute Morgen zu einem brennenden Carport gerufen worden. Der Einsatz in der Straße auf der Klippe in Wengern ist inzwischen beendet. Die Feuerwehr konnte verhindern, dass die Flammen auf das Wohnhaus übergreifen.
4: Das Ennepe-Ruhr-Wetter bleibt sonnig und vor allem heiß, um die 35 Grad heute. Aktuell messen wir schon 23 Grad in Volmarstein, 22 in Linderhausen. In den nächsten Tagen bleibt es drückend und es gibt auch kaum Abkühlung. Selbst in der Nacht fallen die Temperaturen selten unter 20 Grad. Das werden anstrengende Tage. Trinkt viel, geht nicht direkt in die Sonne und passt auf euch auf. Der Radio Ennepe Ruhr Verkehr, A45 Richtung Gießen zwischen Kreuzhagen und Lüdenscheid Nord, 4 Kilometer stockend, 10 Minuten plus. A46 Richtung Düsseldorf zwischen Oberbarm und Katernberg, 6 Kilometer stockend, 10 Minuten plus. Und A448 Richtung Dortmund-Witten zwischen Annen und Dortmund-Witten, 2 Kilometer Stau, da seid ihr aber in ein paar Minütchen durch. Dann gibt es noch einen Blitzer und zwar in Hagen, direkt auf der Grenze nach Breckerfeld auf der Selbecker Straße. Allen unterwegs, gute Fahrt, kommt gut an.
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4: Ja, viele Köche träumen ihr ganzes Leben lang davon. Thies Henkel hat es in einem Jahr geschafft. Michelin-Stern, er und seine Frau haben sich letztes Jahr in Sprockhövel selbstständig gemacht. Gestern wurden sie ausgezeichnet, mussten aber gute Nerven mitbringen. Bis sie aufgerufen wurden, hat es ein bisschen gedauert, hat mir Pia erzählt.
5: Klar, man fährt dahin und weiß, dass man irgendwie eine Auszeichnung kriegt. Aber wenn man die ganze Zeit wartet und immer noch nicht aufgerufen ist, da wird man schon ein bisschen nervös und denkt sich so, okay, komisch.
4: Aber es hat ja geklappt, ne? Deswegen herzlichen Glückwunsch von mir. Ich stelle euch die beiden und das Restaurant gleich genauer vor. Flo Franke hier, ich wünsche euch einen schönen Mittwoch.

0: 8:09. Guten Morgen bei Radio Ennepe-Ruhr. Der Ennepe-Ruhr-Kreis hat sein erstes Sternerestaurant. Herzlichen Glückwunsch nach Sprockhövel ins Tante Anna.
1: Und meine Damen und Herren, damit kommen wir zur vierten und letzten Gruppe der neuen Ein-Sterne-Restaurants. Bitteschön. Wir sagen herzlichen Glückwunsch. Tante Anna, Thies Henke, Sprockhövel.
0: So klang das gestern bei der großen Guide Michelin Gala in Frankfurt. Dabei sind die Sterne veröffentlicht worden. Für Thies und Pia Henkel vom Tante Anna ein Riesenschritt. Erst vor knapp einem Jahr haben sich die beiden in Sprockhövel selbstständig gemacht.
2: Also wir haben hart dafür gearbeitet und wir haben ganz fest daran geglaubt, dass wir das schaffen. Und klar, rückblickend gesehen ist es natürlich Wahnsinn, was wir innerhalb von 14 Monaten mit diesem Restaurant erreicht haben.
0: Ja, sie macht den Service, er kocht. Ein richtiges Familienunternehmen ist das. Und man hat Thies gestern angemerkt, wie viel ihm dieser Stern bedeutet. So hat er auf der Bühne reagiert.
3: Ich glaube, jeder ambitionierte Koch, der irgendwann mal seine Lehre macht und bei großen Köchen arbeiten darf, der träumt irgendwann mal von diesem Moment.
0: Ja, man hört schon raus, er hat eine Menge großer Stationen hinter sich, hat in den besten Häusern des Landes gekocht, bei 3-Sterne-Köchen. Und da hat er sich gestern dann auch direkt mal bedankt.
3: Das Größte war für mich im Wernickhof damals mit Toro, denn da habe ich das gelernt, dass das Team das Größte ist.
0: Ah, sehr, sehr sympathisch und ein ganz, ganz tolles Restaurant. Ich war auch schon da, konnte gar nicht glauben, dass die bislang keinen Stern hatten. Wahnsinn, was sie da auf die Teller bringen. Wirklich Kunst. Fand scheinbar auch der Guide Michelin. Das Tante Anna in Sprockhövel ist nämlich seit gestern mit dem ersten Stern bei uns im Ennepe-Ruhr-Kreis ausgezeichnet. Bei einer großen Gala in Frankfurt wurde das Restaurant der Stern verliehen. Herzlichen Glückwunsch an Thies, seine Frau und das gesamte Team.
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0: Viertel nach neun. Guten Morgen bei Radio Ennepe Ruhr. Wir schauen bei dieser WM ja auch auf die kuriosen und besonderen Geschichten. Ne? Und da gab es eine richtig süße aus Südkorea. Der Vater eines Spielers hat extra ein Restaurant für seinen Sohn eröffnet, damit er gestärkt ist. Ne? Und das hat scheinbar funktioniert. Der Sohn hat immer brav aufgegessen. Kollege Stefan Rehek hat die ganze Geschichte.
1: Naja, streng genommen hat der Fußballer Hyun Jo-oh den Suppenteller aufgegessen bzw. ausgetrunken. Aber erstmal von Anfang an. Der südkoreanische Stürmer musste schon früh in seiner Karriere heftige Rückschläge erleiden. Klassischer Pechvogel eben. Gebrochener Oberarm, Wadenverletzung, Kreuzbandriss und so weiter und so fort. Aber in den letzten Jahren hat sich Hyun Jo-oh zurückgekämpft und das mit der wirklich rührenden Unterstützung seines Vaters. Der hat nämlich extra für die Genesung seines Sohnes ein Restaurant eröffnet, in dem er Shotang verkauft. Das ist eine besonders kräftige und nährstoffreiche Fischsuppe, die in der südkoreanischen Kultur als Heilmittel gilt. Ja, und von dieser Asterix-Zaubertranksuppe sollte Hyun Jo-oh so viel wie nur möglich schlürfen. Ja, immer rein mit dem guten Zeug.
2: Oh, das wär's. Jetzt braucht er nur noch heiß serviert zu
3: werden. Her damit!
1: Und, was soll ich sagen, hat anscheinend geholfen. Mit einem späten 2:1 hat er bei seinem WM-Debüt erstmal ganz entspannt das Spiel gedreht. Und ich sag mal, wenn die Südkoreaner den Vater jetzt nicht als Mannschaftskoch einstellen, dann weiß ich auch nicht.
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Flo Rida, Robin Thicke waren das. Jetzt gleich 20 nach 9. Guten Morgen bei Radio Impro. Hier ist ein bisschen französisches Lebensgefühl auf der Playlist. Alizée, Moi Lolita, war ich damals ganz verliebt drin. Ah, freue ich mich drüber. Jetzt auf der Playlist für euch. Guten Morgen bei Radio Impro.

0: Permafood. Ist es nicht mein Fehler, das sage ich auch immer. Ne? 9.22 Uhr, guten Morgen. Schönen Tipp fürs Wochenende gleich. 12 spezielle Radtouren gibt es da nämlich zur langen Nacht der Industriekultur. Die führen da zu den spannendsten Spielorten und Punkten. Das ist eines unserer Themen gleich in den Nachrichten um halb. 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
2: Mit Markus Buchwald. Guten Morgen. Nach der bundesweiten Störung bei der Deutschen Bahn ist der Zugverkehr in der Nacht wieder angelaufen. Der Ausfall des digitalen Funksystems hatte gestern dazu geführt, dass die Bahn den Zugverkehr bundesweit eingestellt hat. Der US-Kongress will Präsident Trump im Iran-Krieg einbremsen. Eine Resolution des Senats weist Trump an, den Krieg gegen den Iran zu beenden oder eine ausdrückliche Genehmigung des Kongresses für weitere militärische Maßnahmen einzuholen. Die Resolution haben auch 4 Republikaner unterstützt.
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2: Das Restaurant Tante Anna in Spockhövel kann jetzt Sterneküche anbieten. Der Guide Michelin hat das Tante Anna mit einem Stern ausgezeichnet. Gestern wurde die Auszeichnung der Küche des Gastronomie-Ehepaares Thies und Pia Henkel bei einer Gala in Frankfurt offiziell bekannt gegeben. Davor habe ein hartes Stück Arbeit gelegen, sagte uns Pia Henkel.
3: Also wir haben hart dafür gearbeitet und wir haben ganz fest daran geglaubt, dass wir das schaffen. Und klar, rückblickend gesehen ist es natürlich Wahnsinn, was wir innerhalb von 14 Monaten mit diesem Restaurant erreicht haben.
2: Das Paar hat das Restaurant erst vor gut einem Jahr übernommen und ist innerhalb kürzester Zeit mit seiner französisch-japanischen Küche auf Top-Niveau gehoben. In Wetter ist die Feuerwehr heute Morgen zu einem brennenden Carport gerufen worden. Der Einsatz in der Straße auf der Klippe in Wengern ist inzwischen beendet. Die Feuerwehr konnte verhindern, dass die Flammen auf das Wohnhaus übergreifen. Der Carport mit 2 Autos ist allerdings komplett niedergebrannt. Menschen kamen nicht zu Schaden. Zur Extraschicht am Wochenende bietet die Ruhrtourismus GmbH wieder einige neue Radtouren an. Sie führen auf unterschiedlichen Strecken zu den Spielorten der langen Nacht der Industriekultur. In diesem Jahr stehen 12 Touren zur Auswahl. Von 20 Kilometer Strecken bis zur Tagesetappe mit mehr als 50 Kilometern. Alle verbinden mehrere Extraschicht-Spielorte miteinander. Die Routen haben wir auf radioenneperuhr.de verlinkt. Mit Karten, Höhenprofilen und Hinweisen zu Schwierigkeiten und Streckenqualität. Wegen der Hitze kommt die Müllabfuhr in Herdecke ab heute früher. Das hat die Stadt mitgeteilt. Die Müllabfuhr hat schon um 6 Uhr angefangen, damit die Beschäftigten eher Feierabend haben. Und der Wochenmarkt in Herdecke läuft morgen nur bis 13 Uhr. Den Menschen gibt die Stadt auf ihrer Homepage mehrere Hitzetipps. Das haben wir verlinkt auf radioenneperuhr.de. Das waren die Nachrichten mit Markus Buchwald.
4: Hitzetipps braucht ihr auch heute. Das Ennepe-Ruhr Wetter wird richtig heiß, um die 35 Grad in der Spitze. Aktuell messen wir schon 22 im Muttental, 20 Grad in Rüggeberg. In den nächsten Tagen wird es kaum kühler. Selbst in der Nacht bleiben die Temperaturen über 20 Grad. Denkt dran, viel zu trinken und wenn es geht, irgendwie die Sonne und die Mittagshitze zu meiden.
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4: Der Radio Ennepe-Ruhr Verkehr. A40 Richtung Duisburg, ab Dreieck Bochum-West, 6 Kilometer stockend, 11 Minuten plus. Und A46 Richtung Düsseldorf zwischen Oberbarmen und Katernberg, 5 Kilometer stockend, 6 Minuten plus. Geblitzt wird in Hagen auf der Grenze nach Breckerfeld auf der Selbecker Straße. Allen unterwegs, gute Fahrt, kommt gut an.
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4: Kurz nach 9:30 Uhr, jetzt George Ezra für euch, Blame It On Me. Ich bin Flo Franke, kommt gut in den Mittwoch.

0: Time of My Life, Bill Medley, Jennifer Warnes. Guten Morgen, gleich 20 vor 10. Unsere Kollegin Laura Potting, die hat festgestellt, es gibt unangenehm viele Dinge, die sie all die Jahre falsch gemacht hat. Und deswegen hat sie daraus eine Serie gemacht, damit wir es demnächst richtig machen.
1: Also jetzt mal im Ernst, viel hilft viel, oder? Auch beim Waschen. Wie ich mein Waschmittel dosiere, ja, also wenn es überläuft, dann höre ich schon auf zu schütten. Ja, das ist auf jeden Fall falsch. Waschmittel sollte nicht überdosiert werden. Das kann nämlich Rückstände auf euren Klamotten hinterlassen und sogar auch in der Maschine. Das Zeug lagert sich da ab, kann irgendwann zu komischen Gerüchen in der Maschine führen oder sogar zu Problemen mit der Technik. Hinten auf der Verpackung des Waschmittels steht ja eigentlich auch, wie man das Zeug dosieren soll. Aber ganz ehrlich, dann soll ich da nach dem Härtegrad vom Wasser dosieren? Ja, keine Ahnung. Härtegrad. Als ich eben duschen war, hat es zumindest nicht wehgetan. Da ich keine Ahnung von Härtegraden habe, gehe ich einfach vom Schlimmsten aus und dosiere dementsprechend. So Pi mal Daumen, also einen Liter für einen Waschgang. Naja, ist natürlich leicht übertrieben. Du kannst aber tatsächlich den Härtegrad in den meisten Gegenden einfach googeln und danach dann das Waschmittel dosieren. So einfach ist es tatsächlich. Hätte ich das mal vorher gewusst. So, und dann noch eine Frage an euch. Wenn ihr dann im frisch gewaschenen Bettzeug gepennt habt und der Wecker klingelt, macht ihr dann das Bett, wenn ihr aufgestanden seid? Ich bin zwar sehr stolz auf euch, ihr kleinen Streber, aber das ist tatsächlich gar nicht mal so gut. Während wir schlafen, verlieren wir nämlich Feuchtigkeit. Wenn wir dann morgens aufstehen und die Decke akkurat über unser ganzes Bett breiten, am besten noch eine Tagesdecke drüber, schließt

Setzen wir die Feuchtigkeit und die Wärme im Bett ein und das bedeutet Party für Hausstaubmilben. Daher seid verrückt, lasst das Bett mal ungemacht oder schlagt die Decke zurück, sodass eure Matratze trotzdem auslüften kann. In diesem Sinne, es lebe das Chaos.

Mr. Know-It-All von Teddy Swims, einer der schönsten Stimmen im Pop-Business, finde ich. So, wir haben 9:45. Ihr wisst, was das heißt. So ganz langsam starte ich mal in den Feierabend. So, 35 Grad heute. Da muss ich vorbereitet sein, ne? Ich hole mir gleich ein Spaghetti-Eis. Hoffe, ihr tut's mir gleich und kommt irgendwie durch diesen heißen Mittwoch. Wir hören uns morgen wieder. Ich freue mich drauf. Von 6 bis 10 bin ich am Start. Jetzt habe ich noch Avril Lavigne für euch, Complicated. Und danach Cut and Move, Give It Up. Ich sag bis morgen. Schönen Mittwoch bei Radio Ennepe Ruhr.

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1: Mit Nico Hartmann. Obwohl seine Mannschaft England ein 0:0 abgetrotzt hatte, übte Ghanas Trainer Carlos Queiroz nach der Partie gegen die Briten scharfe Kritik am Videoassistenten. Haben wir den Videobeweis überhaupt noch? Fluchte der 73 Jahre alte Portugiese nach der Partie. England-Verteidiger Ezri Konsas hatte in der 80. Minute den zum Tor eilenden Prince Adu energisch vom Schuss abgehalten. Der VAR griff nicht ein. Für den Coach hätte es in der strittigen Szene Elfmeter und eine rote Karte geben müssen.
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2: Mit Thorsten Adolfs. Guten Tag. NRW-Verkehrsminister Krischer ist sauer auf die Deutsche Bahn. Grund ist der zweistündige Shutdown des kompletten Bahnverkehrs gestern Abend. Noch bis in den Morgen gab es deshalb Teilausfälle und Verspätungen, auch bei uns in NRW. Mittlerweile hat sich der Schienenverkehr aber wieder fast normalisiert. Christian Böder aus dem News-Team. Krischer findet harte Worte gegen die Bahn.
3: Er sprach von einem, Zitat, neuen Tiefpunkt bei einer ohnehin schwachen Betriebsqualität. Die Störung mache ihn fassungslos. Das sagte Krischer der Deutschen Presseagentur. Seines Wissens nach habe es etwas Vergleichbares noch nicht gegeben. Krischer erwartet nun vom Bahnunternehmen eine lückenlose und transparente Aufklärung der Störung. Es könne nicht sein, dass zehntausende Menschen die Nacht in Zügen und in Bahnhöfen verbringen müssen, weil ein System ausgefallen sei. Krischer ist auch wenig begeistert davon, wie die Bahn den Störfall gemanagt hat. Unser Landesverkehrsminister ist nicht allein mit seiner Kritik. Auch Bundesverkehrsminister Schnieder, der Fahrgastverband Pro Bahn und der Verband der privaten Güterbahnen fordern eine Aufarbeitung des Vorfalls.
2: Der war ja durch einen Defekt im Funknetz der Bahn ausgelöst worden.
3: Genau, die Bahn verwendet das digitale Mobilfunksystem GSMR, mit dem praktisch die gesamte innerbetriebliche Kommunikation abgewickelt wird und die unter anderem die Möglichkeit gibt, gezielt zu Fahrdienstleistern Kontakt aufzunehmen. Dieses System war gestört. Nach Medienberichten soll ein fehlerhaftes Update die Ursache dafür gewesen sein, wohl aber nicht Sabotage. Die Bahn hat bisher noch keine konkreten Angaben zur Ursache der Störung gemacht, nur dass sie in der Nacht identifiziert und rasch behoben werden konnte.
2: Danke, Christian. Und jetzt weitere Meldungen in der Zusammenfassung. Nach Ansicht von US-Präsident Trump sind die Spritpreise nach der vorläufigen Einigung mit dem Iran noch nicht stark genug gefallen. Die Kunden würden an den Tankstellen ausgenommen, sagte er. Der von den USA und Israel begonnene Krieg und die daraus resultierende Sperrung der Straße von Hormuz für den Schiffsverkehr hatten die Ölpreise in die Höhe schießen lassen. Gut jeder fünfte Bundesbürger lebt allein, das hat das Statistische Bundesamt ermittelt. Insgesamt sind es etwa 17,3 Millionen Menschen. Besonders hoch ist der Anteil in der Altersgruppe der über 65-Jährigen und in der Gruppe der 25- bis 34-Jährigen. Von ihnen lebt ungefähr jeder Dritte ohne Partner. NRW steuert auf einen Juni-Hitzerekord zu. Der bisherige Rekord wurde 2020 gemessen. Damals lag die Temperatur bei 38,3 Grad. Am Freitag soll es entlang des Rheins bis auf 40 Grad raufgehen. Auch die nächsten Nächte werden sehr warm. In den Innenstädten geht es kaum unter die 25-Grad-Marke. Ein neues Online-Portal macht den Kontakt zu Bundestagsabgeordneten jetzt richtig leicht. Es heißt Brief nach Berlin und ist kostenlos. Die Idee dahinter, viele Leute trauen sich nicht, Politiker anzuschreiben, weil sie nicht wissen, wie sie ihr Anliegen formulieren sollen. Und genau da hilft jetzt künstliche Intelligenz. Man schildert das Problem einfach in einem Textfeld oder spricht eine Nachricht ein und das Tool erstellt schnell einen fertigen Entwurf. Außerdem sucht das Portal automatisch die passenden Kontaktdaten des zuständigen Abgeordneten. Der Entwickler hat auch an die Sicherheit gedacht. Man muss keinen Account erstellen und es werden auch keine privaten Daten gespeichert. Soweit die Meldungen mit Thorsten Adolfs.
4: Das Wetter. Heute bekommen wir wieder einen sehr sonnigen und sehr warmen Tag. Die Sonne scheint durch und heizt NRW auf bis zu 38 Grad. Die kommende Nacht wird dann wieder tropisch und sogar mit 24 Grad noch wärmer als die letzte Nacht. Morgen kratzen wir dann schon an der 40-Grad-Marke mit 39 Grad, bis wir sie dann Freitag wirklich erreichen.
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4: Und das sind die längsten Staus, alles ab 13 Minuten Zeitverlust. A1 Dortmund-Köln zwischen Burscheid und Köln-Niel 6 Kilometer, 13 Minuten. A1 Köln-Euskirchen zwischen Hürth und Kreuz-Bliesheim 5 Kilometer, 17 Minuten on top. Die A3 Oberhausen-Frankfurt zwischen Dreieck Langenfeld und Dreieck Köln-Heumar 12 Kilometer, hier müsst ihr 16 Minuten einplanen. Auf der A4 Olpe-Aachen zwischen Bergisch Gladbach-Refrath und Köln-Eiffeltor 14 Kilometer aktuell dort, da steht ihr 47 Minuten drin. Die A40 Essen-Dortmund zwischen Bochum-Berne und Bochum-Klei 3 Kilometer, 13 Minuten und die A61 München-Gladbach-Koblenz zwischen Erftstadt und Weilerswist 2 Kilometer, 15 Minuten on top. Euch eine gute Fahrt mit uns. Wir sind bei euch.
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4: Hallo, und ich kann euch gedanklich, wenn ihr wollt, so an die Atlantikküste Frankreichs beamen. Ich meine, Wetter dafür haben wir da, jetzt wollen wir noch was Französisches. Liefer ich auch. Haben wir die Stimmung perfekt. France Gall, Ella Ella, Hit aus den 80ern. Jetzt hier bei mir. Ich bin Kevin Zimmer, wünsche euch einen schönen heißen Mittwoch.
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0: Fernseher im Dunkeln. Turn the lights off. Hier bei uns ist immer so bei dem Sonnenschein. Jalousien runter, dann wird es noch funktionieren. Ansonsten ist die Sonne so knallhart drauf. Heute gibt es Licht, glaube ich, bis 22 Uhr. Schlag mich tot. Ne? So, keiner kauft sie, alle lesen sie. Heute vor 74 Jahren ist die erste Bildzeitung rausgekommen. Die erste gab es sogar kostenlos. Ich sag mal so, mehr wert ist sie bis heute auch nicht.
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2: Die Bild-Zeitung ist wie Billigfleisch. Keiner will's kaufen und irgendwie sind die Regale doch immer ganz schön leer. Aber hey, ich will nichts Falsches sagen, mit der Bild, da legst du dich nicht an. Die sind ja besser organisiert als der BND. Ja, die haben über uns alle Infos, die sonst gar keiner mitkriegen soll. Du hast eine Affäre mit dem Bruder deiner Frau? Das wissen die. Der Hamster deiner Kinder, der ist gar nicht 18 Jahre alt, sondern einfach nur Hamster Nummer 9? Das wissen die. Du hast letztens Pappe in die Restmülltonne vom Nachbarn entsorgt? Das weiß sogar dein Nachbar, Alter. Klar, die Bild kann aber auch ein Karrieresprungbrett sein. In der Wissenschaft nennt man das den Pocher-Effekt. Aber ich will gegen dieses Schmierblatt gar nichts sagen. Wirklich, ich will den Mist ja nicht bewerten. Und ich sag auch bestimmt nicht, dass da nur Müll drin steht. Nein, wäre ja auch heuchlerisch. Ich hole mir selbstständig die Bild. Ja, denn mit nichts kriegst du nasse Schuhe besser trocken als mit Zeitungspapier. Wusstet ihr eigentlich, dass es Oktopusarten gibt, bei denen die Weibchen die Männchen nach der Paarung essen? Also hütet euch vor Frauen mit 8 Armen. Und immer dran denken, wenn nicht fragt, bleibt Bild.
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0: Das Wetter.
1: Der heutige Tag wird wieder sonnig und richtig warm. Die Sonne scheint kräftig und treibt die Temperaturen in NRW auf bis zu 38 Grad. In der Nacht kühlt es kaum ab. Mit 24 Grad wird es sogar noch wärmer als letzte Nacht. Morgen geht es schon in Richtung 40 Grad, die wir dann am Freitag auch erreichen werden.
0: NRW Verkehr.
1: Und jetzt die aktuellen Staus. Alles ab 12 Minuten Wartezeit. Und da starten wir auf der A1 Dortmund-Köln zwischen Burscheid und Köln-Niel. 4 Kilometer, 19 Minuten mehr. A1 Köln-Euskirchen zwischen Hürth und Kreuz-Bliesheim. 5 Kilometer, 12 Minuten. A3 Köln-Oberhausen zwischen Leverkusen-Opladen und Solingen 5 Kilometer, 17 Minuten. Die A4 Olpe-Aachen zwischen Köln-Merheim und Köln-Eiffeltor 10 Kilometer, 33 Minuten mehr. Und die A40 Dortmund-Essen zwischen Dereich-Bochum-West und Bochum-Wattenscheid 2 Kilometer. Hier müsst ihr 27 Minuten mehr Zeit einplanen. Allen unterwegs, gute Fahrt.
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1: Hallo, ich bin Kevin Zimmer. Schön, dass ihr da seid an diesem Mittwoch. Jetzt die Frau, die dieses Jahr 40 Jahre alt geworden ist. Und ich kann aus eigener Erfahrung sagen, hey, ist gar nicht so schlimm. Also, entspann dich, Lady Gaga. Wir sprechen uns wieder, wenn wir 50 werden. Mal gucken, wie wir es dann überstehen. Hier ist sie mit The Dead Dance. 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

0: Quote deutlich senken. Ich sag mal so, der Abend gestern hat Ihnen die Statistik ordentlich versaut. Verspätungsquote 100%. Das gab es wegen der bundesweiten Störung im digitalen Bahnfunknetz. Ging nämlich dann irgendwie auf der Schiene gar nichts mehr. Wir haben euch heute Morgen natürlich schon informiert. Züge standen still, Reisende saßen fest und an fast allen Bahnhöfen, auch hier bei uns in NRW, ging gar nichts mehr. Kollege Leo Arrighi, Auslöser war ja eben, wie gerade gesagt, diese Störung im digitalen Bahnfunk. Haben die keine Handys oder was ist denn da los?
1: Ja, ich weiß es auch nicht, ehrlicherweise, aber das wird noch gebraucht. Das ist das System, über das Lokführer und Fahrdienstleiter so miteinander kommunizieren. Und wenn das nicht besteht, dann geht bei der Bahn aus Sicherheitsgründen überhaupt gar nichts. Deshalb wurden gestern Abend so circa gegen 10:30 bundesweit Züge gestoppt oder an Bahnhöfen zurückgehalten. Nicht nur auf einer einzelnen Strecke, sondern wirklich deutschlandweit. Für viele Reisenden hieß das dann warten, umplanen, nach Alternativen suchen. Ja, und das war offenbar ziemlich schwierig.
2: Die Hotels sind total überlaufen, kosten teilweise 300 Euro die Nacht. Und Mietwagen ist auch schlecht.
3: Naja, ich sitze hier seit 3 Stunden. Information kriegt man so gut wie gar keine. Und jetzt jeder Zug, der da angezeigt wird, wird wieder gecancelt.
0: Es könnte natürlich auch eine Umfrage wie an jedem ganz normalen Tag bei der Bahn sein, aber es war natürlich total dramatisch. Inzwischen fahren die Züge wieder, aber ausgestanden ist das Ganze wahrscheinlich, vermuten wir noch nicht, oder?
1: Ja, nee, so ein kompletter Stillstand zieht natürlich Folgen nach sich. Züge stehen nicht da, wo sie eigentlich gebraucht werden. Anschlüsse sind weg und auch ein großes Thema Dienstpläne. Die müssen eventuell angepasst werden, wenn Mitarbeiterinnen und Mitarbeiter durch die Störungen jetzt in der Nacht deutlich länger im Einsatz waren oder Überstunden gemacht haben. Können sie heute Abend dann möglicherweise nicht einfach wieder regulär eingesetzt werden. Da müssen ja Ruhezeiten eingehalten werden. Heißt, ja, auch wenn die technischen Störungen behoben sind, kann es im Tagesverlauf und möglicherweise auch am Abend noch zu Problemen kommen. Die Bahn rechnet weiter mit Folgeverspätungen und kurzfristigen Ausfällen. Deswegen wird empfohlen, Verbindungen vor der Fahrt nochmal in der App oder online zu checken und grundsätzlich mehr Zeit einzuplanen.
0: Das Zauberwort ist Schienenersatzverkehr, glaube ich, auch heute nachher noch, irgendwann. Wie viele Plätze hast du in deinem Auto noch frei? Ich frage nur für einen Freund.
1: 4.
0: Das wäre doch schon mal was, da können wir schon mal helfen.
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2: Mit Thorsten Adolfs. Guten Tag. Deutschland steckt in der ersten großen Hitzewelle des Sommers. Spätestens am Samstag sollen die Höchstwerte auch bei uns in NRW an manchen Orten die 40-Grad-Marke knacken. Hitzewellen im Sommer sind in weiten Teilen Westeuropas nichts Neues, aber sie werden immer heißer, sagen Forscher des EU-finanzierten Projektes Klimameter. Grund dafür sei der Klimawandel, heißt es in der Studie. Der packe mittlerweile bis zu 4 Grad zu den bestehenden Temperaturen obendrauf. Mehr Infos von Christian Böder aus dem News-Team.
3: Gesellschaften und Ökosysteme haben immer mehr Schwierigkeiten, sich an die Hitze anzupassen. Laut den Experten von Klimameter ist bald die Grenze erreicht, ab der das nicht mehr möglich ist. Die Forscher haben für ihre Studie Wettermuster der vergangenen Jahrzehnte untersucht. Ihr Fazit, gerade in Städten im Süden Europas ist es mittlerweile im Sommer zwischen 3 und 4 Grad heißer als noch in der zweiten Hälfte des 20. Jahrhunderts. Etwa in Madrid, Mailand oder Frankreichs Hauptstadt Paris. In Deutschland fällt die Entwicklung etwas weniger dramatisch aus. In München, Frankfurt oder Köln etwa sind die Durchschnittswerte im Schnitt zwischen 1,5 und 2 Grad gestiegen. Grund für die steigenden Werte sind laut der Studie die Treibhausgasemissionen. Die immer heißer werdenden Hitzewellen werden wir in NRW in den kommenden Tagen und Nächten zu spüren bekommen. Der Deutsche Wetterdienst rechnet damit, dass bis Samstag der seit über 20 Jahren bestehende Juni-Hitzerekord von 38,3 Grad geknackt werden könnte.
2: Und jetzt weitere Meldungen im Überblick. Der Staat hat sich auch im ersten Quartal des Jahres weiter verschuldet. Es gab ein Plus um 2,4% auf jetzt mehr als 2,7 Billionen Euro. Der größte Teil der neuen Schulden entfällt auf den Bund. Das liegt nach Angaben der Bundesstatistiker an den beiden Sondervermögen für Infrastruktur und Klimaneutralität. Vor dem Landgericht in Zweibrücken hat der Prozess gegen einen Mann begonnen, der in Rheinland-Pfalz bei einer Ticketkontrolle einen Zugbegleiter zu Tode geprügelt haben soll. Die Tat Anfang Februar hatte eine Debatte über die Sicherheit des Zugpersonals und die steigende Gewaltbereitschaft in der Gesellschaft ausgelöst. Nach dem Chemieunfall in Dormagen sind alle Mitarbeiter, die behandelt werden mussten, wieder aus den Krankenhäusern entlassen worden. Insgesamt wurden 27 Menschen vorsorglich medizinisch überwacht. In einem Werk war eine phosgenhaltige Flüssigkeit ausgetreten. Der Stoff ist giftig. Er wird unter anderem zur Herstellung von Vorprodukten für Pflanzenschutzmittel und Medikamente verwendet. Wer gerade baut oder renoviert, merkt es sofort. Die Kosten fürs Material sind weiter kräftig nach oben geklettert. Besonders bei Bitumen, das ist ein Stoff, der aus Erdöl gewonnen wird, zahlen wir massiv drauf. Auch Glas oder Holz schlagen ordentlich zu Buche, heißt es vom Statistischen Bundesamt. Wer also gerade plant, ein Dach zu decken oder Fenster einzubauen, muss bei den aktuellen Preisen für Metalle, Kalk oder Gips tiefer in die Tasche greifen als noch vor einem Jahr. Nur bei Holzprodukten wie Dachlatten sieht es mittlerweile etwas besser aus. Sie sind günstiger geworden. Weil Bauen so teuer ist, liegen viele Projekte erstmal auf Eis. Im vergangenen Jahr wurden so wenige Wohnungen fertiggestellt wie schon lange nicht mehr. Das waren die Nachrichten mit Thorsten Adolfs.
4: Das Wetter. Heute wird's wieder sonnig und richtig heiß. Die Sonne knallt durch und bringt NRW auf bis zu 38 Grad. In der Nacht bleibt's dann wieder tropisch und mit 24 Grad sogar wärmer als letzte Nacht. Morgen geht's schon fast an die 40 Grad ran, bevor wir sie dann am Freitag wirklich erreichen.
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4: Hallo Autofahrer, jetzt für euch alle Staus in NRW ab 11 Minuten Wartezeit. A1 Köln-Münster zwischen Westhofener Kreuz und Unna 6 Kilometer, 15 Minuten on top. Die A1 Köln-Euskirchen zwischen Hürth und Kreuz-Bliesheim 5 Kilometer, 11 Minuten sind's hier. Die A3 Köln-Oberhausen zwischen Leverkusen-Opladen und Solingen 5 Kilometer, kostet euch ein Viertelstündchen. Die A4 Olpe-Aachen zwischen Kreuz, Köln-Ost und Köln-Eifeltor 8 Kilometer, seid ihr nach 27 Minuten durch. Und die A45 Gießen-Dortmund zwischen Hagen-Süd und Schwerte-Ärgste, da brennt ein Fahrzeug, deswegen gibt es dort gerade eine Sperrung und es staut sich dort auf 4 Kilometern derzeit. Allen unterwegs gute Fahrt.
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4: Und das Ganze mit Kevin Zimmer. Hallo, meine Frau, die steht derzeit voll auf Eiskaffee. Ja? Das ist auch bei dem Wetter super. Ne? Also keinen heißen Kaffee trinken, sondern einfach kalter Kaffee. Ja? Also Espresso kalt werden lassen. Dann noch ein paar Eiswürfel rein. Kalte, aufgeschäumte Milch drauf. Und dann so ein Strohhalm ins Glas. So, macht meine Frau derzeit täglich. Ja? Habe ich gestern gesagt, komm dann. Ja, ich bin sonst der Filterkaffee-Freak, ja. Ich will das auch mal haben. Habe ich gestern das erste Mal ausprobiert. Und ey, Leute, was soll ich sagen? Wow. Ich sag nur La Dolce Vita. So einfach ist das.

0: Nico Santos. Das ist neu, das ist mal so eine etwas ruhigere Nummer von ihm. Optimistisch, weil bei den Temperaturen, ey, nicht zu viel bewegen, nicht zu hektisch werden, das ist sehr, sehr gut, ja. Heute wieder bis zu 36 Grad und es wird noch heißer. Ja, wir haben ein Hochdruckgebiet mit dem wunderschönen Namen Hartmut, ja. Wenn der Sommer knallt in Deutschland, dann muss man ihn Hartmut nennen, so ist es, das heißt wirklich so. Jetzt fragen wir uns natürlich alle, ja komm, warm, morgen richtig heiß, ja. Leute, was machen wir?
1: Schön ruhig halten, alle Fenster zuhalten, Rollos runter, was natürlich nicht sehr schön ist. Und dann ab und zu ein bisschen Eis essen oder sich irgendwo was Kaltes, Eis hinlegen.
2: Ja. Zu Hause, unter der Dusche, kaltes Fußbad, Obst, leichtes Essen.
3: Und zur Abkühlung werden wir nachher ein alkoholfreies Weizenbier trinken.
4: Wenn man durch den Wald spazieren geht, ne, da kann man, hat man immer noch die frische Luft.
5: Schatten, Wald. Nicht viel machen, wenn man es irgendwo hinkriegen kann.
6: Ja, und vielleicht zum See fahren und ins Wasser springen.
0: Ja, super Tipps. Das machen wir alles. Erst gehen wir in den Wald, dann springen wir in den See, dann gehen wir nicht nach draußen, dann machen wir die Rollos runter und dann trinken wir ein kaltes, alkoholfreies Weizen. So, wir freuen uns. Hartmut, vielen Dank. Schön, dass du da bist und den Sommer zu uns nach NRW bringst. Beim nächsten Mal vielleicht, ja, nicht direkt in den fünften Gang schalten, okay?
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0: Das Wetter.
1: Heute steht uns erneut ein sonniger und heißer Tag bevor. Die Sonne heizt NRW ordentlich ein. Bis zu 38 Grad werden heute erwartet. Auch die kommende Nacht wird wieder tropisch und ist mit 24 Grad sogar wärmer als die vorherige. Morgen kratzen wir schon an der 40-Grad-Marke, bevor wir diese Marke dann wirklich am Freitag auch dann schaffen werden.
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1: Und damit kommen wir zu den längsten Staus. Jetzt für euch alles ab 14 Minuten Wartezeit. A1 Köln-Münster zwischen Volmarstein und Unna, 11 Kilometer, 24 Minuten on top. Die A3 Köln-Oberhausen zwischen Leverkusen-Opladen und Solingen, 4 Kilometer, 14 Minuten mehr. Die A4 Olpe-Aachen zwischen Kreuz-Köln-Ost und Köln-Eiffeltor, 6 Kilometer, seid ihr nach 15 Minuten durch. Und die 44 Kassel-Dortmund zwischen Marsberg und Kreuz-Wittenberg-Haaren, 3 Kilometer, 14 Minuten steht ihr dort. Allen unterwegs, gute Fahrt.
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1: Und das Ganze mit Kevin Zimmer. Schön, dass ihr da seid. 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
0: 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Und hier sind sie jetzt mit Forever Young.
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1: Mit Thorsten Adolfs. Guten Tag. Australien hat es schon, Frankreich hat es zumindest schon beschlossen und auch Spanien, Griechenland und Dänemark wollen es einführen. Ein Social-Media-Verbot für Kinder und Jugendliche. Auch in Deutschland ist die Debatte seit Monaten in vollem Gange. In diesen Minuten will eine Expertenkommission ihre Vorschläge dazu an Familienministerin Prien übergeben. Sie war zuletzt durchaus offen für Verschärfungen. Danny Hopper aus dem News-Team mit den Infos.
2: Gesetzliche Altersgrenzen bei Apps wie TikTok, Instagram oder Snapchat kann sich Prien gut vorstellen. Das hat sie in den letzten Wochen und Monaten immer wieder gesagt. Gleichzeitig hat sie aber auch betont, dass sie sich nicht festlegen will, bevor die Empfehlungen der Social-Media-Kommission vorliegen. Die hatte ja schon einen Zwischenbericht vorgelegt und da stand ganz klar, dass ein reines Verbot nicht ausreichen dürfte. Generell gäbe es gravierende Defizite beim Schutz von Kindern und Jugendlichen im Netz und da brauche es eben mehr. Nämlich auch eine strengere Regulierung der Betreiber und auch eine Stärkung von Medienkompetenz bei Kindern und Eltern. Die Experten kritisieren bei vielen Plattformen eine kaum wirksame Altersprüfung, gefährliche Algorithmen oder Mechanismen wie unendliches Scrollen. Sie sehen dadurch einerseits Gefahren für Kinder und Jugendliche durch Inhalte wie Pornografie, Hass und Mobbing, andererseits aber auch durch überlange Nutzungszeiten. Laut Expertenkommission nutzen etwa 1 Million Jugendliche digitale Medien auf problematische Weise, 300.000 zeigen sogar ein Suchtverhalten.
1: Und jetzt weitere Nachrichten im Überblick. Der bundesweite Ausfall im Schienenverkehr ist nach Angaben der Bahn durch den Tausch einer technischen Komponente ausgelöst worden. Man entschuldige sich bei den Kunden dafür in aller Form, heißt es vom Konzern. Im Personenverkehr fahren die meisten Züge wieder. Im Güterverkehr steht nach Angaben des zuständigen Verbandes aber noch etwa die Hälfte der Züge still. Der Kokainkonsum von jungen Erwachsenen hat in den vergangenen Jahren deutlich zugenommen. Das hat das Bundesinstitut für öffentliche Gesundheit ermittelt. In der Altersgruppe der 18- bis 25-Jährigen gab es seit 2015 einen Anstieg von 1,2 auf 4,1%. Der Suchtbeauftragte der Region Streeck sagte, Kokain sei keine Party- oder Leistungsdroge, sondern könne schnell abhängig machen und schwere Schäden an Herz, Gehirn und Psyche verursachen. Die Stimmung in der deutschen Wirtschaft ist im Juni noch mal besser geworden. Der IFO-Index stieg um 0,6 Punkte auf jetzt 85,6 Punkte. IFO-Präsident Fuß sagte, die Wirtschaft hoffe auf eine Entspannung der weltpolitischen Lage. Deshalb würden viele Firmen ihre Situation etwas besser einschätzen als zuletzt. Für viele junge Leute in Europa sieht die Zukunft alles andere als rosig aus, zumindest aus ihrer eigenen Sicht. Das geht aus der aktuellen TUI-Jugendstudie Junges Europa hervor. Demnach rechnet nur noch ein Viertel der bis 25-Jährigen damit, dass es ihrer Generation einmal besser gehen wird als der ihrer Eltern. Der Zukunftspessimismus bei jungen Erwachsenen hat in den vergangenen Jahren europaweit langsam aber stetig zugenommen. Die Studie untersuchte auch, wie junge Menschen zur Demokratie stehen. Auch hier ist die Entwicklung ernüchternd. Für die meisten ist die Demokratie weiter die bevorzugte Regierungsform, aber immer mehr sind damit unzufrieden, wie sie im Alltag umgesetzt wird. Soweit die Meldungen mit Thorsten Adolfs.
3: Das Wetter. Uns erwartet heute wieder ein sonniger und extrem warmer Tag. Die Sonne gibt alles und heizt NRW auf bis zu 38 Grad auf. Auch die Nacht bleibt tropisch. Mit 24 Grad wird sogar noch mal wärmer als in der vergangenen Nacht. Morgen nähern wir uns schon der 40-Grad-Marke, die wir dann am Freitag auch knacken werden.
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3: Und jetzt die längsten Staus. Alles ab 10 Minuten Wartezeit. Wir starten auf der A1 Köln-Münster zwischen Hagen-Nord und Unna 11 Kilometer. Hier sind 27 Minuten mehr. Die 3 Köln-Oberhausen zwischen Leverkusen-Oppen Laden und Solingen 5 Kilometer, 15 Minuten on top. Die A3 Oberhausen-Arnheim zwischen Oberhausen-Holten und Hünxe 4 Kilometer, hier steht ihr 12 Minuten im Stau. Auf der A40 Essen-Dortmund zwischen Dortmund-Lütgen-Dortmund und Dortmund-Klei 2 Kilometer plus 10 Minuten. Und die A44 Kassel-Dortmund zwischen Marsberg und Kreuzwindenberg-Haaren 3 Kilometer bedeutet 16 Minuten Wartezeit. Euch eine gute Fahrt mit uns, wir sind an eurer Seite.
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3: Hallo, Kevin Zimmer hier. Ich bin ein bisschen traurig. Ich muss Tschüss sagen. Tschüss, Spargel. Ja? Danke, war eine schöne Zeit mit dir. Heute endet offiziell die Spargelsaison in Deutschland. Das bedeutet, dass heute wirklich der letzte Tag ist, an dem auf den Feldern Spargel gestochen wird. Das Problem ist jetzt habe ich wirklich zu Hause 3 Päckchen Hollandaise noch im Schrank stehen. Ja? Da ist ja so viel Zeug drin in der fertigen Hollandaise, die muss man nicht kühl stellen. Also von daher, der hält sich auch noch 15.000 Jahre. Obwohl, so eine schöne Hollandaise bei aktuell 38 Grad oder so, puh. Schön aufmachen die Packung, das ist, Man kann sie wahlweise auch als Raupputz für die Treppe nehmen, das ist auch kein Problem.

0: Wir sind Vize-Weltmeister.
1: Was?
0: Ja, sind wir. Vielleicht nicht aus fußballerischer Sicht, aber wenn es um das schönste Trikot geht, macht uns so schnell keiner was vor. Die Washington Post hat jetzt nämlich ein Ranking der schönsten Trikots dieser WM veröffentlicht und Kollege, Reporter und unser Fashion-Victim Stefan Rijek, du hast dir diese Liste mal genauer angeguckt, ne?
2: Ja, genau. Und zusammengestellt wurde die Liste mit insgesamt 11 Trikots von der Modejournalistin Ashley Fetters-Malloy. Die betont auch am Anfang erstmal, dass die Liste nur auf ihrem persönlichen Geschmack als Modejournalistin beruht. Also es kann natürlich jeder erstmal schön finden, was er will.
0: Ich finde das deutsche Trikot sehr schön, mit dem weiß, schwarz-rot-goldene Streifen auf der Brust. Erinnert so ein bisschen an die 90er. Wir sind ja Kinder der 90er.
2: Ja, ey, 100 Punkte, das ist genau der Punkt. Der Grund für Platz 2. Zu unserem Heimtrikot sagt sie nämlich, dass es eine perfekte Hommage an die Trikots der Weltmeisterjahre ist. Also 54, 74, 90 und 2014. Komplett nostalgisches Trikot also.
0: Ja, ich sag mal so eine Mischung aus den erfolgreichsten Jahren als Trikot, das ist auch einfach eine sehr, sehr coole Idee.
2: Ja, voll. Und man sieht beim Ranking insgesamt, erstens, die Modejournalistin mag eher schlichte Trikots und zweitens geht sie aber auch um Kultur und Tradition und ich finde die Erklärung dazu echt interessant, wenn man dafür offen ist, muss man auch dazu sagen.
0: Du siehst ein Fragezeichen in meinem Gesicht. Was meinst du damit?
2: Naja, also es geht da nicht nur, wie jetzt bei Deutschland zum Beispiel, um Fußballtradition nach dem Motto, ja, das sieht jetzt aus wie die Trikots von früher, sondern es geht auch um kulturelle Tradition. Das Auswärtstrikot der Spanier zum Beispiel ist auf Platz 3 angeblich, weil es die klassische spanische Literatur verkörpert.
0: So, genau daran denken Fußballer sicherlich auch, wenn sie es anziehen. Das musst du uns jetzt bitte mal erklären, denn viele denken vermutlich das Gleiche, wie ich gerade, als ich es gehört habe. Bitte was?
2: Ja klar. Also, das Trikot ist cremefarben. Das soll für so alte, vergilbte Buchseiten stehen. Und die goldroten Akzente, die stehen da nicht nur für die Farben Spaniens, sondern wohl auch für die Verzierung, die ganz früher auf den Einbänden von so Büchern eben waren.
0: Ja, ein vergilbtes Trikot, halten wir es fest. Wäre es ein deutsches Trikot, was vergilbt wäre, wäre es eine Anlehnung an die Wohnzimmerwand von Mario Basler, könnte ich mir vorstellen. Es klingt ein bisschen weit hergeholt. Oder sehe ich das nur so? Oder du auch?
2: Nee, also ich dachte das auch. Aber wenn du dir das Trikot jetzt im offiziellen FIFA-Shop bestellen willst, dann steht genau das in der Beschreibung. Ja, und auf Platz 1 ist, rate mal,
0: Frankreich wegen Mode.
2: Ja, fast. Es ist Uruguay. Ist so ein babyblaues Trikot mit weißem Kragen und das erinnert wohl an das der Olympischen Spiele 1924.
0: Klar, hätte ich auch gesagt.
2: Ja, klar. Und angeblich sieht das besonders kultiviert aus, sodass es, Zitat, von einem kleinen Prinzen oder einem französischen Schuljungen getragen werden könnte.
0: Oh, wie süß. So kultiviert. Fußball und kultiviert. Ja, das ist, wer kennt sie nicht, die Fans mit der Shampoosflasche auf der Straße. Stefan Rijek, vielen Dank. Gut siehst du aus.
2: Danke.

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0: Das Wetter.
1: Es wird heute wieder sonnig und ziemlich heiß. Die Sonne sorgt in NRW für Temperaturen von bis zu 38 Grad. In der Nacht bleibt es tropisch und mit 24 Grad wird es sogar noch etwas wärmer als in der letzten Nacht. Morgen kommen wir dann schon fast an die 40-Grad-Marke ran, die wir am Freitag dann auch erreichen.
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1: Und das sind die längsten Staus. Alles jetzt ab 11 Minuten Wartezeit. A1 Köln-Münster zwischen Hagen-Nord und Unna 10 Kilometer 23 Minuten on top. Die A3 Köln-Oberhausen zwischen Leverkusen-Opladen und Solingen 5 Kilometer. Hier sind es 14 Minuten. Die A3 Köln-Oberhausen zwischen Duisburg-Wedau und Kreuz-Kaiserberg 2 Kilometer, 20 Minuten bitte einplanen. Und die A40 Essen-Dortmund zwischen Dortmund-Lütgendortmund und Dortmund-Klei 2 Kilometer seid ihr auch nach 11 Minuten durch. Allen unterwegs, gute Fahrt.
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1: Da kommt man euphorisiert vom Helene-Fischer-Konzert in Gelsenkirchen, bis extra mit der Bahn gefahren, um die Anreisestaus auf dem Parkplatz zu umgehen. Wir kennen das da ja in Gelsenkirchen. Und dann Bahnverkehr in ganz Deutschland ausgefallen. Tüdem. Ich stelle mir gerade vor, wie vielleicht auch Helene Fischer am Bahnhof Gelsenkirchen stand, ja, im roten Lametta-Kleid, Windmaschine an und

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0: Janet Jackson. Together Again. 36 Grad und es wird noch heißer. Es hört einfach nicht auf mit der Hitze, ja? Morgen sind wir dann auch schon bei 39 Grad. Ihr wollt es wahrscheinlich noch heißer, oder? Dann freut euch auf Freitag 40 Grad. Die Sonne strahlt so sehr, dass selbst H.P. Baxter von Scooter, der kauft sich gar keine Blondtönung mehr vom Rossmann. Durch die Sonne brennen die Haare sich von selbst blond.
1: Heißer, heißer! Ich schlafe nachts nicht so gut! Heißer, heißer! Dachgeschossbewohner, rest in peace! Heißer, heißer! Ich lebe jetzt in der Tiefkühltheke! Heißer, heißer! Viel zu heiß, um noch Sachen zu rufen! Ich leg mich jetzt neben die Fischstäbchen. Tschö!
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1: Mit Danny Hoppe. Guten Tag. TikTok, Instagram und Snapchat gehören für viele Kinder und Jugendliche fest zum Alltag, vielleicht aber nicht mehr lange. Denn Bundesfamilienministerin Prien will eine gesetzliche Altersgrenze. Das hat sie vorhin in Berlin angekündigt. Vorher hatte eine Expertengruppe Vorschläge zum Thema Social Media gemacht. Malte Albrecht aus dem News-Team, für wen soll das Verbot gelten?
2: Also Prien spricht sich dafür aus, dass Kinder und Jugendliche soziale Netzwerke erst ab 13 Jahren eigenständig nutzen dürfen. Es sei denn, es handelt sich um nachweislich kindgerechte und risikoarme Angebote. Das Ganze soll mit einer wirksamen Alterskontrolle verbunden werden. Für Jugendliche bis 18 soll es abgestufte Schutzmaßnahmen geben. Prien hätte es am liebsten, dass die Regelung europaweit gilt. Falls das nicht zustande kommt, würde sie nationale Regelungen vorbereiten. Hintergrund sind Sorgen über problematische Inhalte, Mobbing und überlange Nutzungszeiten. Nach Einschätzung von Experten zeigen rund 300.000 Jugendliche schon Anzeichen von Suchtverhalten.
1: Ja, ein Verbot ist aber auch unter den Fachleuten umstritten.
2: Genau, die von der Ministerin eingesetzte Expertenkommission hat zwar 56 Empfehlungen vorgelegt, sie konnte sich bei der Frage einer festen Altersgrenze aber nicht einigen. Eine Alternative wäre, je nach Risiko einzelner Plattformen oder Funktionen unterschiedliche Altersbeschränkungen festzulegen. Einig sind sich die Fachleute dagegen darin, dass vor allem die Plattformbetreiber stärker in die Pflicht genommen werden müssen, etwa durch sichere Voreinstellungen und den Verzicht auf besonders suchtfördernde Funktionen.
1: Danke, Malte. Und jetzt weitere Meldungen im Überblick. In NRW ist jetzt für alle Schülerinnen und Schüler hitzefrei möglich, also auch für Ältere an Gymnasien, Gesamtschulen und Berufskollegs. Das hat das Schulministerium in Düsseldorf mitgeteilt. Die Dauer der Unterrichtsstunden könne zum Beispiel auf 30 Minuten verkürzt werden, heißt es. Im rheinland-pfälzischen Zweibrücken hat am Landgericht der Prozess um eine tödliche Attacke auf einen Zugbegleiter begonnen. Angeklagt ist ein 26-Jähriger. Er soll dem Zugbegleiter bei einer Kontrolle mehrmals gegen den Kopf geschlagen haben. Der 36-Jährige stürzte daraufhin bewusstlos zu Boden und erlitt eine tödliche Hirnblutung. In Deutschland nehmen immer mehr junge Menschen Kokain. Das zeigt eine neue Studie des Bundesinstituts für öffentliche Gesundheit. Demnach hat außerdem fast jeder fünfte 18- bis 25-Jährige schon einmal mindestens eine illegale Droge konsumiert. Es ist kein guter Tag für die Deutsche Bahn. Gleich zwei Meldungen sorgen für Spott und Wut. Da ist zum einen das Bahnprojekt Stuttgart 21. Eigentlich sollte der neue Tiefbahnhof Ende des Jahres in Betrieb gehen. Das verschiebt sich jetzt wohl aber noch einmal um schlappe 5 Jahre. Das ist aus Bahnkreisen durchgesickert. Der Grund sollen vor allem Probleme bei der Digitalisierung sein. Und dann war da gestern Nacht ja noch der bundesweite Ausfall im Schienenverkehr. Inzwischen weiß die Bahn, was das Problem war. Der Tausch einer technischen Komponente beim Zugfunksystem. Das hat ein Bahnsprecher bestätigt, ohne ins Detail zu gehen. Im Güterverkehr gibt es offenbar noch immer große Probleme. Dort fährt nur rund jeder zweite Zug. Und das waren die Nachrichten mit Danny Hoppe.
3: Das Wetter. Heute gibt es wieder viel Sonne und ordentlich Hitze. In NRW steigen die Temperaturen durch die Sonne auf bis zu 38 Grad. Dazu wird auch die Nacht sehr tropisch mit 24 Grad, sogar noch wärmer als die letzte Nacht. Morgen sind wir dann schon fast bei 40 Grad. Am Freitag haben wir sie dann, die 40 Grad.
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3: Und jetzt für euch die längsten Staus, in denen ihr mindestens 10 Minuten Wartezeit mitbringen solltet. A1 Köln-Münster zwischen Hagen-Nord und Kreuz Dortmund-Unna. 10 Kilometer Stau aktuell und ihr müsst mit 22 Minuten Zeitverlust rechnen. Die A3 Köln-Oberhausen zwischen Leverkusen-Opladen und Solingen 4 Kilometer, da seid ihr nach 10 Minuten durch. Die A3 Köln-Oberhausen zwischen Duisburg-Wedau und Kreuz-Kaiserberg 2 Kilometer, kostet euch 19 Minuten Zeitverlust. Die A40 Essen-Dortmund zwischen Dortmund-Lütgendortmund und Dortmund-Klei 2 Kilometer, 11 Minuten on top. Und die A44 Mönchengladbach-Aachen zwischen Aldenhofen und Alsdorf 1 Kilometer, hier sind es 10 Minuten mehr. Ich wünsche euch eine gute Fahrt.
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3: So, gleich haben wir dann auch wirklich die 38 Grad erreicht, kurz nach 1. Und dann fängt man bei diesen Temperaturen ernsthaft an, über eine Klimaanlage nachzudenken. Geht's euch genauso? Ich meine, selbst wenn wir auf die Nacht schauen, Temperaturen bis 24 Grad, ja, und eine Raumtemperatur wie in Mordor, da wünscht man sich so diesen kleinen Kasten, der einem so so schön kühl die Luft ins Gesicht pustet. Ob ihr jetzt noch kurzfristig eine Klimaanlage bekommt, das ist lustig, oder? Allein schon die Frage. Und wenn ja, wo? Und ob es sich auch wirklich lohnt? Das checken wir gleich nach 3 Hits hier bei mir in der Show. Ich bin Kevin Zimmer. Tag zusammen.
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3: Jetzt bei uns die Frau, ich sag mal so, stehst du ganz nah in der Nähe von ihr, wenn sie tanzt? Der Hüftschwung wirkt wie ein Ventilator.
4: Hier ist Shakira.

0: heute bis 38 Grad. Morgen kratzen wir schon an der 40-Grad-Grenze. Freitag ist es dann soweit, dann haben wir die 40 Grad.
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0: Ja, wir sind wohl im Sommer angekommen, würde ich mal sagen. Ich weiß nicht, nachts vielleicht in den Keller flüchten oder so, wenn man da schlafen möchte, weil es so heiß ist. Oder auf die Gartenliege nach draußen. Was ist, wenn man beides nicht hat? Da muss eine Klimaanlage her. Reporter Thorsten Ortmann, was ist, wenn ich jetzt noch schnell eine haben möchte?
3: Ja, dann wünsche ich dir ganz viel Glück. Das wirst du brauchen, denn ich habe es heute Morgen versucht und ich habe zig Firmen angerufen. Bin dabei müde belächelt worden mit dem Hinweis, ja, so in 2-3 Wochen vielleicht. Und das war noch der schnellste Betrieb. Andere haben die nächsten Termine im September frei. Hätte den Vorteil, man könnte auch gleich die Heizung mitwarten lassen. Und eine Firma verwies mich sogar auf das nächste Jahr. Bis dahin sei der Auftragskalender randvoll. Aber ich habe auch mit Christoph Branneis vom Verband Deutscher Kälte-Klima Fachbetriebe gesprochen und er sagt, man kann Glück haben, wenn der Installationsaufwand nicht zu groß ist.
4: Wenn zum Beispiel die Außeneinheit auf einem Balkon platziert werden kann und nur wenige Meter Leitungen verlegt werden müssen zum Innengerät, dann ist das innerhalb eines Tages realisierbar.
3: Also einfach mal versuchen und ein paar Betriebe anrufen, sonst sollte man ab Herbst fürs nächste Jahr planen, sagt Christoph Branneis.
0: Okay, da schon mal planen, aber vielleicht jetzt für mal eben schnell, weil es ja jetzt so heiß ist, schnell in den Baumarkt und so ein Klimastandgerät kaufen. Was ist damit?
3: Also die Stiftung Warentest empfiehlt die nicht, denn die verbrauchen oft viel Strom, weil ein großer Schlauch durchs Fenster nach draußen geführt werden muss. Ist das Ganze nicht gut abgedichtet, dann strömt warme Luft wieder rein. Außerdem sind die Geräte laut. Maike Rix von der Stiftung Warentest empfiehlt daher mobile Split-Geräte.
5: Bei dem gibt es auch einen zusammenhängenden Kühlkreislauf zwischen einem Innen- und einem Außengerät. Aber man benötigt nicht unbedingt einen Wanddurchbruch, sondern es kann ein dünnerer, kleinerer Verbindungsschlauch auch durch das geöffnete Fenster nach draußen geführt werden. Und dadurch hat dieses Gerät ähnlich effizient gearbeitet wie ein fest installiertes Splitgerät.
3: Und das Außengerät kann man ganz einfach mit einer Haltevorrichtung in die bestehende Fensterkonstruktion reinhängen, also rückbaubar ohne Bohrungen. Die Geräte für Räume bis 30 Quadratmeter kosten zwischen 750 und 1.100 Euro.
0: Okay, aber zumindest kommen wir dann relativ cool durch diese Hitzewoche. Thorsten Ortmann hat uns da ein paar Klimageräte-Tipps gegeben. Vielen Dank dafür.
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0: Das Wetter.
1: Heute dürfen wir uns wieder auf einen sonnigen und sehr warmen Tag einstellen. Die Sonne heizt NRW auf bis zu 38 Grad. Auch die Nacht wird wieder tropisch mit 24 Grad, sogar wärmer als die Nacht davor. Morgen geht schon Richtung 40 Grad und am Freitag werden diese 40 Grad dann auch erreicht.
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1: Und hier kommen die längsten Staus, alles ab 12 Minuten Wartezeit. Und da starten wir auf der A1 Köln-Münster zwischen Hagen-Nord und Kreuz Dortmund-Unna, 9 Kilometer, 19 Minuten on top. Die A3 Köln-Oberhausen zwischen Duisburg-Wedau und Kreuz-Kaiserberg, 3 Kilometer, hier sind es 20 Minuten. Die A3 Köln-Arnheim zwischen Kreuz-Oberhausen-West und Kreuz-Oberhausen, 3 Kilometer, 13 Minuten mehr. Die 40 Essen-Dortmund zwischen Dortmund-Lüttgen-Dortmund und Dortmund-Klei, 3 Kilometer, seid ihr nach 12 Minuten durch. 12 Minuten auch auf der A45 Hagen-Gießen zwischen Wetzlarer Kreuz und Wetzlar Ost, 2 Kilometer. Und die A61 Koblenz-Mönchengladbach zwischen Rheinbach und Weilerswist, 11 Kilometer, plant 27 Minuten mehr Zeit ein. Ich wünsche euch eine gute Fahrt mit uns.
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1: Und ich bin Kevin Zimmer, schön, dass ihr da seid. Morgen spielt Deutschland bei dieser Fußball-WM gegen Ecuador. Und wir senden wieder aus dem Deutschen Fußballmuseum in Dortmund. Ich freue mich sehr drauf. Ich hoffe, ihr kommt. Ja? Musiker Malik Harris kommt zumindest auch. André Pavlak, U17-Nationaltrainer. Und Comedian und Fernsehstar Guido Kanz kommt. Jetzt fehlt nur noch, dass ihr kommt. 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
1: Ihr neues Album geht gerade in Deutschland richtig durch die Decke. Mit drauf die neue Single Drop Dead, sozusagen ja, die Lead-Single, die weltweit in den Charts auch gelandet ist. Wir hatten den Superstar natürlich bei uns zu Gast und haben mit ihr über den Song gesprochen, denn das ist eben kein gewöhnlicher Love-Song. Im Refrain heißt es sogar Kiss Me and I Might Drop Dead. Also auf Deutsch ungefähr Küss mich und ich fall tot um. Die Frage ist natürlich, was steckt bitte schön dahinter?
2: Yeah, I think that's how it feels.
3: Ja, ich glaube, genauso fühlt es sich an, wenn man jemanden kennenlernt, den man sehr mag. Es fühlt sich irgendwie fast an wie Leben oder Tod, wenn man so heftig in jemanden verliebt ist. Ich finde, dann sind einfach alle Gefühle total verstärkt und man denkt nicht mehr wirklich klar und auch nicht mehr besonders rational.
1: Ja, alles ist ein bisschen intensiver, aufgeladener. Vielleicht kennt man das ja selbst aus Beziehungen. Und Olivia Rodrigo hat auch eine ziemlich genaue Vorstellung davon, zu welchem Szenario dieser Song perfekt passt.
4: It feels like running around in a
3: Für mich fühlt sich der Song so an, wie nachts um drei noch durch die Stadt zu ziehen, vielleicht aufs Fahrrad zu springen oder jemanden im Regen zu küssen. Man hat direkt Bilder im Kopf bei dem Song und ich kriege direkt Bock im Auto, die Fenster runterzumachen und sich frei zu fühlen.
1: Na, bei der Hitze gerade vielleicht doch nicht die Fenster runtermachen, aber ich sag mal so, küssen im Regen, das wäre schön, so ein bisschen Regen zur Abkühlung. Und dazu dieser neue Song von Olivia Rodrigo.
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1: Mit Danny Hoppe, guten Tag. Der Sommer dreht gerade so richtig auf, das freut viele. Die große Hitze sorgt aber auch für Probleme, unter anderem an den Schulen. Das Schulministerium hat deshalb jetzt reagiert und die Regeln für den Unterricht gelockert. Auch für Schülerinnen und Schüler der Oberstufe soll es jetzt verkürzte Unterrichtszeiten und Hitze freigeben. Das Ganze soll erstmal befristet bis zu den Sommerferien gelten. José Nasrendi im Landtagsstudio, du hast mit dem Ministerium gesprochen. Was genau hat zu dieser Änderung geführt?
2: Na, es sind zwei Dinge. Einmal gab es von Eltern, aber auch von einigen Lehrern schon länger den Wunsch, die hitzefrei Regeln auf den Prüfstand zu stellen. Und dann natürlich diese massive Hitzewelle, die wir momentan erleben. Bisher galten die hitzefrei Regeln nur bis einschließlich Klasse 10. Neu ist, jetzt dürfen Schulleitungen auch für die Oberstufe Kurzunterricht anordnen. Dabei können die Stunden zum Beispiel auf 30 Minuten verkürzt werden. Der reguläre Stundenplan bleibt aber bestehen, damit alle Fächer stattfinden können und die Schüler dürfen auch in der Oberstufe früher nach Hause geschickt werden.
1: Und heißt das, dass Oberstufenschüler jetzt automatisch früher nach Hause dürfen, weil sie ja teilweise volljährig sind?
2: Nein, automatisch läuft da gar nichts. Die Entscheidung liegt weiterhin bei den Schulleitungen vor Ort. Sie können Oberstufenschülern aber künftig hitzefrei am Nachmittag geben, wenn wichtige schulische Gründe nicht dagegen sprechen. So lautet die Regel. Diese Regeln sollen nach den Sommerferien alle nochmal auf den Prüfstand gestellt werden. Nicht, weil sie alle schlecht sind, sondern weil es immer wieder Details gibt, die unklar sind oder die vielleicht nachgebessert werden müssen.
1: Danke, José. Und jetzt weitere Meldungen im Überblick. Familienministerin Prien will eine gesetzliche Altersgrenze von 13 Jahren für soziale Medien wie TikTok, Instagram oder Snapchat. Das hat sie am Mittag in Berlin mitgeteilt. Die zuständige Expertenkommission empfiehlt außerdem ein Handyverbot in Schulen bis Klasse 7. In Frankreich gibt es den ersten Ebola-Fall. Das Virus wurde bei einem Arzt, der aus der Demokratischen Republik Kongo zurückkam, nachgewiesen. Das hat das französische Gesundheitsministerium mitgeteilt. Der Mann sei isoliert worden, mögliche Kontaktfälle würden zurzeit identifiziert. Nach den bundesweiten Zugausfällen in der Nacht hat die Bahn jetzt die Ursache dafür mitgeteilt. Schuld war demnach der planmäßige Tausch einer technischen Komponente beim digitalen Bahnfunksystem. Das hat ein Bahnsprecher gesagt, ohne weiter ins Detail zu gehen. Der Bahnverkehr stand rund 2 Stunden still. Die meisten von uns kennen es wahrscheinlich, man ist unterwegs und telefoniert und plötzlich ist mal wieder das Netz weg, weil man im Funkloch gelandet ist. Das Bundesdigitalministerium und die Bundesnetzagentur wollen jetzt wissen, wo diese Funklöcher alle sind. Sie starten eine einwöchige Mitmachaktion unter dem Hashtag #CheckDeinNetz. Jeder, der ein Smartphone hat, kann über die App Mobilfunkcheck Funklöcher melden. Mit diesen Daten sollen die Netzbetreiber dann ihre Netze verbessern. Das hat Bundesdigitalminister Wildberger angekündigt. Nach Angaben der Bundesnetzagentur gibt es in Deutschland nur noch auf einer Fläche von 0,22% reine Funklöcher. Das heißt, dort ist keins der 3 etablierten Handynetze von Telekom, Vodafone und O2 erreichbar. Und das waren die Nachrichten mit Danny Hoppe.
3: Das Wetter. Wann wird's mal wieder richtig Sommer? Ja, jetzt. Der Deutsche Wetterdienst warnt vor extremer Hitze. Heute, morgen und übermorgen kratzen wir an den 40 Grad. Dazu viel Sonne und frühestens übermorgen vereinzelt mal ein Hitzegewitter.
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3: Leute, in genau 6 Monaten ist Weihnachten. Ja, also packt die Weihnachtsdeko aus. Wobei, die schmilzt vermutlich bei diesen heftigen Temperaturen gerade. Deswegen verbinden wir Sommer und Weihnachten jetzt auf eine ganz besondere Art und Weise, um euch auch ein bisschen abzukühlen mit Weihnachtsliedern im Sommergewand. Ab. Sascha Fassbender hier. Einen schicken Mittwochnachmittag euch.
0: Geistebaum. 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

0: Song 1000 Tattoos von Sido. Und das hier wird, glaube ich, eine ziemlich heiße Party.
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0: Samstag ist es soweit, wir feiern mit euch das Rainbow Festival in Köln am Fühlinger See und es wird brüllend heiß, bis zu 40 Grad sollen es werden. Kollege Jonas Mikolajczak ist da. Aber du wirst Samstag auch dabei sein.
3: Ja, und ganz ehrlich, die Hitze, das wird krass. Aber ist ja alles nur eine Sache der Vorbereitung.
0: So sieht's aus. Und wie sieht das Ganze dann so bei dir aus?
3: Also auf jeden Fall werde ich mich schön luftig anziehen. Eine Mütze auf jeden Fall auch auf dem Kopf, damit der geschützt ist. Und Eincreme ohne Ende.
0: So, Lichtschutzfaktor 1000 dann am besten?
3: Ja, ungefähr in der Größenordnung. Ja, und sonst, also mit schick machen ist bei mir diesmal nicht wirklich. Weil Glitzer im Gesicht, der schmilzt sie direkt weg. Die Haare, die sind sowieso bei mir nach 3 Sekunden verschwitzt. Aber das Schöne ist, dadurch brauche ich jetzt keine Stunden, um mich fertig zu machen. Kappe auf, Creme einpacken und ab dafür.
0: So, und trinken nicht vergessen, ne?
3: Ja, hundertprozentig. Gute ist, beim Rainbow Festival dürft ihr auch Plastikwasserflaschen bis zu 500 Milliliter mitnehmen. Müssen halt bei der Kontrolle leer sein, aber dann gibt es auf dem ganzen Gelände kostenlose Wasserstellen, wo ihr euch die wieder auffüllen könnt und das solltet ihr auch machen.
0: Auf jeden Fall. Jetzt aber mal zum Festival selbst. Wie sieht's da musikalisch aus? Worauf freust du dich vielleicht auch selbst?
3: Also ich glaube, Felix Sehen, das wird bei dem Wetter wieder eine richtig geile Party. Oder auch Kamrat, der macht ja immer gute Laune. Mhm. Und um ehrlich zu sein, ganz besonders freue ich mich auf die Venga Boys. Ja, also die sind doch einfach cool, ne? Ja. Und bei 40 Grad Going to Ibiza hören, geil, wie Urlaub.
0: Ja, ne, wie auf Ibiza eigentlich, ne? Am Samstag startet also das Rainbow Festival mit den Venga Boys, mit Kamrat, mit Felix Sehen und mit Jonas Mikolajczak. Es wird richtig heiß, also passt ein bisschen auf euch auf. Wir sind ab 14 Uhr auch live vor Ort dabei und nehmen euch mit aufs Rainbow Festival. 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Ihr habt's gehört, er ist auch beim Rainbow Festival dabei.
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1: Um 14:30 mit Sebastian Kaiser. Diese Ölspur hat ungewöhnlich große Auswirkungen. In der Wittener Altstadt hat eine Kehrmaschine Öl verloren. Die Ölspur ist lang und zieht sich über mehrere Straßenabschnitte. Außerdem fahren Kehrmaschinen öfter hin und her, sodass es auch nicht nur eine gerade Ölspur ist. Die Feuerwehr hat Bindemittel darauf gestreut, aber es gibt noch Absperrungen und einiges zu tun. Die Stadt hat eine Fachfirma mit der Reinigung beauftragt. Die fängt heute an und macht morgen früh ab 5.30 Uhr mit intensiven Reinigungsarbeiten weiter. Dabei entsteht Staub, deshalb wird so früh gearbeitet. Die Stadt ruft alle in der Nachbarschaft auf, Fenster und Türen während der Arbeiten geschlossen zu halten. Gastronomiebetriebe sollten Terrassenmöbel wegräumen oder abdecken. Auch das beliebte Wasserspiel am Berliner Platz hat Öl abbekommen. Auch das muss gereinigt werden. Bis dahin ist es abgeschaltet. In unserer Region haben die Jugendämter im vergangenen Jahr weniger Kinder und Jugendliche zu ihrem eigenen Schutz aus ihren Familien geholt. Der Rückgang bei diesen sogenannten In-Obhut-Nahmen ist im Ennepe-Ruhr-Kreis größer als im landesweiten Durchschnitt. Die Zahl ist bei uns von mehr als 180 in den beiden vorherigen Jahren auf 132 gesunken. Am größten war der Rückgang bei unbegleiteten minderjährigen Geflüchteten, gefolgt von Anzeichen von körperlicher Misshandlung und der Überforderung der Eltern oder eines Elternteils. Heute beginnt die mittlerweile traditionelle Mobilfunk-Messwoche NRW. Mit einer App können Funklöcher aufgespürt werden. Darauf weist der Ennepe-Ruhr-Kreis hin. Bis zum 1. Juli sind alle Menschen in NRW aufgerufen, die Netzqualität ihrer Mobilfunkanbieter zu erfassen. Dafür brauchen Sie die kostenlose Funkloch-App der Bundesnetzagentur. Die zeichnet Daten auf und schickt sie anonymisiert an die Bundesnetzagentur. Das waren die Nachrichten mit Sebastian Kaiser. Das Radio Ennepe Ruhr Wetter. In Herdecke ist es 32 Grad warm. In Breckerfeld messen wir 30 Grad. Es bleibt sonnig und es wird noch heißer. Morgen 36 Grad, Freitag und Samstag 37 und Samstagabend sind dann Gewitter möglich. In der Prognose sieht der Sonntag schon etwas kühler aus, Montag dann deutlich unter 30 Grad.
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1: Und jetzt der Radio Ennepe Ruhr Verkehr. Achtung auf der A1 Richtung Dortmund. Zwischen Wuppertal-Ronsdorf und Wuppertal-Langerfeld hat es einen Unfall mit mehreren Fahrzeugen gegeben. Und da besteht eine Gefahr durch die noch ungesicherte Unfallstelle. Jetzt die Staus ab 5 Minuten Zeitverlust. A1 Richtung Dortmund. Zwischen Wuppertal-Ronsdorf und Kreuz Wuppertal-Nord 2 Kilometer plus 10 Minuten. A45 Richtung Dortmund. Zwischen Kreuzhagen und Westhofener Kreuz 4 Kilometer stockender Verkehr plus 5 Minuten.
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3: Denkt immer dran, es ist nie zu spät. Heiser Schaffersbender hier. Und die brasilianische Fußballlegende Ronaldinho will es jetzt mit 46 nochmal wissen. Er hat bei einem italienischen Drittligisten unterschrieben. Ronaldinho spielt also nochmal Fußball 11 Jahre nach seinem eigentlichen Karriereende. Ja, guck mal. Er macht Sport, andere kaufen sich in der Midlife-Crisis ein Motorrad.

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1: Jennifer Lopez und David Guetta, Save Me Tonight.
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0: Marius Ramazzotti, Cose della Vita. Ja, und wir haben es immer schon gesagt, das wird eine ganz, ganz tolle Weltmeisterschaft, zumindest wenn es so weitergeht. 2 Spiele, 2 Siege, da sollte jetzt zum Abschluss der Gruppenphase doch der 3. Erfolg möglich sein. Das hat das deutsche Team ja auch in der Vergangenheit schon mal bewiesen.
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2: Ja, kaum zu glauben, aber auch bei mir kommt der Fußballromantiker durch. Nie war es so wertvoll, Kickererinnerungen in großem Umfang abgespeichert zu haben. Denn der Turnierverlauf 2026 hat sehr viel Parallelen zum Sommermärchen 2006.
3: Wenn man den Jubel gesehen hat nach Siegtreffer, wäre da, dass die ganze Mannschaft im Eck lag irgendwie. Und es kann schon Kräfte freisetzen, definitiv.
2: Denn auch vor 20 Jahren wurde ein Team mit C im Ländernamen im ersten Spiel deutlich geschlagen. Was jetzt Curaçao war, war damals Costa Rica. Und auch damals war wie jetzt das 2. Spiel eine umkämpfte Partie. Polen wurde erst durch einen Treffer in der Nachspielzeit 1:0 besiegt. Der Odonkor-Növel-Moment wurde geboren. Und 2026 könnte es jetzt eben diesen Undaf-Moment gegeben haben.
4: Ich hatte Schmerzen am C, die haben beim Jubel alle auf meinen C getreten.
2: Ja. Denn 2 Siege zum Auftakt einer WM gab es, genau, zuletzt 2006. Und gegen wen haben wir wohl im letzten Gruppenspiel gespielt? Richtig, heute wie damals Ecuador.
5: Deutschland feiert 3. Sieg im 3. Spiel. Kompliment an die Mannschaft von Jürgen Klinsmann.
2: Uns Undaf könnte also einer der Schlüsselspieler werden, der am Ende wieder den Unterschied ausmachen könnte.
4: Ich glaube, wenn ich jetzt sagen würde, ich will nur ins Achtelfinale kommen, dann wäre

0: nicht falsch hier. Ich glaube, jeder der Jungs, die da sind, hat das gleiche Ziel und das ist Weltmeister werden.
1: Wenn ich mir selbst jetzt so zuhöre, bekomme ich dieses Gefühl, das man hat, wenn die Hoffnung wächst, dass aus diesem einen Wunsch tatsächlich Wirklichkeit werden kann. Und es gibt auch noch eine weitere gute Erkenntnis. 2006 sind wir auf dem Weg zum Titel im Halbfinale an Italien gescheitert. Und wer ist 20 Jahre später gar nicht dabei? Richtig. In diesem Sinne, schönen Anpfiff.

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1: Mit Nico Hartmann. Bei der deutschen Fußballnationalelf beginnt der Countdown für das letzte Gruppenspiel morgen Abend um 22 Uhr in New York gegen Ecuador. Am Abend unserer Zeit findet erst das Abschlusstraining im Quartier in North Carolina statt. Anschließend geht es per Flieger nach New Jersey. Die Partie gegen Ecuador wird das zweite Spiel der DFB-Geschichte bei einer WM in New York sein. Vor rund 30 Jahren verlor die deutsche Elf im WM-Viertelfinale an gleicher Stelle mit 1:2 gegen Bulgarien.
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2: Mit Danny Hoppe, guten Tag. Deutschland schwitzt weiter. Auch heute gelten in fast allen Regionen amtliche Hitzewarnungen bei Temperaturen bis zu 39 Grad. Und es wird sogar noch heißer. Morgen und übermorgen werden vor allem im Westen und Südwesten des Landes bis zu 41 Grad erwartet. Damit könnte der bisherige Temperaturrekord für den Juni fallen. Malte Albrecht aus dem News-Team. Wissenschaftler gehen davon aus, dass solche extremen Hitzeperioden durch den Klimawandel in Zukunft noch häufiger auftreten und auch noch intensiver werden.
3: Ja, genau. Klimaforscher haben untersucht, welchen Anteil die Erderwärmung an der Rekordhitze hat. Das Wettermuster hinter dieser Hitzewelle sei erstmal gar nicht außergewöhnlich, sagen die Wissenschaftler. Außergewöhnlich sei, wie stark sich die Luft inzwischen aufheizt. Berechnungen des EU-finanzierten Projekts Klimameter haben ergeben, der menschengemachte Klimawandel macht die aktuelle Hitzewelle in Deutschland und weiteren Teilen Westeuropas etwa 2 bis 4 Grad heißer. In München zum Beispiel um rund 2,3 Grad, in Köln um etwa 1,6 Grad. Ähnliche Wetterlagen habe es schon früher gegeben, heißt es, damals aber mit deutlich niedrigeren Temperaturen.
2: Ja, die Experten warnen deshalb ja auch mit deutlichen Worten vor den Folgen dieser Entwicklung.
3: Ja, die Forscher betonen, dass sich Gesellschaften und Ökosysteme zunehmend an Grenzen der Anpassung bewegen. Eine weitere Studie des Europäischen Zentrums für mittelfristige Wettervorhersage zeigt außerdem, extreme Hitzebelastung tritt in Europa heute etwa 2,5-mal häufiger auf als früher. Besonders in Süd- und Südwesteuropa liegen die gefühlten Temperaturen an den heißesten Tagen inzwischen teils 4 bis 5 Grad höher als noch in den 1970er Jahren.
2: Danke, Malte. Und jetzt weitere Meldungen im Überblick. Bundesfamilienministerin Prien ist für eine Altersgrenze für soziale Medien wie TikTok, Instagram oder Snapchat. Sie schlägt ein Verbot für unter 13-Jährige vor. Sie hoffe, dass man sich auf europäischer Ebene einige, ansonsten werde sie eine eigene Regelung für Deutschland vorbereiten. Das sagte Prien am Mittag in Berlin. Ab sofort ist für alle Schülerinnen und Schüler in NRW hitzefrei möglich, auch für Ältere an Gymnasien, Gesamtschulen und Berufskollegs. Das Schulministerium in Düsseldorf hat die Regelungen dazu gelockert. Zum Beispiel können jetzt Unterrichtsstunden auf 30 Minuten verkürzt werden. In Deutschland nehmen immer mehr junge Menschen Drogen. Fast jeder fünfte 18- bis 25-Jährige hat schon einmal illegale Drogen konsumiert. Das zeigt eine Umfrage des Bundesinstituts für öffentliche Gesundheit. Vor allem bei Kokain gibt es demnach einen deutlichen Anstieg. Die wirtschaftliche Lage ist alles andere als gut. Dazu kommen viele globale Krisen. Trotzdem sind die Menschen in Deutschland weiter in Reiselaune. Das zeigt der neue Urlaubsplanungsindex, den der Deutsche Tourismusverband jetzt in Berlin vorgestellt hat. Demnach planen 62% der Menschen in den nächsten 3 Monaten mindestens eine Reise. Gerade auch Ziele innerhalb Deutschlands seien weiter hoch im Kurs, sagt der Verband. Die hohen Kerosin- und Spritpreise haben dagegen kaum Auswirkungen auf die Urlaubsplanung. Für 87% der Befragten spiele das bei ihrer Reise überhaupt keine Rolle, heißt es. Und das waren die Nachrichten mit Danny Hoppe.
4: Das Wetter. Lange haben wir uns die Sonne herbeigewünscht, jetzt ist sie da und wie. Blauer Himmel, kaum Wind und bis zu 38 Grad. Morgen dasselbe nochmal, dazu geht nur mal so ein mäßiges Lüftchen. Freitag kann es dann vereinzelt Hitzegewitter geben.
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4: Ich habe jetzt für euch hier alle Staus ab 20 Minuten plus. Es geht los auf der A1 Osnabrück Richtung Bremen zwischen Osnabrückhafen und Bramsche. 10 Kilometer Stau, eine Stunde. Die 3 Köln-Oberhausen zwischen Duisburg-Wedau und Oberhausen-Lierich 4 Kilometer 20 Minuten. A45 Hagen Richtung Dortmund zwischen Dortmund-Hafen und Kreuz Dortmund-Nordwest 5 Kilometer 20 Minuten. Die A57 Köln Richtung Krefeld zwischen Bowert und Krefeld-Zentrum 7 Kilometer 35 Minuten. Und noch die A555 Bonn Richtung Köln zwischen Köln-Godorf und Kreuz Köln-Süd 3 Kilometer Stau 20 Minuten. Gute Fahrt!
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4: Sascha Fassbinder hier an diesem Mittwoch. Aber es ist nicht irgendein Mittwoch. Es ist ja quasi Weihnachten. Also fast. Also in 6 Monaten halt. Dazu lecker 40 Grad fast. Damit bei euch Sommer- und Weihnachtsabkühlung gleichzeitig aufkommt, habe ich das hier für euch.

0: Forza, Nelly Furtado, damals für die EM in Portugal der Song gewesen. Jetzt geht es zur WM. Da steht unser letztes Gruppenspiel morgen an 22 Uhr, Deutschland, Ecuador.
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0: Und wir senden morgen natürlich wieder von 10 bis 14 Uhr für euch aus dem Deutschen Fußballmuseum. Mit dabei sind wie immer richtige Hochkaräter. Moderations- und Comedy-Legende Guido Kanz, U17-Nationaltrainer André Pawlak und der ehemalige ESC-Teilnehmer Malik Harris.
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0: Ja, und man merkt, der Junge ist richtig on fire, der hat Bock auf Fußball gucken.
3: Am liebsten schaue ich die WM natürlich Public Viewing mit so vielen Leuten wie möglich, dass die Stimmung einfach am geilsten. Und was nicht fehlen darf, ist natürlich immer gute Begleitung, coole Leute um einen rum und ein schönes, kühles Getränk.
0: Ja, kein Ding. Für geile Leute und kalte Getränke ist auf jeden Fall gesorgt, kann also nichts mehr schiefgehen. Malik Harris hat übrigens selbst auch aktiv Fußball gespielt, bis 2022 sogar in der Kreisliga. Trotzdem, sein persönlicher Lieblingsfußballmoment war natürlich mit der deutschen Fußballnationalmannschaft.
3: Als Mario Götze das Tor im WM-Finale geschossen hat. Ich habe damals Public Viewing in Landsberg das Spiel im Kino geschaut und ich weiß nicht, wie dieser ganze Kinosaal komplett ausgerastet ist. Das ist wirklich einer der krassesten Momente meines ganzen Lebens und ich freue mich drauf, wenn wir das dieses Jahr wiederholen.
0: Ja, das sind so diese Momente, da weiß einfach jeder, wo er zu diesem Zeitpunkt war und wie ihr hört, Malik hat Bock und auf noch so einen Moment, vor allem wenn du so deinen Tipp fürs Finale dir anhörst, ne?
3: Also Gegner ist mir eigentlich egal, auf jeden Fall Deutschland ist im Finale und wird das Ding auch holen, 100%.
0: So, na das ist doch mal was. 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
0: Jetzt neue Musik von eben genau diesem Malik Harris. Das ist der Song Light.

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1: Um 4 mit Sebastian Kaiser. Diese Ölspur hat ungewöhnlich große Auswirkungen. In der Wittener Altstadt hat eine Kehrmaschine Öl verloren. Die Ölspur ist lang und zieht sich über mehrere Straßenabschnitte. Außerdem fahren Kehrmaschinen öfter hin und her, sodass es auch nicht nur eine gerade Ölspur ist. Die Feuerwehr hat Bindemittel darauf gestreut, aber es gibt noch Absperrungen und einiges zu tun. Die Stadt hat eine Fachfirma mit der Reinigung beauftragt. Die fängt heute an und macht morgen früh ab 5.30 Uhr mit intensiven Reinigungsarbeiten weiter. Dabei entsteht Staub, deshalb wird so früh gearbeitet. Die Stadt ruft alle in der Nachbarschaft auf, Fenster und Türen während der Arbeiten geschlossen zu halten. Gastronomiebetriebe sollten Terrassenmöbel wegräumen oder abdecken. Auch das beliebte Wasserspiel am Berliner Platz hat Öl abbekommen. Auch das muss gereinigt werden. Bis dahin ist es abgeschaltet. In unserer Region haben die Jugendämter im vergangenen Jahr weniger Kinder und Jugendliche zu ihrem eigenen Schutz aus ihren Familien geholt. Der Rückgang bei diesen sogenannten In-Obhut-Nahmen ist im Ennepe-Ruhr-Kreis größer als im landesweiten Durchschnitt. Die Zahl ist bei uns von mehr als 180 in den beiden vorherigen Jahren auf 132 gesunken. Am größten war der Rückgang bei unbegleiteten minderjährigen Geflüchteten, gefolgt von Anzeichen von körperlicher Misshandlung und der Überforderung der Eltern oder eines Elternteils. Heute beginnt die mittlerweile traditionelle Mobilfunk-Messwoche NRW. Mit einer App können Funklöcher aufgespürt werden. Darauf weist der Ennepe-Ruhr-Kreis hin. Bis zum 1. Juli sind alle Menschen in NRW aufgerufen, die Netzqualität ihrer Mobilfunkanbieter zu erfassen. Dafür brauchen Sie die kostenlose Funkloch-App der Bundesnetzagentur. Die zeichnet Daten auf und schickt sie anonymisiert an die Bundesnetzagentur. Das waren die Nachrichten mit Sebastian Kaiser. Das Radio Ennepe Ruhr Wetter. In Sprockhövel haben wir 32 Grad, in Ennepetal 33. Es bleibt sonnig und es wird noch heißer. Morgen 36 Grad, Freitag und Samstag 37 und Samstagabend sind dann Gewitter möglich. In der Prognose sieht der Sonntag schon etwas kühler aus, Montag dann deutlich unter 30 Grad.
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1: Und jetzt der Radio Ennepe Ruhr Verkehr mit allen Staus ab 5 Minuten Zeitverlust. A1 Richtung Dortmund, zwischen Wuppertal-Ronsdorf und Kreuz Wuppertal-Nord, 7 Kilometer stockender Verkehr plus 10 Minuten. Da ist nach einem Unfall die linke Spur gesperrt und es laufen Bergungsarbeiten. A43 Richtung Recklinghausen, zwischen Kreuz Bochum-Witten und Kreuz Herne, 6 Kilometer Stau plus 15 Minuten. A45 Richtung Dortmund, zwischen Kreuz Hagen und Westhofener Kreuz, 4 Kilometer stockend plus 5 Minuten. A46 Richtung Kreuz Wuppertal-Nord, zwischen Wuppertal-Faresbeck und Wuppertal-Wichlinghausen, 4 Kilometer stockend plus 5 Minuten. Gute Fahrt.
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3: Das ist ja Wahnsinn. Hi, Sascha Fassbender hier. In der Schweiz hat jetzt ein Betrunkener einen aufblasbaren Käseleib geklaut. Ein Gruyère-Käseleib, so viel Zeit muss sein. Mit dieser Gruyère-Käseleib-Luftmatratze hat sich der alkoholisierte Mann in einen See begeben und darauf eine ganze Nacht lang seinen Rausch ausgeschlafen. Am Ende wurde er geweckt, von einem Boot rausgeholt und eine Anzeige blieb sogar aus. Trotzdem natürlich. Bitte nicht nachmachen, auch nicht mit einer Gruyère-Käseleib-Luftmatratze.

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0: Also das wusste ich wirklich nicht. Wusstet ihr, dass wir Erdbeeren immer mit dem grünen Deckel waschen müssen? Also mit diesem kleinen grünen Strunk, sonst dringt beim Waschen das Wasser in die Erdbeere ein und verwässert den Geschmack. Ja, und Reis sollten wir auch waschen, bevor wir ihn kochen. Gut, das wusste ich, aber unsere Kollegin Laura Potting nicht. Sie hat festgestellt, es gibt unangenehm viele Dinge, die sie all die Jahre falsch gemacht hat. Und sie hat sich für euch hingesetzt und das alles mal zusammengefasst. Hier noch ein paar Beispiele.
1: Also jetzt mal im Ernst. Viel hilft viel, oder? Auch beim Waschen. Wie ich mein Waschmittel dosiere, ja, also wenn es überläuft, dann höre ich schon auf zu schütten. Ja, das ist auf jeden Fall falsch. Waschmittel sollte nicht überdosiert werden. Das kann nämlich Rückstände auf euren Klamotten hinterlassen und sogar auch in der Maschine. Das Zeug lagert sich da ab, kann irgendwann zu komischen Gerüchen in der Maschine führen oder sogar zu Problemen mit der Technik. Hinten auf der Verpackung des Waschmittels steht ja eigentlich auch, wie man das Zeug dosieren soll. Aber ganz ehrlich, dann soll ich da nach dem Härtegrad vom Wasser dosieren. Ja, keine Ahnung. Härtegrad. Als ich eben duschen war, hat es zumindest nicht wehgetan. Da ich keine Ahnung von Härtegraden habe, gehe ich einfach vom Schlimmsten aus und dosiere dementsprechend. So Pi mal Daumen, also einen Liter für einen Waschgang. Naja, ist natürlich leicht übertrieben. Du kannst aber tatsächlich den Härtegrad in den meisten Gegenden einfach googeln und danach dann das Waschmittel dosieren. So einfach ist es tatsächlich. Hätte ich das mal vorher gewusst. So, und dann noch eine Frage an euch. Wenn ihr dann im frisch gewaschenen Bettzeug gepennt habt und der Wecker klingelt, macht ihr dann das Bett, wenn ihr aufgestanden seid? Ich bin zwar sehr stolz auf euch, ihr kleinen Streber, aber das ist tatsächlich gar nicht mal so gut. Während wir schlafen, verlieren wir nämlich Feuchtigkeit. Wenn wir dann morgens aufstehen und die Decke akkurat über unser ganzes Bett breiten, am besten noch eine Tagesdecke drüber, schließen wir die Feuchtigkeit und die Wärme im Bett ein und das bedeutet Party für Hausstaubmilben. Daher seid verrückt! Lasst das Bett mal ungemacht oder schlagt die Decke zurück, sodass eure Matratze trotzdem auslüften kann. In diesem Sinne, es lebe das Chaos.
0: Absolut. So, und jetzt seid ihr gefragt, habt ihr auch so Beispiele, Lifehacks oder Dinge, die ihr immer falsch gemacht habt? Dann meldet euch bei uns, geht ganz einfach, über unsere Homepage.
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1: Mit Danny Hoppe. Guten Tag. Seit Monaten wird darüber bei uns schon gestritten, ab wann dürfen Kinder und Jugendliche bei Social Media aktiv sein? Und wie können sie besser vor Hass, Hetze, Pornografie oder Mobbing geschützt werden? Mit diesen Fragen hat sich zuletzt eine Expertengruppe beschäftigt. Dabei rausgekommen sind insgesamt 56 Empfehlungen. Und die wurden heute Bundesfamilienministerin Prien überreicht. Walter Albrecht aus dem News-Team, was ein Social Media-Verbot angeht, legen sich die Experten aber nicht so richtig fest.
2: Nee, sie schlagen stattdessen zwei Varianten vor. Bei der einen gibt es eine gesetzliche Altersgrenze von 13 Jahren. Kinder unter 13 dürften dann nur noch nachweislich kindgerechte und risikoarme Angebote nutzen. Für Teenager zwischen 13 und 18 sollen dann abgestufte Schutzstandards gelten, also dass bestimmte Funktionen nur genutzt werden können, wenn die Kinder ein bestimmtes Alter erreicht haben. Diese Variante bevorzugt auch Familienministerin Prien. Die zweite Option ist so ähnlich. Einzelne Funktionen werden für bestimmte Altersgruppen gesperrt, aber dabei gäbe es dann keine einheitliche gesetzliche Altersgrenze. In beiden Varianten sollten nationale Alleingänge vermieden werden, sagt die Kommission, weil sie zu wenig Wirkungskraft hätten bei den großen Konzernen. Es braucht also EU-weite Lösungen bei dem Thema. Außerdem hat sich die Kommission mit der Smartphone-Nutzung an Schulen beschäftigt. Die Fachleute empfehlen ein bundesweites Verbot der privaten Handynutzung bis einschließlich Klasse 7. Smartphones würden im Unterricht zu stark ablenken, die Konzentration beeinträchtigen und auch das soziale Miteinander in den Pausen erschweren.
1: Danke, Malte. Und jetzt weitere Meldungen im Überblick.
3: Die aktuelle Hitzewelle in Europa fällt nach Angaben des Weltklimarats heftiger aus als in einigen Prognosen vorhergesagt. Die Nachrichtenagentur AFP hat ausgerechnet, dass allein heute mindestens 94 Millionen Menschen in Europa Temperaturen von mehr als 35 Grad erleben. Die meisten davon in Spanien und Frankreich. Am Landgericht Zweibrücken hat der Prozess um die tödliche Prügelattacke auf einen Zugbegleiter in Rheinland-Pfalz begonnen. Der 26-jährige Angeklagte hat den Angriff gestanden, bestritt aber eine Tötungsabsicht. Der Fall hatte bundesweit eine Debatte über zu wenig Sicherheit im Bahnverkehr ausgelöst. Die Bundesanwaltschaft ermittelt wegen möglicher Sabotageversuche an der Gasversorgung in Deutschland. Im Fokus steht eine ehemalige Tochterfirma des staatlichen russischen Energiekonzerns Gazprom. Es gab Durchsuchungen in Berlin und Frankfurt, aber keine Festnahmen. Den nächsten Dienstag dürften sich viele Autofahrer schon dick im Kalender angestrichen haben, um den Tank noch einmal richtig voll zu machen. Dann endet nämlich der Tankrabatt der Bundesregierung. Und der ADAC geht davon aus, dass die Spritpreise dann ziemlich schnell wieder um 17 Cent raufgehen. Zuletzt lag der Liter Super E10 im bundesweiten Schnitt bei 1,81 Euro, der Liter Diesel bei 1,73 Euro. Damit sind wir in etwa wieder auf dem Niveau vor dem Iran-Krieg. Der ADAC sagt, das sei zwar erfreulich, aber immer noch zu hoch. Und das waren die Nachrichten mit Danny Hoppe.
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5: Wann wird's mal wieder richtig Sommer? Ja, jetzt. Der Deutsche Wetterdienst warnt vor extremer Hitze. Heute, morgen und übermorgen kratzen wir an den 40 Grad. Dazu viel Sonne und frühestens übermorgen vereinzelt mal ein Hitzegewitter.
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5: Jetzt die Staus ab 20 Minuten plus. Achtung, die A42 Dortmund Richtung Kamp-Lindfort ist in Höhe Kreuz-Duisburg Nord gesperrt wegen eines Unfalls. Davor 3 Kilometer Stau ab Kreuz Oberhausen. West 20 Minuten plus. Dann die 1 Köln-Münster zwischen Westhofener Kreuz und Carmen-Zentrum 10 Kilometer halbe Stunde. A40 Duisburg-Essen zwischen Mülheim-Heißen und Dreieck Essen-Ost 7 Kilometer dreiviertel Stunde. A43 Wuppertal-Recklinghausen zwischen Kreuzbochum-Witten und Kreuz-Herne 7 Kilometer halbe Stunde. Und noch die A57 Köln Richtung Krefeld zwischen Bowert und Krefeld-Zentrum 7 Kilometer Stau 50 Minuten. Eine gute Fahrt.
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5: Sascha Fassbender hier an diesem 24.06. bedeutet heute, in 6 Monaten ist Weihnachten. Höchste Zeit für Weihnachtslieder. Aber in sommerlich. Wir wollen euch ja auch ein bisschen abkühlen, ne?

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1: Um 16:30 mit Sebastian Kaiser. Diese Ölspur hat ungewöhnlich große Auswirkungen. In der Wittener Altstadt hat eine Kehrmaschine Öl verloren. Die Ölspur ist lang und zieht sich über mehrere Straßenabschnitte. Außerdem fahren Kehrmaschinen öfter hin und her, sodass es auch nicht nur eine gerade Ölspur ist. Die Feuerwehr hat Bindemittel darauf gestreut, aber es gibt noch Absperrungen und einiges zu tun. Die Stadt hat eine Fachfirma mit der Reinigung beauftragt. Die fängt heute an und macht morgen früh ab 5.30 Uhr mit intensiven Reinigungsarbeiten weiter. Dabei entsteht Staub, deshalb wird so früh gearbeitet. Die Stadt ruft alle in der Nachbarschaft auf, Fenster und Türen während der Arbeiten geschlossen zu halten. Gastronomiebetriebe sollten Terrassenmöbel wegräumen oder abdecken. Auch das beliebte Wasserspiel am Berliner Platz hat Öl abbekommen. Auch das muss gereinigt werden. Bis dahin ist es abgeschaltet. In unserer Region haben die Jugendämter im vergangenen Jahr weniger Kinder und Jugendliche zu ihrem eigenen Schutz aus ihren Familien geholt. Der Rückgang bei diesen sogenannten In-Obhut-Nahmen ist im Ennepe-Ruhr-Kreis größer als im landesweiten Durchschnitt. Die Zahl ist bei uns von mehr als 180 in den beiden vorherigen Jahren auf 132 gesunken. Am größten war der Rückgang bei unbegleiteten minderjährigen Geflüchteten, gefolgt von Anzeichen von körperlicher Misshandlung und der Überforderung der Eltern oder eines Elternteils. Heute beginnt die mittlerweile traditionelle Mobilfunk-Messwoche NRW. Mit einer App können Funklöcher aufgespürt werden. Darauf weist der Ennepe-Ruhr-Kreis hin. Bis zum 1. Juli sind alle Menschen in NRW aufgerufen, die Netzqualität ihrer Mobilfunkanbieter zu erfassen. Dafür brauchen Sie die kostenlose Funkloch-App der Bundesnetzagentur. Die zeichnet Daten auf und schickt sie anonymisiert an die Bundesnetzagentur. Das waren die Nachrichten mit Sebastian Kaiser. Das Radio Ennepe-Ruhr Wetter. In Witten zeigen unsere Wetterstationen 34 Grad, in Gevelsberg 32. Es bleibt sonnig und es wird noch heißer. Morgen 36 Grad, Freitag und Samstag 37 und Samstagabend sind dann Gewitter möglich. In der Prognose sieht der Sonntag schon etwas kühler aus, Montag dann deutlich unter 30 Grad. Und jetzt der Radio Ennepe-Ruhr Verkehr mit allen Staus ab 5 Minuten Zeitverlust. A1 Richtung Dortmund zwischen Wuppertal-Ronsdorf und Kreuz Wuppertal-Nord 3 Kilometer stockender Verkehr plus 5 Minuten. A43 Richtung Recklinghausen zwischen Kreuz Bochum und Kreuz Herne 5 Kilometer stockend plus 5 Minuten. A45 Richtung Dortmund zwischen Kreuz Hagen und Westhofener Kreuz 3 Kilometer stockend plus 5 Minuten. A46 Richtung Kreuz Wuppertal-Nord zwischen Hahn-Ost und Wuppertal-Katernberg 4 Kilometer Stau plus 25 Minuten. Und A46 Richtung Düsseldorf zwischen Wuppertal-Wichlinghausen und Wuppertal-Katernberg 3 Kilometer Stau plus 5 Minuten.
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3: Sag mal, was? Nee, das geht nicht. Im Bordbistro der Deutschen Bahn, auch Bobi genannt, ziemlich knuffig, da gibt's jetzt keine Pommes mehr. Schuld ist die Europäische Union. Ja, bestimmte Kühlmittel verbietet die Union und das macht Pommes zubereiten im Bobi, im Bordbistro der Deutschen Bahn, unmöglich. Toll. Leute, ohne Pommes. Ohne mich.
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0: 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Es bleibt schweißtreibend in NRW. Am Freitag, übermorgen, sollen wir sogar die 40-Grad-Marke knacken. Und auch jetzt schon ächzt NRW unter den Temperaturen. Und das hat mittlerweile auch ganz konkrete Folgen. Kollege Thorsten Ortmann, fass mal ein paar der Folgen zusammen.
1: Das Wasser wird zum Beispiel knapp, zumindest in Teilen in Ostwestfalens. Da ist es in einigen Städten ab sofort verboten, das Auto zu waschen, den Rasen zu sprengen oder Swimmingpools zu befüllen. Kochen oder Duschen sei aber weiterhin möglich. Ja, da bin ich ja beruhigt. Die Waldbrandgefahr ist extrem gestiegen. Das Land überwacht die Wälder darum aktuell stärker und in Arnsberg steht ein spezielles Löschflugzeug bereit. Der Rhein wird auch immer wärmer. Die Temperaturen sollen auf 27 Grad steigen. Damit droht ein niedriger Sauerstoffgehalt und das dürfte vielen Fischen zu schaffen machen. Düsseldorf verbietet außerdem ab morgen das Grillen in öffentlichen Parks und in Kleve sollen die Menschen jetzt die städtischen Bäume und Pflanzen vor ihrer Haustür selber gießen. Die Stadt kommt da einfach nicht mehr nach.
0: Also viele Maßnahmen. Aber Thorsten, wir können auch sagen, die Hitze hat auch angenehme Seiten.
1: Klar, die Seen und Freibäder sind voll und da sind sicher auch viele Schüler dabei, denn jetzt ist hitzefrei für alle Schülerinnen und Schüler in NRW unter bestimmten Voraussetzungen möglich. Auch für die älteren Jahrgänge an den Gymnasien, Gesamtschulen und Berufskollegs. Aber auch sonst sind einige Schulen sehr kreativ bei der Hitze. An mehreren Grundschulen, unter anderem im Kreis Coesfeld, organisierten die Fördervereine spontan den Besuch lokaler Eiswagen auf dem Schulhof. Und an einem Kollegium in Goch, da ging man noch einen Schritt weiter, da sorgte ein provisorischer Pool auf dem Sportplatz für Abkühlung.
0: So, Thorsten Ortmann mit den Infos zu den aktuellen Folgen der Hitze. Besten Dank. Und euch wünsche ich irgendwie, irgendwo, irgendeine Abkühlung. Versucht's.
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1: Mit Danny Hoppe. Guten Tag. 34, 37, 38 oder sogar 40 Grad. Die Temperaturen in NRW kennen zurzeit nur eine Richtung nach oben. Und die aktuelle Hitzewelle steuert auf Rekordwerte für den Juni zu. Das sorgt auch an den Schulen für Probleme. Unterricht bei solchen Temperaturen ist oft nur schwer möglich. Deshalb hat das NRW-Schulministerium jetzt die Hitzefreiregeln ausgeweitet und gelockert. Malte Albrecht aus dem News-Team, auch für die Schülerinnen und Schüler der Oberstufe soll es jetzt verkürzten Unterricht und Hitze freigeben.
2: Genau, bisher galt das vor allem für die Jahrgänge darunter, aber jetzt können auch an Gymnasien, Gesamtschulen und Berufskollegs die Schulstunden zum Beispiel auf 30 Minuten verkürzt werden, damit dann am Nachmittag alle hitzefrei bekommen. Das kann jede Schule für sich selbst entscheiden. Die Regelung gilt erstmal bis zum Schuljahresende, Ende Juli. Die Gewerkschaft Erziehung und Wissenschaft findet das schon mal nicht schlecht, sie sieht darin aber nur einen ersten Schritt. Die Schulen müssten besser auf die Folgen des Klimawandels vorbereitet werden, heißt es. Dazu gehörten verbindliche Hitzeschutzkonzepte und Investitionen in die Schulgebäude.
1: Ja, nicht nur bei uns ist es so heiß. In einigen anderen Ländern in Westeuropa sind die Temperaturen sogar noch höher.
2: Ja, der Weltklimarat sagt, dass die aktuelle Hitzewelle teilweise heftiger ausfällt als von Wissenschaftlern vorhergesagt. Europa müsse sich wegen der Erderwärmung auf weitere Extremsituationen einstellen. Nach Berechnungen der AFP erleben heute mindestens 94 Millionen Menschen in Europa Temperaturen von mehr als 35 Grad, die meisten von ihnen in Spanien und Frankreich. In der französischen Bretagne fiel heute Morgen wegen eines überhitzten Transformators sogar in Zehntausenden Haushalten der Strom aus. Die Weltgesundheitsorganisation fordert die Regierungen angesichts der zunehmenden Hitzewellen dringend auf, mehr in den Hitzeschutz zu investieren und den Klimaschutz voranzutreiben.
1: Danke, Malte. Und jetzt weitere Meldungen im Überblick. Familienministerin Prien will eine gesetzliche Altersgrenze von 13 Jahren für soziale Medien wie TikTok, Instagram oder Snapchat. Das hat sie am Mittag in Berlin mitgeteilt. Die zuständige Expertenkommission wollte sich dagegen nicht auf ein Verbot festlegen. Sie empfiehlt außerdem ein Handyverbot in Schulen bis zur 7. Klasse. Bis zum Ende des Jahres sollen die Pläne zur Rentenreform umgesetzt werden. Das hat Bundeskanzler Merz im Bundestag bei einer Regierungsbefragung angekündigt. Er verteidigte die geplante Anhebung des Renteneintrittsalters. Wenn die Menschen länger lebten, müssten sie wenigstens einen Teil davon auch länger arbeiten, sagte er. Nach dem Fund eines toten Babys im baden-württembergischen Renningen wird jetzt gegen die Mutter ermittelt. Es gebe keine Hinweise auf eine Entführung des Säuglings, teilte die Polizei mit. Die 32-jährige Mutter soll das tote Kind mutmaßlich selbst am Ortsrand abgelegt haben. Die meisten von uns kennen es wahrscheinlich. Man ist unterwegs und telefoniert und plötzlich ist mal wieder das Netz weg, weil man im Funkloch gelandet ist. Das Bundesdigitalministerium und die Bundesnetzagentur wollen jetzt wissen, wo diese Funklöcher alle sind. Sie starten eine einwöchige Mitmachaktion unter dem Hashtag #CheckDeinNetz. Jeder, der ein Smartphone hat, kann über die App Mobilfunkcheck Funklöcher melden. Mit den Daten sollen die Netzbetreiber dann ihre Netze verbessern. Und das waren die Nachrichten mit Danny Hoppe.
3: Das Wetter.
4: Lange haben wir uns die Sonne herbeigewünscht. So, jetzt ist sie da und wie. Klarer Himmel und kaum Wind, auch abends und nachts nicht. Dazu Tiefstwerte in der Nacht zwischen 24 und 18 Grad. Morgen dann dasselbe nochmal mit bis zu 38 Grad. Dazu geht nur mal ein mäßiges Lüftchen, kaum Abkühlung. Freitag dann vereinzelt mal ein Hitzegewitter.
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4: Mit Sascha Fassbender, euch einen schicken Mittwochnachmittag und ich hoffe, ihr habt irgendwie, irgendwo, irgendeine Abkühlung gefunden. Ansonsten, ja, Ventilator aufstellen, abdunkeln, kühles Getränk und Serie gucken. Ja, wir haben nach 10 Minuten hier den Seriencheck für euch. Dann wisst ihr einfach, was sich lohnt. Und was nicht. Jetzt erstmal Ordinary, Alex Warren.

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0: Und das ist einfach perfekt bei diesem Wetter. Ja, wenn es heiß draußen ist, drinnen mit einem kühlen Handtuch und hoffentlich einer Klimaanlage auf der Couch, zack, und Serie gucken. Ja, die hier zum Beispiel, Prisoner auf der Flucht, startet heute Abend im Ersten. Alternativ gibt's aber alle 6 Folgen schon in der ARD-Mediathek. Aber lohnt sich das? Jörg Albrecht macht den Seriencheck für euch.
2: Hey, hey, hey, da ist sie ja. Macht mal ein bisschen Stimmung. Begrüßen wir Amber zurück an Bord.
3: Amber ist zurück aus dem Mutterschaftsurlaub. Zurück in ihrem Job als Justizbeamtin, in dem sie Gefangene quer durch Großbritannien transportiert. Nach reiner Routine sieht anfangs auch Ambers erster Arbeitstag nach der Babypause aus, bis sie und ihr Kollege einen zusätzlichen Auftrag übernehmen müssen.
4: Wir sollen noch jemanden abholen.
2: Ihr werdet einen Häftling in der Nähe von St. David's abholen und der Polizei in London übergeben. Und ihr kriegt Polizeischutz.
3: Nicht ohne Grund. Der Gefangene ist Kronzeuge in einem spektakulären Prozess. Tibor Stone, bislang gut versteckt in einem Safehouse, soll in einem Prozess gegen den Chef eines Verbrechersyndikats aussagen, was der verhindern will. Er hat Leute darauf angesetzt, Stone zu liquidieren.
5: Wann haben die euch gesagt, dass man mich verlegt? Ihr seid hierfür nicht ausgebildet. Ihr seid dem Ganzen doch überhaupt nicht gewachsen.
3: Naja, dann besteht ja immer noch die Möglichkeit, über sich hinauszuwachsen. Genau das wird Amber auch tun, als der Transfer in einen Hinterhalt gerät.
6: Fahrzeug 1, hören Sie mich!
3: In letzter Sekunde gelingt es ihr, sich zu retten und Stone aus dem Transporter zu befreien.
4: Wir müssen hier weg!
6: Was soll denn das?
4: Damit sie nicht weglaufen.
3: Aneinander gekettet fliehen sie vor einer Killerin, die ihnen auf den Fersen ist.
7: Wie ist die Lage? Läuft alles rund?
4: Ich hab ihn noch nicht.
3: Leonie Behner spielt die gnadenlose Jägerin in einer temporeichen, aber auch etwas formelhaften Serie. Am Ende kann die mehr mit ordentlich inszenierter Action glänzen, als mit Logik. Spannender jedenfalls, als das eine oder andere Gekicke in diesen Tagen, ist Prisoner auf der Flucht allemal.

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1: Um 17:30 mit Sebastian Kaiser. Diese Ölspur hat ungewöhnlich große Auswirkungen. In der Wittener Altstadt hat eine Kehrmaschine Öl verloren. Die Ölspur ist lang und zieht sich über mehrere Straßenabschnitte. Außerdem fahren Kehrmaschinen öfter hin und her, sodass es auch nicht nur eine gerade Ölspur ist. Die Feuerwehr hat Bindemittel darauf gestreut, aber es gibt noch Absperrungen und einiges zu tun. Die Stadt hat eine Fachfirma mit der Reinigung beauftragt. Die fängt heute an und macht morgen früh ab 5.30 Uhr mit intensiven Reinigungsarbeiten weiter. Dabei entsteht Staub, deshalb wird so früh gearbeitet. Die Stadt ruft alle in der Nachbarschaft auf, Fenster und Türen während der Arbeiten geschlossen zu halten. Gastronomiebetriebe sollten Terrassenmöbel wegräumen oder abdecken. Auch das beliebte Wasserspiel am Berliner Platz hat Öl abbekommen. Auch das muss gereinigt werden. Bis dahin ist es abgeschaltet. In unserer Region haben die Jugendämter im vergangenen Jahr weniger Kinder und Jugendliche zu ihrem eigenen Schutz aus ihren Familien geholt. Der Rückgang bei diesen sogenannten In-Obhut-Nahmen ist im Ennepe-Ruhr-Kreis größer als im landesweiten Durchschnitt. Die Zahl ist bei uns von mehr als 180 in den beiden vorherigen Jahren auf 132 gesunken. Am größten war der Rückgang bei unbegleiteten minderjährigen Geflüchteten, gefolgt von Anzeichen von körperlicher Misshandlung und der Überforderung der Eltern oder eines Elternteils. Heute beginnt die mittlerweile traditionelle Mobilfunk-Messwoche NRW. Mit einer App können Funklöcher aufgespürt werden. Darauf weist der Ennepe-Ruhr-Kreis hin. Bis zum 1. Juli sind alle Menschen in NRW aufgerufen, die Netzqualität ihrer Mobilfunkanbieter zu erfassen. Dafür brauchen Sie die kostenlose Funkloch-App der Bundesnetzagentur. Die zeichnet Daten auf und schickt sie anonymisiert an die Bundesnetzagentur. Das waren die Nachrichten mit Sebastian Kaiser. Das Radio Ennepe Ruhr Wetter. In Hattingen messen wir aktuell 33 Grad. In Schwelm sind es auch 33 Grad. Es bleibt sonnig und es wird noch heißer. Morgen 36 Grad, Freitag und Samstag 37 und Samstagabend sind dann Gewitter möglich. In der Prognose sieht der Sonntag schon etwas kühler aus, Montag dann deutlich unter 30 Grad. Und jetzt der Radio Ennepe Ruhr Verkehr. Da gibt es gute Nachrichten. Wir haben nur noch einen Stau auf der A46 Richtung Kreuz Wuppertal Nord. Zwischen Wuppertal Farresbeck und Wuppertal Wichlinghausen 3 Kilometer stockender Verkehr. Und das macht 5 Minuten mehr als sonst. Gute Fahrt.
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3: Sascha Fassbender hier und ein abkühlendes Hallo geht raus an euch bei heute maximal 38 Grad. In den nächsten Tagen werden wir aber wohl eine 4 vorne haben. Wir werden wohl die 40 Grad Marke knacken. Ja, und wir stimmen uns jetzt gemeinsam auf die Hitze ein.
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0: stark. Profisportler geben Millionen für ihren Körper aus. Er hier futtert eine Suppe.
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0: Südkorea spielt in der kommenden Nacht das

0: Tang verkauft. Das ist eine besonders kräftige und nährstoffreiche Fischsuppe, die in der südkoreanischen Kultur als Heilmittel gilt. Ja, und von dieser Asterix-Zaubertranksuppe sollte Hyeonjo Oh so viel wie nur möglich schlürfen. Ja, immer rein mit dem guten Zeug.
1: Oh, das wär's. Jetzt braucht er nur noch Eis serviert zu mir.
2: Her damit!
0: Und, was soll ich sagen, hat anscheinend geholfen. Mit einem späten 2:1 hat er bei seinem WM-Debüt erstmal ganz entspannt das Spiel gedreht. Und ich sag mal, wenn die Südkoreaner den Vater jetzt nicht als Mannschaftskoch einstellen, dann weiß ich auch nicht.
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2: Mit Nico Hartmann. Am Abend beginnt bei der Fußball-WM der letzte Vorrundenspieltag, an dem alle Partien zeitgleich ausgetragen werden. Um 21 Uhr trifft die Schweiz auf Gastgeber Kanada. Parallel spielen Bosnien und Katar gegeneinander. Während in der Gruppe B noch alle Teams weiterkommen können, ist Haiti in der Gruppe C bereits ausgeschieden und um 0 Uhr gegen Marokko klarer Außenseiter. Parallel hofft Brasilien gegen Schottland auf den zweiten WM-Sieg. In der Gruppe A spielen dann um 3 Uhr unserer Zeit Tschechien gegen Gastgeber Mexiko und Südafrika gegen Südkorea.
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3: Mit Danny Hoppe, guten Abend. TikTok, Instagram und Snapchat gehören für viele Kinder und Jugendliche fest zum Alltag dazu, vielleicht aber nicht mehr lange, denn Bundesfamilienministerin Prien will eine gesetzliche Altersgrenze. Das hat sie heute in Berlin angekündigt. Vorher hatte eine Expertengruppe Vorschläge zum Thema Social Media gemacht. Malte Albrecht aus dem News-Team, für wen soll das Verbot gelten?
4: Also Prien spricht sich dafür aus, dass Kinder und Jugendliche soziale Netzwerke erst ab 13 Jahren eigenständig nutzen dürfen, es sei denn, es handelt sich um nachweislich kindgerechte und risikoarme Angebote. Das Ganze soll mit einer wirksamen Alterskontrolle verbunden werden. Für Jugendliche bis 18 soll es abgestufte Schutzmaßnahmen geben. Prien hätte es am liebsten, dass die Regelung europaweit gilt. Falls das nicht zustande kommt, würde sie nationale Regelungen vorbereiten. Hintergrund sind Sorgen über problematische Inhalte, Mobbing und überlange Nutzungszeiten. Nach Einschätzung von Experten zeigen rund 300.000 Jugendliche schon Anzeichen von Suchtverhalten.
3: Ja, ein Verbot ist unter den Fachleuten aber umstritten.
4: Genau, die von der Ministerin eingesetzte Expertenkommission hat zwar 56 Empfehlungen vorgelegt, sie konnte sich bei der Frage einer festen Altersgrenze aber nicht einigen. Eine Alternative wäre, je nach Risiko einzelner Plattformen oder Funktionen unterschiedliche Altersbeschränkungen festzulegen. Einig sind sich die Fachleute dagegen darin, dass vor allem die Plattformbetreiber stärker in die Pflicht genommen werden müssen, etwa durch sichere Voreinstellungen und den Verzicht auf besonders suchtfördernde Funktionen.
3: Danke, Malte. Und jetzt weitere Meldungen im Überblick. In Frankreich gibt es den ersten Ebola-Fall. Das Virus wurde bei einem Arzt, der aus der Demokratischen Republik Kongo zurückkam, nachgewiesen. Er sei isoliert worden, teilte das französische Gesundheitsministerium mit. Die Weltgesundheitsorganisation warnt vor Panik. Das Risiko für den Rest der Welt bleibe niedrig, heißt es. In Deutschland nehmen immer mehr junge Menschen Kokain. Das zeigt eine neue Studie des Bundesinstituts für öffentliche Gesundheit. Demnach hat außerdem fast jeder fünfte 18- bis 25-Jährige schon einmal mindestens eine illegale Droge konsumiert. Vor dem letzten deutschen WM-Gruppenspiel deutet sich an, dass Außenverteidiger Nathaniel Brown gegen Ecuador nicht spielen wird. Er hat wegen leichter Adduktorenbeschwerden nicht am Abschlusstraining teilgenommen. Für ihn dürfte morgen wohl der Leipziger David Raum spielen. In Europa werden diese Woche fast täglich neue Hitzerekorde gemessen, jetzt auch in Spanien. Dort wurden die heißesten Junitage seit mehr als 70 Jahren gemessen. Im Norden des Landes, in der kleinen Ortschaft Tama, kletterte das Thermometer auf fast 44 Grad. Das hat die nationale Wetterbehörde mitgeteilt. Auch in Frankreich wurden an der Atlantikküste ähnlich hohe Temperaturen erreicht. Die französische Bahn stellt wegen der extremen Hitze dort deshalb tagsüber zum Teil den Verkehr ein. In einigen Regionen fahren keine Regionalzüge mehr. Zum einen sollen Eisenbahnanlagen geschont werden, zum anderen gibt es die Sorge, dass die Klimaanlagen in älteren Zügen den hohen Temperaturen nicht gewachsen sind. In der Bretagne waren außerdem fast 70.000 Haushalte ohne Strom, der Grund war ein überhitzter Generator. Und das waren die Nachrichten mit Danny Hoppe.
5: Das Wetter. Nichts Neues beim Wetter. Es bleibt heiß, auch morgen wieder bis knapp an die 40 Grad Marke. Dazu auch wieder viel Sonne, nur wenige Wolken oder so ein bisschen diesig. Diese Nacht kühlt es auch nicht mehr so ganz krass runter. 24 bis Minimum 18 Grad. Am Freitag wird es sogar noch drückender bis 40. Dann müssen wir uns auch auf erste Hitzegewitter einstellen.
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5: Es rollt in den Feierabend. Hier kommt alles ab 7 Minuten Zeitverzug. Die A1 Euskirchen-Köln zwischen Weilerswist-West und Erftstadt 1 Kilometer, 7 Minuten plus. A2 Oberhausen Richtung Dortmund zwischen Kreuz Oberhausen und Königshaar 2 Kilometer, 7 Minuten plus. Die A2 jetzt von Dortmund Richtung Hannover zwischen Reda-Wiedenbrück und Kreuz Bielefeld 2 Kilometer, 9 Minuten extra. Die 4 Köln Richtung Aachen zwischen Dreieck Heumer und Kreuz Köln Süd 4 Kilometer Stau, 10 Minuten plus. Die A61 Koblenz-Mönchengladbach zwischen Zwisthal und Erftstadt 6 Kilometer Stau, 17 Minuten plus. Und die 555 nach Köln zwischen Godorf und Kreuz Köln Süd 2 Kilometer Stau und 7 Minuten plus. Kommt gut durch.
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5: Mit Markus Steinacker und ich habe eben einen guten Tipp vom Kumpel bekommen. Um sich abzukühlen, macht der nächste Woche Urlaub in Griechenland. Das ist schon clever. Aber du musst ja auch hier stellenweise richtig aufpassen bei der Hitze, ne? Diese Hitze macht einen nicht nur schlapp, sondern angeblich auch aggressiv. Stimmt das? Ich habe die Probe gemacht und war eben auf Umfrage draußen. Das schockierende Ergebnis hört ihr gleich hier.

0: Ja, die Hitze macht uns zu schaffen. Man fühlt sich schlapp und dösig. Manche behaupten ja, dieses heiße Wetter macht einen auch aggressiv. Das wollte ich genauer wissen und habe eine Umfrage gemacht.
1: Hallo, ich mache eine Umfrage zum Thema, das Wetter macht einen aggressiver. Was sagst du dazu?
2: Ist es dein Scheiß Ernst? Lass mich in Ruhe, Alter.
1: Hallo, ich mache eine Umfrage zum Thema, das Wetter macht einen aggressiver. Was sagst du? Hallo, ich mache eine Umfrage zum Thema, das Wetter macht einen aggressiver. Was sagst denn du dazu? Hallo, ich mache eine Umfrage zum Thema, das Wetter macht einen aggressiver. Was sagst denn du dazu?
2: Dumme Sau!
0: Also das Ergebnis ist eindeutig, die Hitze hat keine Auswirkungen auf das Verhalten. Das war ein ganz normaler Tag hier in der Redaktion.
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2: Ja, heiße Kiste weiterhin. Wir kommen von gut 38 Grad. Geht in der Nacht zwar runter, aber es wird wieder eine Tropennacht, weil es kaum unter 20 Grad geht. Tiefstwerte zwischen 18 und 24. Morgen geht es wieder rauf bis auf 38 Grad. Dazu das gewohnte Bild mit viel Sonne. Am Freitag zieht es sich zu, dann bilden sich Gewitter. Wird auch noch eine Spur heißer bis zu 40 Grad.
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2: Und hier kommen die Staus ab 5 Minuten Zeitverzug jetzt. Die A1 Köln Richtung Euskirchen zwischen Hürth und Dreieck Erftal 3 Kilometer, 9 Minuten plus. Die A4 Köln Richtung Aachen zwischen Kreuz Köln-Gremberg und Eiffeltor 4 Kilometer, 6 Minuten plus. A30 Rheine Richtung Osnabrück zwischen Kreuz Lotte Osnabrück und Osnabrück-Hellern 2 Kilometer Stau, eine Viertelstunde plus. Und die A61 Koblenz Richtung Mönchengladbach zwischen Weilerswist und Erftstadt 2 Kilometer Stau, seid ihr in 6 Minuten durch. Gute Fahrt!
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2: Muss man da gratulieren? Oder mal einen Therapeuten beauftragen? Weder noch. Die Bild-Zeitung hat Geburtstag und wir haben das mal an unseren Hannes Höfer weitergeleitet. Der weiß ganz genau, was man da wünschen kann. Hört ihr gleich hier bei mir. Jetzt erstmal Holly Humberstone und To Love Somebody. Schönen Mittwochabend.

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0: Ah ja, keiner kauft sie, aber alle lesen sie. Heute vor 74 Jahren ist die erste Bild-Zeitung rausgekommen. Die erste gab es sogar kostenlos, danach hat sie 10 Pfennig gekostet. Für unseren Hannes immer noch zu viel.
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2: Die Bild-Zeitung ist wie Billigfleisch. Keiner will's kaufen und irgendwie sind die Regale doch immer ganz schön leer. Aber hey, ich will nichts Falsches sagen, mit der Bild, da legst du dich nicht an. Die sind ja besser organisiert als der BND. Ja, die haben über uns alle Infos, die sonst gar keiner mitkriegen soll. Du hast eine Affäre mit dem Bruder deiner Frau? Das wissen die. Der Hamster deiner Kinder, der ist gar nicht 18 Jahre alt, sondern einfach nur Hamster Nummer 9? Das wissen die. Du hast letztens Pappe in die Restmülltonne vom Nachbarn entsorgt? Das weiß sogar dein Nachbar, Alter. Klar, die Bild kann aber auch ein Karrieresprungbrett sein. In der Wissenschaft nennt man das den Pocher-Effekt. Aber

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1: Mit Danny Hoppe. Guten Abend. Der Gruppensieg ist schon sicher. Trotzdem will die deutsche Fußballnationalmannschaft morgen den dritten Sieg im dritten Vorrundenspiel einfahren. Gegner in New York ist dann Ecuador. Einer der deutschen Shootingstars wird aber wohl nicht dabei sein, nämlich Nathaniel Brown. Er hatte am letzten Teamtraining heute nicht teilnehmen können, wegen leichter Adduktorenbeschwerden. Nico Hartmann im WM-Studio. Ansonsten waren alle Spieler dabei und obwohl es morgen nicht mehr um viel geht, nimmt man das Spiel nicht auf die leichte Schulter.
2: Nein, Julian Nagelsmann will alles dafür tun, dass seine Spieler nicht weniger als 100% geben morgen. Er hat im Abschlusstraining am späten Nachmittag unserer Zeit auch nochmal detailliert an der Gegnervorbereitung gefeilt. Man erwartet trotz der schwachen Ergebnisse der Ecuadorianer mit 0:1 gegen die Elfenbeinküste und vor allem dem 0:0 gegen Curaçao eine spiel- und kampfstarke Mannschaft, die in der Südamerika-Qualifikation nur 5 Gegentore und 2 Niederlagen kassiert hat. Und natürlich um die letzte Chance fürs Weiterkommen spielen wird. Später reist die DFB-Elf nach New Jersey in die Nähe des Spielorts New York. Und in der Nacht unserer Zeit wird Bundestrainer Julian Nagelsmann gemeinsam mit Torjäger Dennis Undaff den Medien Rede und Antwort stehen. Im Fokus dabei sicherlich die mögliche Rotation. Wird Nagelsmann einigen Akteuren nun Spielpraxis geben, jetzt wo der Gruppensieg sicher ist? Und wer wird es sein? Oliver Baumann im Tor, Nick Woltemade im Sturm, Amiri im Mittelfeld. Es verdichten sich auf jeden Fall die Anzeichen, dass der dreifache Torschütze Dennis Undaff ein Startelf-Mandat erhalten wird. Abwarten, ob Nagelsmann dazu Stellung beziehen wird.
1: Danke, Nico. Und jetzt weitere Meldungen im Überblick. Bundesfamilienministerin Prien ist für eine Altersgrenze für soziale Medien wie TikTok, Instagram oder Snapchat. Sie schlägt ein Verbot für unter 13-Jährige vor. Sie hoffe, dass man sich auf europäischer Ebene einige. Ansonsten werde sie eine eigene Regelung für Deutschland vorbereiten. Das sagte Prien am Mittag in Berlin. Ab sofort ist für alle Schülerinnen und Schüler in NRW hitzefrei möglich, auch für Ältere an Gymnasien, Gesamtschulen und Berufskollegs. Das Schulministerium in Düsseldorf hat die Regelungen dazu gelockert. Zum Beispiel können jetzt Unterrichtsstunden auf 30 Minuten verkürzt werden. Wer morgen bei Kaufland einkaufen möchte, muss womöglich mit Einschränkungen rechnen. Die Gewerkschaft Verdi hat die Beschäftigten von mehr als 100 Filialen zum Warnstreik aufgerufen. Trotz des Streikaufrufs sollen nach Angaben von Kaufland alle Filialen regulär geöffnet haben. Die wirtschaftliche Lage ist alles andere als gut. Dazu kommen viele globale Krisen. Trotzdem sind die Menschen in Deutschland weiter in Reiselaune. Das zeigt der neue Urlaubsplanungsindex, den der Deutsche Tourismusverband heute in Berlin vorgestellt hat. Demnach planen 62% der Menschen in den nächsten 3 Monaten mindestens eine Reise. Gerade auch Ziele innerhalb Deutschland seien weiterhin hoch im Kurs, sagt der Verband. Die hohen Kerosin- und Spritpreise haben dagegen kaum Auswirkungen auf die Urlaubsplanung. Für 87% der Befragten spiele das bei ihrer Reise überhaupt keine Rolle, heißt es. Und das waren die Nachrichten mit Danny Hoppe.
3: Das Wetter.
4: Das Hochsommerwetter hält sich noch. Auch morgen gibt's wieder Sonne satt und bis zu 38 Grad. Dazu bleibt's auch noch trocken. Am Freitag bilden sich dicke Wolken und Gewitter. Dazu wird's sogar noch drückender, bis 40 Grad. Diese Nacht kühlt's kaum unter 20 Grad. Die Tiefstwerte liegen zwischen 24 und 18 Grad.
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4: Der Feierabendverkehr dünnt sich langsam aus. Hier kommen noch die Staus ab 3 Minuten Zeitverzug. A1 Osnabrück Richtung Münster zwischen Ladbergen und Greven 1 Kilometer, 6 Minuten plus. Die 1 von Dortmund Richtung Köln zwischen Burscheid und Kreuz Leverkusen 1 Kilometer, 12 Minuten plus. Die 1 von Köln Richtung Euskirchen weiter zwischen Hürth und Dreieck Erftal 3 Kilometer, 10 Minuten plus. A30 Amsterdam Richtung Osnabrück zwischen Rheine Nord und Rheine 1 Kilometer, 8 Minuten plus. Und A555 in Richtung Köln-Rhein zwischen Rodenkirchen und Kreuz Köln-Süd. 1 Kilometer Stau, 4 Minuten plus. Gute Fahrt!
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5: Küss mich und ich fall tot um. Ist das jetzt gut oder schlecht, was Olivia Rodrigo da singt? Wir haben sie das gefragt, die Antwort gibt's gleich und natürlich auch den Song dazu. Drop Dead.
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0: Vor kurzem hat sie ihr neues Album veröffentlicht. Das geht auch bei uns in Deutschland richtig durch die Decke. Mit drauf die Lead-Single Drop Dead, die weltweit auch in den Charts gelandet ist. Wir hatten den Superstar zu Gast und haben mit ihr über den Song gesprochen, denn das ist eben kein gewöhnlicher Love-Song. Im Refrain heißt es ja sogar Kiss me and I might drop dead. Küss mich und ich fall tot um. Die Frage ist, was steckt dahinter?
1: Yeah, I think that's how it feels.
2: Ja, ich glaube, genauso fühlt es sich an, wenn man jemanden kennenlernt, den man sehr mag. Es fühlt sich irgendwie fast an wie Leben oder Tod, wenn man so heftig in jemanden verliebt ist. Ich finde, dann sind einfach alle Gefühle total verstärkt und man denkt nicht mehr wirklich klar und auch nicht mehr besonders rational.
0: Ja, und Olivia hat auch eine ziemlich genaue Vorstellung davon, zu welchem Szenario dieser Song passt.
2: Für mich fühlt sich der Song so an, wie nachts um drei noch durch die Stadt zu ziehen, vielleicht aufs Fahrrad zu springen oder jemanden im Regen zu küssen. Man hat direkt Bilder im Kopf bei dem Song und ich kriege direkt Bock, im Auto die Fenster runterzumachen und sich frei zu fühlen.
0: Ja, die Energie ist auf jeden Fall ansteckend. Hier kommt der Beweis.
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0: Das Wetter.
1: Da tut sich nichts beim Wetter. Hoch Hartmut hängt über uns und versorgt uns mit Sonne und Hitze weiterhin. Morgen sind auch wieder 34 bis 38 Grad drin. Diese Nacht kühlt es aber nicht mehr so stark ab. 24 bis 28 Grad Minimum. Am Freitag wird es sogar noch heißer, bis zu 40 Grad. Erste Hitzegewitter bilden sich dann ab Freitagnachmittag wahrscheinlich.
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1: 7:30 und wir haben noch diese Staus drin. Die A1 Osnabrück Richtung Münster. Zwischen Lattbergen und Greven 4 Kilometer, eine Viertelstunde plus. A1 Köln Richtung Euskirchen. Zwischen Hürth und Dreieck Erftal 1 Kilometer Stau, 2 Minuten plus. A2 Dortmund Richtung Hannover. Zwischen Bad Eilsen und Rehren 1 Kilometer, 6 Minuten. A30 Amsterdam Richtung Osnabrück. Zwischen Rheine-Nord und Rheine 2 Kilometer, 16 Minuten plus. Und A45 Hagen Richtung Dortmund. Zwischen Schwerte Ärgste und Westhofener Kreuz dichter Verkehr und 2 Minuten plus. Gute Fahrt!
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1: Morgen um die Zeit sind wir, glaube ich, alle ein bisschen hibbeliger. Ne? Wie steht's denn um unsere Nationalmannschaft vor dem Spiel gegen Ecuador morgen? Hören wir gleich mal rein. Ich bin Markus Steinacker. Einen schönen Abend euch.

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0: Der Mittwochabend mit Markus Steinacker. Und wir haben es ja immer gesagt, das wird eine tolle WM.
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0: Zumindest wenn es so weitergeht. Zwei Spiele, zwei Siege. Da sollte jetzt zum Abschluss der Gruppenphase auch noch der dritte Erfolg möglich sein. Das hat das deutsche Team ja auch in der Vergangenheit schon mal gut bewiesen.
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2: Ja, kaum zu glauben, aber auch bei mir kommt der Fußballromantiker durch. Nie war es so wertvoll, Kickererinnerungen in großem Umfang abgespeichert zu haben. Denn der Turnierverlauf 2026 hat sehr viel Parallelen zum Sommermärchen 2006.
3: Wenn man den Jubel gesehen hat nach Siegtreffer, wäre da, dass die ganze Mannschaft im Eck lag irgendwie. Und es kann schon Kräfte freisetzen, definitiv.
2: Denn auch vor 20 Jahren wurde ein Team mit C im Ländernamen im ersten Spiel deutlich geschlagen. Was jetzt Curaçao war, war damals Costa Rica. Und auch damals war wie jetzt das zweite Spiel eine umkämpfte Partie. Polen wurde erst durch einen Treffer in der Nachspielzeit 1:0 besiegt. Der Odonkor-Növel-Moment wurde geboren. Und 2026 könnte es jetzt eben diesen Undaf-Moment gegeben haben.
4: Ich hatte nur Schmerzen am C, die haben beim Jubel alle auf meinen C getreten.
2: Ja, denn zwei Siege zum Auftakt einer WM gab es, genau, zuletzt 2006. Und gegen wen haben wir wohl im letzten Gruppenspiel gespielt? Richtig, heute wie damals Ecuador.
5: Deutschland feiert dritter Sieg im dritten Spiel. Kompliment an die Mannschaft von Jürgen Klinsmann.
2: Uns Undaf könnte also einer der Schlüsselspieler werden, der am Ende wieder den Unterschied ausmachen könnte.
4: Ich glaube, wenn ich jetzt sagen würde, ich will nur ins Achtelfinale kommen, dann wäre ich falsch hier. Ich glaube, jeder der Jungs, die da sind, hat das gleiche Ziel und das ist Weltmeister werden.
2: Wenn ich mir selbst jetzt so zuhöre, bekomme ich dieses Gefühl, das man hat, wenn die Hoffnung wächst, dass aus diesem einen Wunsch tatsächlich Wirklichkeit werden kann. Und es gibt auch noch eine weitere gute Erkenntnis. 2006 sind wir auf dem Weg zum Titel im Halbfinale an Italien gescheitert. Und wer ist 20 Jahre später gar nicht dabei? Richtig, in diesem Sinne, schönen Anpfiff.

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1: Ich bin Thomas Bleskin. Familienministerin Prien plädiert für eine gesetzliche Altersgrenze von 13 Jahren für die eigenständige Nutzung sozialer Medien wie TikTok, Instagram oder Snapchat. Prien bezog sich dabei auf eine Empfehlung der Expertenkommission Kinder- und Jugendschutz in der digitalen Welt.
2: Die gesetzliche Altersgrenze von 13 Jahren ist allerdings nur ein Vorschlag der Expertenkommission. Alternativ wurde darüber diskutiert, über den EU Digital Services Act bestimmte Dienste oder einzelne Funktionen für bestimmte Altersgruppen zu beschränken. Worin sich die Kommission aber einig ist, das Thema muss auf europäischer Ebene geregelt werden. Und am Ende müssten besonders auch die Plattformbetreiber in die Pflicht genommen werden. Kinder und Jugendliche einfach aus der digitalen Welt auszusperren, sei kein Schutz. Fiona Reinhardt, Nachrichtenredaktion.
1: Deutschlands Handynetze sind besser geworden, aber mancherorts ist die Verbindung immer noch ziemlich schlecht. Über eine App sollen Nutzer jetzt genau diese Funklöcher melden. Unter dem Hashtag #CheckDeinNetz starten das Bundesdigitalministerium und die Bundesnetzagentur eine einwöchige Mitmachaktion.
3: Bundesdigitalminister Wildberger spricht vom großen Netztest. Und da ist jeder Handynutzer aufgerufen, mitzumachen. Denn aktuell gibt es immer noch Orte in Deutschland, an denen keines der großen Handynetze von Telekom, Vodafone und O2 standardmäßig funktioniert. Das sind immer noch gut 786 Quadratkilometer. Über die App Mobilfunkcheck sollen wir diese Woche melden, wo die Funklöcher sind. Das hilft den Anbietern und der Bundesnetzagentur einzustufen, wie die Situation vor Ort ist. Und sorgt am Ende dafür, dass die Netzabdeckung in Summe besser wird. Tanja Wagner, Nachrichtenredaktion.
1: Bundeskanzler Merz dringt auf eine Verabschiedung der geplanten Rentenreform noch in diesem Jahr. Im Bundestag warb er für eine zügige Umsetzung der Vorschläge einer Expertenkommission, die unter anderem eine schrittweise Anhebung des Renteneintrittsalters vorsehen. Merz verteidigte die Pläne erneut und wies Vorwürfe einer Rentenkürzung zurück. Nach dem Fund eines toten Säuglings in Renningen bei Stuttgart richtet sich der Verdacht nun gegen die Mutter des Kindes. Nach Angaben von Polizei und Staatsanwaltschaft gibt es bislang keine Hinweise auf die zunächst gemeldete Entführung. Stattdessen wird gegen die 32-Jährige wegen des Verdachts des Vortäuschens einer Straftat ermittelt. Und das waren die Nachrichten mit Thomas Bleskin.
4: Das Wetter. Nichts Neues beim Wetter. Es bleibt heiß, auch morgen wieder bis knapp an die 40 Grad Marke. Dazu auch wieder viel Sonne, nur wenige Wolken oder so ein bisschen diesig. Diese Nacht kühlt es auch nicht mehr so ganz krass runter. 24 bis Minimum 18 Grad. Am Freitag wird es sogar noch drückender bis 40. Dann müssen wir uns auch auf erste Hitzegewitter einstellen.
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4: Und wir haben noch Stau auf der A1 Osnabrück Richtung Münster. Zwischen Lattbergen und Greven 3 Kilometer, eine Viertelstunde plus. A2 Dortmund Richtung Hannover, zwischen Bad Eilsen und Rehren 3 Kilometer, 19 Minuten plus. Die A30 Amsterdam Richtung Osnabrück, zwischen Rheine-Nord und Rheine-Kanalhafen 2 Kilometer, 3 Minuten plus. Und A45 Hagen Richtung Dortmund, zwischen Schwerte-Ärgste und Dortmund-Süd 1 Kilometer Stau, 5 Minuten plus. Gutes Durchkommen!
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4: Der Mittwochabend, 20 Uhr, heiße Stunde, immer noch. Wir hören uns gleich mal ein paar Abkühltipps von euch an und wie heiß es diese Nacht noch bei der Fußball-WM wird, das verrät uns gleich Nico Hartmann aus dem WM-Studio. Ich bin Markus Steinacker, schönen Abend euch.

0: Es ist so heiß, aber ist ja auch kein Wunder.
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0: Wir sind mitten im Sommer. Das Hochdruckgebiet mit dem wunderschönen Namen Hartmut macht das Wetter hier in NRW so knallig heiß. Ja, wie kann man da Abhilfe schaffen? Ihr habt ein paar gute Ideen.
3: Schön ruhig halten, alle Fenster zuhalten, Rollos runter, was natürlich nicht sehr schön ist. Und dann ab und zu ein bisschen Eis essen oder sich irgendwo was Kaltes Eis hinlegen.
4: Zu Hause unter der Dusche, kaltes Fußbad, Obst, leichtes Essen.
5: Und zur Abkühlung werden wir nachher ein alkoholfreies Weizenbier trinken.
6: Wenn man durch den Wald spazieren geht, ne, da kann man, hat man immer noch die frische Luft.
7: Schatten, Wald, nicht viel machen, wenn man es irgendwo hinkriegen kann.
8: Ja, und vielleicht zum See fahren und ins Wasser springen.
0: Danke für eure Tipps und danke Hartmut. Dank Hochdruckgebiet Hartmut machen wir mal entspannt in diesen Tagen. Auch in der Musik. Cooler Sommerhit für euch hier. Fresh von Kool & The Gang.
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0: Das Wetter.
1: Ja, heiße Kiste weiterhin. Wir kommen von gut 38 Grad. Geht in der Nacht zwar runter, aber es wird wieder eine Tropennacht, weil es kaum unter 20 Grad geht. Tiefstwerte zwischen 18 und 24. Morgen geht es wieder rauf bis auf 38 Grad. Dazu das gewohnte Bild mit viel Sonne. Am Freitag zieht es sich zu, dann bilden sich Gewitter. Wird auch noch eine Spur heißer bis zu 40 Grad.
0: NRW Verkehr.
1: 8:30 und es staut sich noch auf der A1. Osnabrück Richtung Münster. Zwischen Ladbergen und Greven 2 Kilometer, 9 Minuten plus. A2 Dortmund-Hannover. Zwischen Bad Eilsen und Rehren 3 Kilometer, eine Viertelstunde plus. A45 Hagen Richtung Dortmund. Zwischen Schwerte-Ärgste und Dortmund-Süd 1 Kilometer, 5 Minuten plus. Die A46 Wuppertal-Heinsberg. Zwischen Düsseldorf-Bilk und Neuss-Üdesheim dichter Verkehr und 2 Minuten plus. Und die A46 von Düsseldorf Richtung Heinsberg. Zwischen Kapellen und Grevenbruch dichter Verkehr und 1 Minute extra. Kommt gut durch.
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1: So, guckt ihr auch noch WM? Getränke kalt, vielleicht noch was auf dem Grill. Gut, wird ja eine Sonderschicht diese Nacht. Gleich um 21 Uhr geht's schon los und wir bringen euch auf den aktuellen Stand, was die Begegnung angeht. Ich bin Markus Steinacker, das ist Tim Kamrat. Hug yourself. Schönen Abend euch.

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0: Los, Nico Hartmann im WM-Studio ist da. Du gibst uns einen Überblick über die 6 Spiele, die uns erwarten gleich.
1: Ja, ich versuche es zumindest mal. Gar nicht so einfach bei dieser Masse an Spielen. Aber klar ist, die Schweiz will wieder in die K.O.-Runde. Vor dem Match um 21 Uhr gegen Gastgeber Kanada wollen die Trainer Murat Yakin und Jesse March aber schon vorher klarstellen, dass es keine Absprache gibt. Ein Remis würde nämlich beide Teams in die nächste Runde bringen. Die Bosnier um Schalke-Star Edin Dzeko haben bisher enttäuscht. Mit einem Sieg gegen Katar würde es aber ziemlich sicher reichen für 16-Finale mit dann 4 Punkten. Um Mitternacht spielt Brasilien gegen Außenseiter Schottland um den Gruppensieg. Im Parallelspiel ist allerdings auch Marokko gegen das bereits ausgeschiedene Team aus Haiti klarster Favorit. Und dann noch um 3 Uhr nachts die Partien der Mexiko-Gruppe. Die Gastgeber sind bereits durch mit 6 Zählern. Sie erwarten Tschechien und Südafrika spielt gegen Südkorea.
0: Ja, und morgen Abend spielt ja unsere Mannschaft gegen Ecuador. Weil man jetzt schon Gruppensieger ist, Nico, ich frag mal ehrlich, erwartest du da eigentlich sowas wie einen kleinen Spannungsabfall?
1: Das könnte sein, will aber beim DFB natürlich niemand hören. Da ist von Ernsthaftigkeit und Rhythmus die Rede. Aber ziemlich sicher ist, dass Julian Nagelsmann auf einigen Positionen, zum Beispiel im Tor, Stichwort Oliver Baumann für Manuel Neuer, oder eben das Startelf-Debüt von Toreheld Dennis Undaf, Änderungen vornehmen kann und auch wird. Die PK in New York ist in der Nacht, da wird er dazu gefragt werden. Auch Dennis Undaf selbst ist dann mit dabei, interessanterweise. Ecuador braucht im Übrigen nach nur einem Remis aus 2 Spielen dringend einen Sieg. Die werden also heiß sein. Mal schauen, ob unsere Spieler dann 1000%ig fokussiert sind oder vielleicht schon ein wenig das 16-Finale am Montagabend im Kopf haben.
0: Ja, da werden wir natürlich genau hingucken. Die deutsche Mannschaft spielt morgen Abend gegen Ecuador. Zuvor aber beginnt schon der letzte Vorrundenspieltag. Danke, Nico, für die Info.
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2: Ich bin Thomas Bleskin. Bundesfamilienministerin Prien will in Deutschland ein Social-Media-Verbot für Kinder einführen, allerdings nur bis zum Alter von 13 Jahren und mit Ausnahmen, etwa für Messenger-Dienste. Prien bezieht sich hierbei auf die Empfehlung einer Expertenkommission.
3: Kinder stoßen im Netz auf viele Gefahren, heißt es von der Expertenkommission, darunter Pornos, Mobbing oder Cybergrooming. Hinzu kommen die besorgniserregenden Nutzungszeiten. Etwa 1 Million Jugendliche würden digitale Medien auf problematische Weise nutzen. Um sie besser zu schützen, schlägt die Kommission härtere Regeln für Plattformen vor, sowie Handyverbote an Schulen und eine gesetzliche Altersgrenze. Die wird gerade auch in vielen anderen EU-Ländern diskutiert, teilweise mit noch strengeren Ansätzen. Auf EU-Ebene gibt es eine eigene Expertengruppe, die im Juli ihre Vorschläge vorlegen soll. Fiona Reinhardt, Nachrichtenredaktion.
2: Das Bundesamt für Sicherheit in der Informationstechnik warnt vor einer wachsenden Bedrohung durch KI-gestützte Cyberangriffe. BSI-Präsidentin Plattner sprach von einer neuen Phase der Cybersicherheit und erwartet in den kommenden Jahren eine deutlich angespanntere Lage. Sicherheitsbehörden sehen digitale Attacken bereits heute als Ausdruck geopolitischer Spannungen. In Frankreich ist eine erste Erkrankung im Zusammenhang mit dem Ebola-Ausbruch in der Demokratischen Republik Kongo nachgewiesen worden. Ein Arzt, der aus dem afrikanischen Land zurückkehrte, sei positiv getestet worden, hieß es vom französischen Gesundheitsministerium.
4: Schon mehr als 1000 Menschen haben sich in der Demokratischen Republik Kongo mit Ebola infiziert und jetzt gibt es auch einen Fall in Frankreich. Allerdings war der Mann vorher für die Arbeit im Kongo und zwar genau dort, wo die Krankheit rumgeht. Sein Zustand ist stabil und auch wenn es für den Mann direkt ins Krankenhaus ging, schauen die Behörden in Frankreich jetzt, ob es Kontaktpersonen gibt, die dann 3 Wochen zu Hause in Quarantäne müssen. Ebola-Fieber kann lebensbedrohlich sein und wird durch Körperkontakt und auch Kontakt mit Körperflüssigkeiten übertragen. In Europa schätzen die Behörden das Ansteckungsrisiko aber als gering ein. Aus Paris, Rachel Sommer.
2: Bundeskanzler Merz dringt auf eine Verabschiedung der geplanten Rentenreform noch in diesem Jahr. Im Bundestag warb er für eine zügige Umsetzung der Vorschläge einer Expertenkommission, die unter anderem eine schrittweise Anhebung des Renteneintrittsalters vorsehen. Merz verteidigte die Pläne erneut und wies Vorwürfe einer Rentenkürzung zurück. Das waren die Nachrichten mit Thomas Bleskin.
5: Das Wetter. Das Hochsommerwetter hält sich noch. Auch morgen gibt's wieder Sonne satt und bis zu 38 Grad. Dazu bleibt's auch noch trocken. Am Freitag bilden sich dicke Wolken und Gewitter. Dazu wird's sogar noch drückender, bis 40 Grad. Diese Nacht kühlt's kaum unter 20 Grad. Die Tiefstwerte liegen zwischen 24 und 18 Grad.
1: NRW Verkehr.
5: Und es staut sich noch auf der A1 Osnabrück Richtung Münster. Zwischen Lattbergen und Greven 2 Kilometer, 3 Minuten plus. Auf der A2 Dortmund Richtung Hannover, zwischen Bad Eilsen und Rerem 2 Kilometer, 10 Minuten extra. Die A3 Oberhausen Richtung Köln, zwischen Kreuzbreitscheid und Kreuzratingen Ost 1 Kilometer Stau, 8 Minuten plus. Die A43 Wuppertal Richtung Recklinghausen, zwischen Kreuz Wuppertal Nord und Sprockhövel, bisschen dichter Verkehr, 1 Minute plus. Und dasselbe gilt für die A46 Düsseldorf Richtung Heinsberg, zwischen Kapellen und Grevenbruch auch gerade stockender Verkehr und 1 Minute plus. Gute Fahrt!
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5: Mit Markus Steinacker, schönen Abend euch und Spargelfans müssen jetzt erstmal stark sein. Die Spargelsaison ist offiziell beendet. Mit dem heutigen Johannistag geht traditionell die deutsche Spargelsaison zu Ende. Aber, und jetzt kommt die schöne Wendung, weil das Angebot an Spargel noch groß ist, sinken die Preise für Spargel jetzt kräftig. Und alle Spargelfans so Himmel auf Erden.

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0: Ja, und es ist ja nicht nur ein Musikfest, es ist auch ein Zeichen für Vielfalt, für Lebensfreude. Und ein deutscher DJ darf da natürlich nicht fehlen. Kollege Jonas Mikolajczak, stellt ihn euch vor.
4: Schmeißt gute Laune, Top-Beats, Lebensfreude und ganz viel Stolz in einen Topf und du erhältst Felix Jähn. Die deutsche DJ-Szene ohne Felix Jähn? Unvorstellbar. Egal ob im Radio oder auf der Bühne. Seine Songs sind absolute Stimmungsmacher. Kein Wunder, dass er und Europop-Legende Cascada mit ihrem aktuellen Hit einen der Sommerhits des Jahres geliefert haben. Und nicht nur musikalisch passt Felix Jähn perfekt zum Rainbow Festival. 2018 erst das Outing als bisexuell und seit 2024 präsentiert sich Felix Jähn aktiv als nicht-binäre Person. Seitdem ist er ein Leuchtfeuer für die queere Kultur in Deutschland. Das Rainbow Festival ist für Felix Jähn nicht nur ein Auftritt, sondern auch ein Statement.
5: Weil ich weiß, wie schwer es sein kann und wie schwer es auch teilweise für mich war, in unserer Gesellschaft offen ein LGBTQIA+-Member zu sein. Von daher finde ich es immer schön, wenn man in so einem Kontext zusammenkommen kann und beieinander ist und sieht, dass man nicht alleine ist und friedlich miteinander feiern kann.
4: Das Rainbow Festival quasi in Person. Deswegen freuen wir uns drauf, Felix Jähn am 27. Juni am Fühlinger See in Köln begrüßen zu dürfen.
0: Absolut. Und hier kommen sie natürlich für euch. Felix Jähn und Cascada.

0: Das Wetter.
1: Da tut sich nichts beim Wetter. Hoch Hartmut hängt über uns und versorgt uns mit Sonne und Hitze weiterhin. Morgen sind auch wieder 34 bis 38 Grad drin. Diese Nacht kühlt es aber nicht mehr so stark ab. 24 bis 28 Grad Minimum. Am Freitag wird es sogar noch heißer, bis zu 40 Grad. Erste Hitzegewitter bilden sich dann ab Freitagnachmittag wahrscheinlich.
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1: Es staut sich noch auf der A1 Köln-Euskirchen zwischen Hürth und Dreieck Erftal. 2 Kilometer, 3 Minuten plus. A2 Dortmund-Hannover zwischen Bad Eilsen und Rehren. 2 Kilometer, 9 Minuten. A3 Oberhausen-Köln zwischen Kreuzhilden und Solingen. 1 Kilometer, 5 Minuten plus. Und A3 Köln-Frankfurt zwischen Lohmar Nord und Lohmar. 1 Kilometer und auch 5 Minuten plus. Gute Fahrt.
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1: Ja, es ist wahr, heute ist der 24. Juni. Das heißt, noch genau ein halbes Jahr bis Weihnachten. Und da kann man wirklich mal sagen, KI ist doch für was gut. Weihnachtliche Songs auf Sommer getrimmt aus der Redaktion für euch. Gleich hier.

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1: Ich bin Dirk Zeitler. Bundesfamilienministerin Prien will auch in Deutschland ein Social-Media-Verbot für Kinder einführen. Allerdings nur bis zum Alter von 13 Jahren und mit Ausnahmen etwa für Messenger-Dienste. Für Jugendliche zwischen 13 und 18 Jahren möchte die CDU-Politikerin abgestufte Schutzkonzepte bei der Nutzung von TikTok, Instagram und Co. Prien bezieht sich hierbei auf die Empfehlung einer Expertenkommission.
2: Kinder stoßen im Netz auf viele Gefahren, heißt es von der Expertenkommission, darunter Pornos, Mobbing oder Cybergrooming. Hinzu kommen die besorgniserregenden Nutzungszeiten. Etwa 1 Million Jugendliche würden digitale Medien auf problematische Weise nutzen. Um sie besser zu schützen, schlägt die Kommission härtere Regeln für Plattformen vor, sowie Handyverbote an Schulen und eine gesetzliche Altersgrenze. Die wird gerade auch in vielen anderen EU-Ländern diskutiert, teilweise mit noch strengeren Ansätzen. Fiona Reinhardt, Nachrichtenredaktion.
1: 2 Wochen vor dem NATO-Gipfel in Ankara haben die größeren europäischen Partner den Willen zur Stärkung des Bündnisses bekräftigt. Wir stehen gemeinsam für eine NATO, die stark und einig die Sicherheit im euroatlantischen Raum wahrt. Im Interesse aller Alliierten. Zweitens, wir wollen die Allianz erneuern. Wir stärken ihren europäischen Pfeiler, sagte Bundeskanzler Merz in Berlin beim Spitzentreffen der sogenannten E5 der größeren europäischen Mitgliedstaaten. Die Bundesanwaltschaft ermittelt gegen einen Russen wegen möglicher Sabotageversuche an der Gasversorgung in Deutschland. Einsatzkräfte durchsuchten in Berlin und Frankfurt am Main Räumlichkeiten. Im Fokus der Ermittlungen steht eine ehemalige Tochterfirma des staatlichen russischen Energiekonzerns Gazprom.
3: Es geht um einen Zeitraum zu Beginn des Ukraine-Kriegs. Damals wollte ein angeblich neuer Eigentümer die Gazprom Germania aus dem Nichts heraus liquidieren, hieß es von der Bundesanwaltschaft. Das hätte die Gasversorgung in Deutschland in einer ohnehin kritischen Phase weiter erschweren können. Denn Gazprom Germania verfügte zu dem Zeitpunkt über mindestens 1/4 der deutschen Speicherkapazitäten für Erdgas. Das Bundeswirtschaftsministerium bekam Wind von der geplanten Aktion und verhinderte sie. Tanja Wagner, Nachrichtenredaktion.
1: Die Trikots der deutschen Fußballnationalmannschaft verkaufen sich zur laufenden Weltmeisterschaft so gut wie nie zuvor. Nach Angaben von Adidas werden voraussichtlich mehr als 3 Millionen Deutschland-Jerseys abgesetzt. Das seien 3-mal so viele wie bei der WM in Katar vor 4 Jahren.
4: Das Wetter. Nichts Neues beim Wetter. Es bleibt heiß, auch morgen wieder bis knapp an die 40-Grad-Marke. Dazu auch wieder viel Sonne, nur wenige Wolken oder so ein bisschen diesig. Diese Nacht kühlt es auch nicht mehr so ganz krass runter. 24 bis Minimum 18 Grad. Am Freitag wird es sogar noch drückender bis 40. Dann müssen wir uns auch auf erste Hitzegewitter einstellen.
5: NRW Verkehr.
4: 10 Uhr durch und wir haben immer noch ein bisschen was. Die A2 Dortmund Richtung Hannover. Zwischen Bad Eilsen und Rehren 1 Kilometer Stau, 6 Minuten plus. Die A3 Oberhausen Richtung Köln zwischen Kreuz Breitscheid und Kreuz Ratingen Ost. Dichter Verkehr, 2 Minuten braucht ihr dadurch. Und nochmal die A3 Oberhausen Richtung Köln. Weiter zwischen Kreuz Hilden und Solingen nochmal 1 Kilometer Stau, seid ihr in 10 Minuten durch. Gute Fahrt!
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4: Wäre ja schon schön, wenn man in diesen Tagen nicht nur stöhnen und ächzen muss unter den Temperaturen, sondern wenn es einen auch mal schüttelt oder man eine Gänsehaut kriegt. Gut, mit den Temperaturen, das kriegen wir nicht so hin, aber mit unserem aktuellen Serientipp. Es geht um den Thriller Prisoner auf der Flucht. Wir hören gleich mal drüber. Ich bin Markus Steiner. Keinen entspannten Abend.

0: bei den Temperaturen. Dunkelst du am besten alles ab, legst dich mit einem kühlen Handtuch auf der Stirn auf die Couch und guckst eine Serie. Die hier zum Beispiel. Prisoner auf der Flucht. Startet heute Abend im ersten. Alternativ stehen auch alle 6 Folgen schon in der ARD-Mediathek zur Verfügung. Kollege Jörg Albrecht macht den Seriencheck.
1: Hey, hey, hey, da ist sie ja. Macht mal ein bisschen Stimmung. Begrüßen wir Amber zurück an Bord.
2: Amber ist zurück aus dem Mutterschaftsurlaub. Zurück in ihrem Job als Justizbeamtin, in dem sie Gefangene quer durch Großbritannien transportiert. Nach reiner Routine sieht anfangs auch Ambers erste Arbeitstag nach der Babypause aus, bis sie und ihr Kollege einen zusätzlichen Auftrag übernehmen müssen.
3: Wir sollen noch jemanden abholen.
1: Ihr werdet einen Häftling in der Nähe von St. David's abholen und der Polizei in London übergeben. Und ihr kriegt Polizeischutz.
2: Nicht ohne Grund. Der Gefangene ist Kronzeuge in einem spektakulären Prozess. Tibor Stone, bislang gut versteckt in einem Safehouse, soll in einem Prozess gegen den Chef eines Verbrechersyndikats aussagen, was der verhindern will. Er hat Leute darauf angesetzt, Stone zu liquidieren.
4: Wann haben die euch gesagt, dass man mich verlegt? Ihr seid hierfür nicht ausgebildet. Ihr seid dem Ganzen doch überhaupt nicht gewachsen.
2: Naja, dann besteht ja immer noch die Möglichkeit, über sich hinauszuwachsen. Genau das wird Amber auch tun, als der Transfer in einen Hinterhalt gerät.
5: Fahrzeug 1, hören Sie mich!
2: In letzter Sekunde gelingt es ihr, sich zu retten und Stone aus dem Transporter zu befreien.
6: Wir müssen hier weg!
5: Was soll denn das?
6: Damit sie nicht weglaufen.
2: Aneinander gekettet fliehen sie vor einer Killerin, die ihnen auf den Fersen ist.
7: Wie ist die Lage? Läuft alles rund?
6: Ich hab ihn noch nicht.
2: Leonie Behner spielt die gnadenlose Jägerin in einer temporeichen, aber auch etwas formelhaften Serie. Am Ende kann die mehr mit ordentlich inszenierter Action glänzen, als mit Logik. Spannender jedenfalls, als das eine oder andere Gekicke in diesen Tagen, ist Prisoner auf der Flucht allemal.
0: Prisoner auf der Flucht, heute Abend im 1. ab 11:30 oder in der ARD-Mediathek.
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1: Das Wetter.
2: Ja, heiße Kiste weiterhin. Wir kommen von gut 38 Grad. Geht in der Nacht zwar runter, aber es wird wieder eine Tropennacht, weil es kaum unter 20 Grad geht. Tiefstwerte zwischen 18 und 24. Morgen geht es wieder rauf bis auf 38 Grad. Dazu das gewohnte Bild mit viel Sonne. Am Freitag zieht es sich zu, dann bilden sich Gewitter. Wird auch noch eine Spur heißer bis zu 40 Grad.
1: NRW Verkehr.
2: Und es staut sich noch auf der A2 Dortmund Richtung Hannover. Zwischen Bad Eilsen und Rehren 1 Kilometer, 4 Minuten plus. Auf der A3 Oberhausen Richtung Köln zwischen Kreuzhilden und Solingen 1 Kilometer Stau, 10 Minuten plus. Und die A44 Dortmund Kassel zwischen Soest Ost und Erwitter Anröchte 1 Kilometer, 10 Minuten plus. Gute Fahrt.
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2: Mit Markus Steinacker und vergesst Energy Drinks oder Supplements. Wenn ihr erfolgreich im Sport sein wollt, esst Suppe. Das hat einem südkoreanischen Fußballspieler bei der WM jetzt wirklich geholfen. Eine neue Geschichte aus dem Abseits. Gleich hier bei mir.

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0: Profisportler geben Millionen für ihre Körper aus. Wobei einer von ihnen ist ganz einfach Suppe.
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0: Südkorea spielt jetzt diese Nacht das letzte

0: gekämpft und das mit der wirklich rührenden Unterstützung seines Vaters. Der hat nämlich extra für die Genesung seines Sohnes ein Restaurant eröffnet, in dem er Shuotang verkauft. Das ist eine besonders kräftige und nährstoffreiche Fischsuppe, die in der südkoreanischen Kultur als Heilmittel gilt. Ja, und von dieser Asterix-Zaubertranksuppe sollte Hyunjo Oh so viel wie nur möglich schlürfen. Ja, immer rein mit dem guten Zeug.
1: Oh, das wär's. Jetzt braucht er nur noch heiß serviert.
2: Her damit.
0: Und, was soll ich sagen, hat anscheinend geholfen. Mit einem späten 2:1 hat er bei seinem WM-Debüt erstmal ganz entspannt das Spiel gedreht. Und ich sag mal, wenn die Südkoreaner den Vater jetzt nicht als Mannschaftskoch einstellen, dann weiß ich auch nicht.
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1: Ich bin Dirk Zeitler. Nach dem bundesweiten Ausfall des Zugverkehrs in der Nacht hat die Deutsche Bahn erste Details zur Ursache genannt. Demnach war der planmäßige Tausch einer technischen Komponente beim digitalen Bahnfunksystem Auslöser für die Probleme. Eine deutschlandweite Störung des Systems hatte gestern am späten Abend für rund 2 Stunden Stillstand bei der Bahn gesorgt.
2: Das Verständnis für die Probleme mit der technischen Komponente hält sich in Grenzen. Wenn es an Hardware oder einem Update-Problem eines Servers gelegen habe, müsse die Bahn dafür sorgen, dass sich sowas nicht wiederholt, so die klare Erwartung von Bundesverkehrsminister Schnieder. Die Probleme zeigen, dass die Systeme der Bahn dringend modernisiert werden müssen, sagt der Vorsitzende des Verkehrsausschusses im Bundestag, Al-Wazir. Viele Reisende hatten durch den Unfall in der Nacht festgesessen. Vor den Bahnhofsinformationen hatten sich extrem lange Warteschlangen gebildet. Thomas Thonfeld, Nachrichtenredaktion.
1: Die Gespräche zwischen den USA und dem Iran dürften nach den Worten von US-Außenminister Rubio in der kommenden Woche weitergehen. Nach seinem Kenntnisstand würden die technischen Gespräche am Montag oder Donnerstag fortgeführt. Rubio geht davon aus, dass erneut in der Schweiz verhandelt wird. Bundesfamilienministerin Priem will auch in Deutschland ein Social-Media-Verbot für Kinder einführen, allerdings nur bis zum Alter von 13 Jahren und mit Ausnahmen etwa für Messenger-Dienste. Für Jugendliche zwischen 13 und 18 Jahren möchte die CDU-Politikerin abgestufte Schutzkonzepte bei der Nutzung von TikTok, Instagram und Co. Priem bezieht sich hierbei auf die Empfehlung einer Expertenkommission.
3: Kinder stoßen im Netz auf viele Gefahren, heißt es von der Expertenkommission, darunter Pornos, Mobbing oder Cybergrooming. Hinzu kommen die besorgniserregenden Nutzungszeiten. Etwa 1 Million Jugendliche würden digitale Medien auf problematische Weise nutzen. Um sie besser zu schützen, schlägt die Kommission härtere Regeln für Plattformen vor, sowie Handyverbote an Schulen und eine gesetzliche Altersgrenze. Die wird gerade auch in vielen anderen EU-Ländern diskutiert, teilweise mit noch strengeren Ansätzen. Fiona Reinhardt, Nachrichtenredaktion.
1: Die Trikots der deutschen Fußballnationalmannschaft verkaufen sich zur laufenden Weltmeisterschaft so gut wie nie zuvor. Nach Angaben von Adidas werden voraussichtlich mehr als 3 Millionen Deutschland-Jerseys abgesetzt. Das seien 3-mal so viele wie bei der WM in Katar vor 4 Jahren.
4: Das Wetter. Das Hochsommerwetter hält sich noch. Auch morgen gibt's wieder Sonne satt und bis zu 38 Grad. Dazu bleibt's auch noch trocken. Am Freitag bilden sich dicke Wolken und Gewitter. Dazu wird's sogar noch drückender, bis 40 Grad. Diese Nacht kühlt's kaum unter 20 Grad. Die Tiefstwerte liegen zwischen 24 und 18 Grad.
5: NRW Verkehr.
4: Immer noch einiges los. Wir haben die A2 Dortmund Richtung Hannover zwischen Bad Eilsen und Rehren. 2 Kilometer Stau, 7 Minuten plus. Die A3 Oberhausen Richtung Köln zwischen Kreuzhilden und Solingen. 1 Kilometer Stau, 9 Minuten plus. A4 Köln Richtung Olpe zwischen Overath und Bielstein. 3 Kilometer, 4 Minuten plus. Die A44 Dortmund Richtung Kassel zwischen Geseke und Büren. Dichter Verkehr, 2 Minuten extra. Und die A46 Heinsberg Richtung Wuppertal zwischen Neuss-Üdesheim und Düsseldorf-Bilk, dichter Verkehr, 1 Minute plus. Kommt gut durch.
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4: Mit Markus Steinacker und mit Ray Dalton und Alvaro Soler jetzt im besten Mix. Manila, da wäre ich jetzt auch gerne. Wobei, ich glaube, von den Temperaturen her macht auch keinen großen Unterschied.

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4: Habt ihr es gelesen? Sarah Kern startet bei Erotikplattform OnlyFans einen Neuanfang. Sie sagt ja, auch mit 57 ist mein Körper noch ein Ferrari. Das nenne ich mal selbstbewusst, oder? Okay, dann würde ich aber vielleicht das auch erstmal bei mobile.de versuchen und nicht bei OnlyFans. So nach dem Motto, guter Gebrauchter mit wenig Laufleistung. Nicht ganz günstig im Unterhalt, Werkstatt gepflegt, keine Unfallschäden, keine versteckte Mängel. Ein echter Klassiker für Liebhaber. OnlyFans, ja nee, ist klar. Das machst du, wenn du schon alles andere durch hast. RTL-Dschungel, zweimal Playboy, Sommerhaus der Stars, QVC. Dann ist OnlyFans die letzte Station vor richtiger Arbeit. Aber komm, wenn man es kann, so optisch, warum nicht? Ich verdiene da ja auch im Monat fünfstellig. Einfach so nebenbei. Warum? Weil ich auch nackt höllisch gut aussehe. Und der Sarah traue ich das auch zu. Also, wenn sie bei mir ein Abo abschließt, dann schließe ich auch bei ihr eins ab. Quasi Follow für Follow. Oder wie du dir, so ich mir.
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0: Das Wetter.
1: Da tut sich nichts beim Wetter. Hoch Hartmut hängt über uns und versorgt uns mit Sonne und Hitze weiterhin. Morgen sind auch wieder 34 bis 38 Grad drin. Diese Nacht kühlt es aber nicht mehr so stark ab. 24 bis 28 Grad Minimum. Am Freitag wird es sogar noch heißer, bis zu 40 Grad. Erste Hitzegewitter bilden sich dann ab Freitagnachmittag wahrscheinlich.
0: NRW Verkehr.
1: 11:30 durch und immer noch ein bisschen was los. Wir legen los auf der A2, Dortmund Richtung Hannover. Zwischen Bad Eilsen und Rehren noch 1 Kilometer Stau, 5 Minuten plus. Auf der A3, Oberhausen Richtung Köln. Zwischen Kreuzhilden und Solingen 1 Kilometer Stau, 8 Minuten plus. Auf der A43, Wuppertal Richtung Recklinghausen. Zwischen Kreuz Wuppertal Nord und Wittenherbede dichter Verkehr, 10 Minuten extra. Und die A44, Dortmund Richtung Kassel. Zwischen Geseke und Kreuz Willenberg-Haaren 1 Kilometer Stau, 2 Minuten plus. Gute Fahrt.
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1: Ach, es ist herrlich, dieser Tage hier bei uns in der Redaktion. Du läufst durch die Gegend und willst irgendwas Banales machen, irgendwas Belangloses, Alltägliches. Ich sag mal zum Beispiel, füllst Kaffee in die Kaffeemaschine ein, dann hörst du aus dem Hintergrund ein kräftiges Map. Kollegin Laura Potting steht da und sagt dir, das ist falsch, du musst das anders machen. Was wir alles falsch machen im Alltag, ist gerade unsere aktuelle Serie. Und da hören wir gleich nochmal ein bisschen mehr von Laura. Ist ja auch schön zu wissen, wie wir das richtig machen.
2: Richtig.

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0: Wusstet ihr, dass man Erdbeeren immer mit diesem grünen kleinen Deckelchen obendrauf noch waschen muss? Ja, sonst dringt beim Waschen Flüssigkeit ein und verwässert den Geschmack der Erdbeere. Reis sollte man auch waschen, bevor man kocht. Unsere Kollegin Laura Potting hat das festgestellt und noch viel mehr. Es gibt viele, viele Dinge, die sie all die Jahre lang falsch gemacht hat. Hat sie für euch zusammengefasst und hier kommt noch ein bisschen Nachschlag.
1: Also jetzt mal im Ernst, viel hilft viel, oder? Auch beim Waschen. Wie ich mein Waschmittel dosiere, ja, also wenn es überläuft, dann höre ich schon auf zu schütten. Ja, das ist auf jeden Fall falsch. Waschmittel sollte nicht überdosiert werden. Das kann nämlich Rückstände auf euren Klamotten hinterlassen und sogar auch in der Maschine. Das Zeug lagert sich da ab, kann irgendwann zu komischen Gerüchen in der Maschine führen oder sogar zu Problemen mit der Technik. Hinten auf der Verpackung des Waschmittels steht ja eigentlich auch, wie man das Zeug dosieren soll. Aber ganz ehrlich, dann soll ich da nach dem Härtegrad vom Wasser dosieren? Ja, keine Ahnung. Härtegrad. Als ich eben duschen war, hat es zumindest nicht wehgetan. Da ich keine Ahnung von Härtegraden habe, gehe ich einfach vom Schlimmsten aus und dosiere dementsprechend. So Pi mal Daumen, also einen Liter für einen Waschgang. Naja, ist natürlich leicht übertrieben. Du kannst aber tatsächlich den Härtegrad in den meisten Gegenden einfach googeln und danach dann das Waschmittel dosieren. So einfach ist es tatsächlich. Hätte ich das mal vorher gewusst. So, und dann noch eine Frage an euch. Wenn ihr dann im frisch gewaschenen Bettzeug gepennt habt und der Wecker klingelt, macht ihr dann das Bett, wenn ihr aufgestanden seid?

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1: Ich bin Dirk Zeitler. Nach dem bundesweiten Ausfall des Zugverkehrs in der Nacht hat die Deutsche Bahn erste Details zur Ursache genannt. Demnach war der planmäßige Tausch einer technischen Komponente beim digitalen Bahnfunksystem Auslöser für die Probleme. Eine deutschlandweite Störung des Systems hatte gestern am späten Abend für rund 2 Stunden Stillstand bei der Bahn gesorgt.
2: Das Verständnis für die Probleme mit der technischen Komponente hält sich in Grenzen. Wenn es an Hardware oder einem Update-Problem eines Servers gelegen habe, müsse die Bahn dafür sorgen, dass sich sowas nicht wiederholt, so die klare Erwartung von Bundesverkehrsminister Schnieder. Die Probleme zeigen, dass die Systeme der Bahn dringend modernisiert werden müssen, sagt der Vorsitzende des Verkehrsausschusses im Bundestag, Al-Wazir. Viele Reisende hatten durch den Unfall in der Nacht festgesessen. Vor den Bahnhofsinformationen hatten sich extrem lange Warteschlangen gebildet. Thomas Thonfeld, Nachrichtenredaktion.
1: Die Gespräche zwischen den USA und dem Iran dürften nach den Worten von US-Außenminister Rubio in der kommenden Woche weitergehen. Nach seinem Kenntnisstand würden die technischen Gespräche am Montag oder Donnerstag fortgeführt. Rubio geht davon aus, dass erneut in der Schweiz verhandelt wird. Bundesfamilienministerin Priem will auch in Deutschland ein Social-Media-Verbot für Kinder einführen, allerdings nur bis zum Alter von 13 Jahren und mit Ausnahmen etwa für Messenger-Dienste. Für Jugendliche zwischen 13 und 18 Jahren möchte die CDU-Politikerin abgestufte Schutzkonzepte bei der Nutzung von TikTok, Instagram und Co. Priem bezieht sich hierbei auf die Empfehlung einer Expertenkommission.
3: Kinder stoßen im Netz auf viele Gefahren, heißt es von der Expertenkommission, darunter Pornos, Mobbing oder Cybergrooming. Hinzu kommen die besorgniserregenden Nutzungszeiten. Etwa 1 Million Jugendliche würden digitale Medien auf problematische Weise nutzen. Um sie besser zu schützen, schlägt die Kommission härtere Regeln für Plattformen vor, sowie Handyverbote an Schulen und eine gesetzliche Altersgrenze. Fiona Reinhardt, Nachrichtenredaktion.
1: Zum Sport. Die Schweiz hat Gastgeber Kanada den Gruppensieg bei der Fußball-WM entrissen. Die Eidgenossen setzten sich im direkten Duell in Vancouver mit 2:1 durch. Mit einem 3:1 in Katar hat sich Bosnien-Herzegowina den Traum von der K.O.-Runde bei der WM so gut wie erfüllt.
4: Das Wetter. Wenn ihr nicht schlafen könnt, könnte es an diesen Temperaturen liegen. 24 Grad, also auch wieder jetzt eine tropische Nacht. Und nachher der Tag, der kratzt dann wirklich an der 40-Grad-Marke. 39 Grad, nur Sonnenschein. Die Sonne ballert wirklich den kompletten Donnerstag. Und am Freitag kriegen wir dann die 40 Grad.
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5: Hier die aktuelle Verkehrslage. A3 Oberhausen-Köln zwischen Kreuz Hilden und Solingen. 1 Kilometer Stau, 10 Minuten Zeitverlust. Weiterhin auf der A43 Wuppertal-Recklinghausen zwischen Kreuz Wuppertal-Nord und Witten-Herbedde. Dichter Verkehr, 7 Minuten Verzögerung. Zusätzlich auf der A44 Dortmund-Kassel zwischen Soest und Erwitte-Anröchte. 2 Kilometer zähfließender Verkehr, 8 Minuten längere Fahrzeit. Im weiteren Verlauf zwischen Marsberg und Diemelstadt 2 Kilometer Stau, 7 Minuten Zeitverlust. Und auch auf der A46 Arnsberg-Neheim-Brilon zwischen Meschede und Olsberg 2 Kilometer stockender Verkehr, 5 Minuten Verzögerung. Wir wünschen allen unterwegs gute Fahrt.
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4: Und damit willkommen mitten in der Nacht, kurz nach Mitternacht, Tropennächte bei uns in NRW. Wer nicht schlafen kann, kein Problem. Ich kann's auch nicht. Wir sind bei euch jetzt mit Bibi Rexha.

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0: bei den Temperaturen, ey, nicht zu viel bewegen, nicht zu hektisch werden. Das ist sehr, sehr gut. Ja. Heute wieder bis zu 36 Grad und es wird noch heißer. Ja, wir haben ein Hochdruckgebiet mit dem wunderschönen Namen Hartmut. Ja. Wenn der Sommer knallt in Deutschland, dann muss man ihn Hartmut nennen. So ist es. Das heißt wirklich so. Jetzt fragen wir uns natürlich alle, ja komm, warm, morgen richtig heiß, ja. Leute, was machen wir?
1: Schön ruhig halten, alle Fenster zuhalten, Rollos runter, was natürlich nicht sehr schön ist. Und dann ab und zu ein bisschen Eis essen oder sich irgendwo was Kaltes, Eis hinlegen.
2: Ja. Zu Hause, unter der Dusche, kaltes Fußbad, Obst, leichtes Essen.
3: Und zur Abkühlung werden wir nachher ein alkoholfreies Weizenbier trinken.
4: Wenn man durch den Wald spazieren geht, ne, da kann man, hat man immer noch die frische Luft.
5: Schatten, Wald. Nicht viel machen, wenn man es irgendwo hinkriegen kann.
6: Ja, und vielleicht zum See fahren und ins Wasser springen.
0: Ja, super Tipps. Das machen wir alles. Erst gehen wir in den Wald, dann springen wir in den See, dann gehen wir nicht nach draußen, dann machen wir die Rollos runter und dann trinken wir ein kaltes, alkoholfreies Weizen. So, wir freuen uns. Hartmut, vielen Dank. Schön, dass du da bist und den Sommer zu uns nach NRW bringst. Beim nächsten Mal vielleicht, ja, nicht direkt in den fünften Gang schalten, okay?
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0: Das Wetter.
1: Wir sind in einer tropischen Nacht. Tropische Nacht bedeutet immer über 20 Grad und wir haben in NRW gerade 24 Grad stellenweise. Also, das könnte der Grund sein, warum ihr schlechter schlafen könnt, jetzt noch wach seid. Ansonsten nachher wird's nicht besser. Bis zu 39 Grad werden erwartet. Dazu ballert die Sonne richtig ordentlich. Und morgen schaffen wir sie dann, die 40 Grad.
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2: A43 Wuppertal-Recklinghausen zwischen Kreuz Wuppertal-Nord und Sprockhövel. Dichter Verkehr, 7 Minuten Zeitverlust. Und A445 Hamm-Arnsberg zwischen Kreuz Werl und Wickede-Ruhr. Dichter Verkehr, 10 Minuten Verzögerung. Wir wünschen allen unterwegs gute Fahrt.
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1: Ihr habt's gehört, bis zu 24 Grad, auch wieder in dieser Nacht. Schlafen fällt da schwer. Da kannst du ja fast froh sein, wenn ihr gerade in so einer Nachtschicht hängt, ja? Kannst ja eh nicht schlafen. Wobei, ich muss ganz ehrlich sagen, wenn du eine Nachtschicht hast und dann musst du tagsüber nachher bei diesen 39 Grad, die da für heute erwartet werden, schlafen, wird's nicht besser. Aber egal was ist, Musik hilft immer.

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Holly Humberstone und To Love Somebody. Was für ein Name. Holly Humberstone, oder? Damit wirst du normalerweise Comicfigur. Oder du musst bei Harry Potter irgendwie mitspielen in irgendwelchen Büchern und Filmen. Holly Humberstone, ja? Lehrerin in Hogwarts. So stelle ich mir das vor. To Love Somebody, neu bei uns im besten Mix. Und ich freue mich auf nachher. Die Vormittagsshow wird diesmal wieder aus

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1: Ich bin Dirk Zeitler. Bundesfamilienministerin Prien will auch in Deutschland ein Social-Media-Verbot für Kinder einführen. Allerdings nur bis zum Alter von 13 Jahren und mit Ausnahmen etwa für Messenger-Dienste. Für Jugendliche zwischen 13 und 18 Jahren möchte die CDU-Politikerin abgestufte Schutzkonzepte bei der Nutzung von TikTok, Instagram und Co. Prien bezieht sich hierbei auf die Empfehlung einer Expertenkommission.
2: Kinder stoßen im Netz auf viele Gefahren, heißt es von der Expertenkommission, darunter Pornos, Mobbing oder Cyber-Grooming. Hinzu kommen die besorgniserregenden Nutzungszeiten. Etwa 1 Million Jugendliche würden digitale Medien auf problematische Weise nutzen. Um sie besser zu schützen, schlägt die Kommission härtere Regeln für Plattformen vor, sowie Handyverbote an Schulen und eine gesetzliche Altersgrenze. Die wird gerade auch in vielen anderen EU-Ländern diskutiert, teilweise mit noch strengeren Ansätzen. Fiona Reinhardt, Nachrichtenredaktion.
1: 2 Wochen vor dem NATO-Gipfel in Ankara haben die größeren europäischen Partner den Willen zur Stärkung des Bündnisses bekräftigt. Wir stehen gemeinsam für eine NATO, die stark und einig die Sicherheit im euroatlantischen Raum wahrt. Im Interesse aller Alliierten. Zweitens, wir wollen die Allianz erneuern. Wir stärken ihren europäischen Pfeiler, sagte Bundeskanzler Merz in Berlin beim Spitzentreffen der sogenannten E5 der größeren europäischen Mitgliedstaaten. Die Bundesanwaltschaft ermittelt gegen einen Russen wegen möglicher Sabotageversuche an der Gasversorgung in Deutschland. Einsatzkräfte durchsuchten in Berlin und Frankfurt am Main Räumlichkeiten. Im Fokus der Ermittlungen steht eine ehemalige Tochterfirma des staatlichen russischen Energiekonzerns Gazprom.
3: Es geht um einen Zeitraum zu Beginn des Ukraine-Kriegs. Damals wollte ein angeblich neuer Eigentümer die Gazprom Germania aus dem Nichts heraus liquidieren, hieß es von der Bundesanwaltschaft. Das hätte die Gasversorgung in Deutschland in einer ohnehin kritischen Phase weiter erschweren können. Denn Gazprom Germania verfügte zu dem Zeitpunkt über mindestens 1/4 der deutschen Speicherkapazitäten für Erdgas. Das Bundeswirtschaftsministerium bekam Wind von der geplanten Aktion und verhinderte sie. Tanja Wagner, Nachrichtenredaktion.
1: Zum Sport. Die Schweiz hat Gastgeber Kanada den Gruppensieg bei der Fußball-WM entrissen. Die Eidgenossen setzten sich im direkten Duell in Vancouver mit 2:1 durch. Mit einem 3:1 in Katar hat sich Bosnien-Herzegowina den Traum von der K.O.-Runde bei der WM so gut wie erfüllt.
4: Das Wetter. Eine tropische Nacht, in der wir gerade hängen. 24 Grad, kaum eine Wolke jetzt am Himmel, natürlich auch kein Niederschlag und es ist also richtig heftig und es wird nachher noch heftiger. Bis zu 39 Grad an diesem Donnerstag werden erwartet. Dazu nur Sonne, Sonne, Sonne, Sonne. Und auch am Freitag geht es so weiter. Dann erreichen wir sogar die 40-Grad-Marke.
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5: A445 Hamm-Arnsberg zwischen Kreuzwerl und Wickede-Ruhr. Dichter Verkehr. 5 Minuten Zeitverlust. Wir wünschen allen unterwegs gute Fahrt.
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4: Es ist richtig früh, es ist richtig warm. Jedes Wort ist zu viel, deswegen von mir nur eine schöne Nacht und schnell.

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0: Das Wetter. Wenn ihr nicht schlafen könnt, könnte es an diesen Temperaturen liegen. 24 Grad, also auch wieder jetzt eine tropische Nacht. Und nachher der Tag, der kratzt dann wirklich an der 40-Grad-Marke. 39 Grad, nur Sonnenschein. Die Sonne ballert wirklich den kompletten Donnerstag. Und am Freitag kriegen wir dann die 40 Grad.
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2: Hier die aktuelle Verkehrslage. A3 Oberhausen-Köln zwischen Kreuz Hilden und Solingen 1 Kilometer Stau, 11 Minuten Zeitverlust. Weiterhin auf der A4 Köln-Olpe zwischen Wenden und Krombach 1 Kilometer stockender Verkehr. Zusätzlich auf der A44 Dortmund-Kassel zwischen Soest-Ost und Erwitte-Anröchte 1 Kilometer zähfließender Verkehr. Und darüber hinaus auf der A46 Arnsberg-Neheim-Brilon zwischen Neheim und Arnsberg-Altstadt 1 Kilometer Stau. Wir wünschen allen unterwegs gute Fahrt.
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0: Euch eine schöne Nacht. Wir haben Musik im Gepäck für euch dabei. Jetzt zum Beispiel von Maria Mena und All This Time. Kommt gut durch diese Nacht.
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0: 36 Grad und es wird noch heißer. Es hört einfach nicht auf mit der Hitze, ja? Morgen sind wir dann auch schon bei 39 Grad. Ihr wollt es wahrscheinlich noch heißer, oder? Dann freut euch auf Freitag 40 Grad. Die Sonne strahlt so sehr, dass selbst H.P. Baxter von Scooter, der kauft sich gar keine Blondtönung mehr vom Rossmann. Durch die Sonne brennen die Haare sich von selbst blond.
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0: Hähnchenschnitzel und es wird noch heißer, heißer. Heißer, heißer. Ich schlafe nachts nicht so gut. Heißer, heißer. Dachgeschossbewohner, rest in peace. Heißer, heißer. Ich lebe jetzt in der Tiefkühltheke. Heißer, heißer. Viel zu heiß, um noch Sachen zu rufen. Ich leg mich jetzt neben die Fischstäbchen. Tschüss.
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1: Ich bin Dirk Zeitler. Bundesfamilienministerin Prien will auch in Deutschland ein Social-Media-Verbot für Kinder einführen. Allerdings nur bis zum Alter von 13 Jahren und mit Ausnahmen etwa für Messenger-Dienste. Für Jugendliche zwischen 13 und 18 Jahren möchte die CDU-Politikerin abgestufte Schutzkonzepte bei der Nutzung von TikTok, Instagram und Co. Prien bezieht sich hierbei auf die Empfehlung einer Expertenkommission.
2: Kinder stoßen im Netz auf viele Gefahren, heißt es von der Expertenkommission, darunter Pornos, Mobbing oder Cybergrooming. Hinzu kommen die besorgniserregenden Nutzungszeiten. Etwa 1 Million Jugendliche würden digitale Medien auf problematische Weise nutzen. Um sie besser zu schützen, schlägt die Kommission härtere Regeln für Plattformen vor, sowie Handyverbote an Schulen und eine gesetzliche Altersgrenze. Die wird gerade auch in vielen anderen EU-Ländern diskutiert, teilweise mit noch strengeren Ansätzen. Fiona Reinhardt, Nachrichtenredaktion.
1: 2 Wochen vor dem NATO-Gipfel in Ankara haben die größeren europäischen Partner den Willen zur Stärkung des Bündnisses bekräftigt. Wir stehen gemeinsam für eine NATO, die stark und einig die Sicherheit im euroatlantischen Raum wahrt. Im Interesse aller Alliierten. Zweitens, wir wollen die Allianz erneuern. Wir stärken ihren europäischen Pfeiler, sagte Bundeskanzler Merz in Berlin beim Spitzentreffen der sogenannten E5 der größeren europäischen Mitgliedstaaten. Die Bundesanwaltschaft ermittelt gegen einen Russen wegen möglicher Sabotageversuche an der Gasversorgung in Deutschland. Einsatzkräfte durchsuchten in Berlin und Frankfurt am Main Räumlichkeiten. Im Fokus der Ermittlungen steht eine ehemalige Tochterfirma des staatlichen russischen Energiekonzerns Gazprom.
3: Es geht um einen Zeitraum zu Beginn des Ukraine-Kriegs. Damals wollte ein angeblich neuer Eigentümer die Gazprom Germania aus dem Nichts heraus liquidieren, hieß es von der Bundesanwaltschaft. Das hätte die Gasversorgung in Deutschland in einer ohnehin kritischen Phase weiter erschweren können. Denn Gazprom Germania verfügte zu dem Zeitpunkt über mindestens 1/4 der deutschen Speicherkapazitäten für Erdgas. Das Bundeswirtschaftsministerium bekam Wind von der geplanten Aktion und verhinderte sie. Tanja Wagner, Nachrichtenredaktion.
1: Zum Sport. Die Schweiz hat Gastgeber Kanada den Gruppensieg bei der Fußball-WM entrissen. Die Eidgenossen setzten sich im direkten Duell in Vancouver mit 2:1 durch. Mit einem 3:1 in Katar hat sich Bosnien-Herzegowina den Traum von der K.O.-Runde bei der WM so gut wie erfüllt.
4: Das Wetter. Wir sind in einer tropischen Nacht. Tropische Nacht bedeutet immer über 20 Grad und wir haben in NRW gerade 24 Grad stellenweise. Also, das könnte der Grund sein, warum ihr schlechter schlafen könnt und jetzt noch wach seid. Ansonsten nachher wird's nicht besser. Bis zu 39 Grad werden erwartet. Dazu ballert die Sonne richtig ordentlich. Und morgen schaffen wir sie dann, die 40 Grad.
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5: A61 Koblenz-Mönchengladbach zwischen Swisttal und Weilerswist. 3 Kilometer Stau, 6 Minuten Zeitverlust. Wir wünschen allen unterwegs gute Fahrt.
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4: Wir haben Donnerstag. Das ist der Tag, an dem Deutschland wieder spielt bei dieser Fußball-Weltmeisterschaft. Und das Gute ist, wenn ihr gerade noch wach seid, sonst würdet ihr mich auch gerade nicht hören, ja? Und ihr denkt, oh, Deutschland spielt, ja?